0: den anderen rübergebracht, weil wir zwei, die zutraulich an die Zahmen, die waren schon im Gehege. Und dann ging das alles ganz entspannt, aber war natürlich ein ganz schöner Ruck und ganz schöne Angst. Heil, lieber im Himmel.
1: So, bei uns war heute Dr. Bernd Hensch. Er ist der Chef vom Eberswalder Zoo und er hat uns interessante Geschichten erzählt. Vielen Dank, dass du da warst.
0: Bitteschön, habe ich gar nicht gemacht.

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1: Mit Frank Philipp, guten Morgen. Für die Schüler und Lehrer in Brandenburg und Berlin ist das Pfingstwochenende noch ein Stückchen länger, denn der Dienstag nach dem Pfingstfest ist schulfrei. So wie in Berlin und Brandenburg ist es auch in Bremen, Niedersachsen und Nordrhein-Westfalen. Außerdem haben einige Bundesländer noch Pfingstferien, so Baden-Württemberg, Bayern, Mecklenburg-Vorpommern und Sachsen-Anhalt. In den verbleibenden 6 Bundesländern ist der Dienstag ein regulärer Unterrichtstag. Mit dem warmen Pfingstwetter ist auch die Waldbrandgefahr in Brandenburg gestiegen. So gilt in allen östlichen Landkreisen bereits die zweithöchste Gefahrenstufe 4. Im Süden und Westen von Brandenburg gilt meist die Stufe 3. In diesem Jahr wurden bereits über 50 Waldbrände im Land registriert. Die Polizei hat am Pfingstsonntag eine illegale Party im Wald bei Grünheide aufgelöst. Über eine Wildkamera wurde ein Förster auf die Party aufmerksam. Er beobachtete, wie immer mehr Menschen im Waldstück zwischen dem Bahnhof Fangschleuse und dem Umspannwerk für die Tesla-Fabrik waren. Vor Ort konnte die Polizei rund 100 Partyteilnehmer antreffen. Die illegale Veranstaltung wurde aufgelöst und Platzverweise ausgesprochen. Die Polizei bearbeitet außerdem einen tödlichen Motorradunfall vom Sonntag. Am Werbelinsee kam dabei ein 76-jähriger Mann mit seinem Motorrad von der Landstraße ab und stürzte. Trotz sofortiger Hilfe weiterer Motorradfahrer verstarb der Mann. Die Polizei appelliert in der Motorradsaison besonders zur Vorsicht und Rücksichtnahme im Straßenverkehr. Auch Beamte sollen in die gesetzliche Krankenkasse einzahlen. Das hat zumindest der Wirtschaftsweise Achim Truger in einem Interview mit der Osnabrücker Zeitung vorgeschlagen. Beamte sollten viel stärker in die Solidargemeinschaft eingebunden werden, so Truger. Zurzeit tragen vor allem gesetzlich Versicherte den Hauptteil der Gesundheitskosten, etwa für Empfänger von Bürgergeld. Die Deutsche Bahn will pünktlicher werden. So sollen vor allem die Regios eine Pünktlichkeitsquote von 90% erreichen, hieß es bei der Bahn. Vor allem viele Baustellen behindern derzeit den reibungslosen Regioverkehr. Deutschlandweit wird derzeit an 28.000 Stellen bei der Bahn gebaut. Papst Leo XIV. Hat in seiner ersten großen Enzyklika vor den Gefahren der künstlichen Intelligenz gewarnt. Das mehr als 100 Seiten starke Lehrschreiben trägt den Titel »Großartige Menschheit«. KI kann zwar eine wertvolle Hilfe sein, doch sie bedrohe zugleich Demokratie, Freiheit und sogar das Leben selbst, so der Papst. Er forderte deshalb eine harte Regulierung für den Umgang mit KI. China hat 3 Taikonauten ins All geschickt. Sie sind an der chinesischen Raumstation Tiangong angekommen. Einer der 3 soll bis zu einem Jahr im All bleiben. Die Mission ist eine Vorbereitung auf eine Mondlandung, die China bis 2030 geplant hat. 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
1: Geh mal heute in die Schnapsabteilung in den Supermarkt. Die guten Sachen sind hinter Glas. Kannst nicht mehr wie früher mal aufschrauben, mal gucken, ist das überhaupt das Zeug, was ich brauche, ja? Du musst klingeln. Und wenn du da drauf drückst, das läuft nicht gerade diskret ab, ne? Ich will nicht sagen Fliegeralarm, aber es hat schon eine gewisse Aufmerksamkeitsspanne, die da startet. Verehrte Kunden, ein Mitarbeiter kommt gleich in die Spirituosenabteilung, ja? Dann stehst du da wie so ein Erdmännchen auf dem Präsentierteller und alle gucken den Gang entlang und sagen, der war doch heute Morgen schon mal da, ja? Dann stehst du ganz schnell, hast du ganz schnell so einen Ruf weg. Wenn ich jetzt mal was kaufe, ich gehe in den Gang für Backwaren. Kennt ihr diese Backaroma rum? Ganz kleine Fiole und du brauchst so 200 für 3 Kalkirinha. Aber es kommt natürlich auch doof an, ne? Dann rennst du da wie so ein Laborassistent mit 200 Fiolen Richtung Kasse.
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0: Danke.
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0: 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Vor 20 Jahren schrieb Madonna mit der CD Confessions on a Dance Floor Musikgeschichte. 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
2: Mit Frank Philipp, guten Morgen. Für die Schüler und Lehrer in Brandenburg und Berlin ist das Pfingstwochenende noch ein Stückchen länger, denn der Dienstag nach dem Pfingstfest ist schulfrei. So wie in Berlin und Brandenburg ist es auch in Bremen, Niedersachsen und Nordrhein-Westfalen. Außerdem haben einige Bundesländer noch Pfingstferien, so Baden-Württemberg, Bayern, Mecklenburg-Vorpommern und Sachsen-Anhalt. In den verbleibenden 6 Bundesländern ist der Dienstag ein regulärer Unterrichtstag. Mit dem warmen Pfingstwetter ist auch die Waldbrandgefahr in Brandenburg gestiegen. So gilt in allen östlichen Landkreisen bereits die zweithöchste Gefahrenstufe 4. Im Süden und Westen von Brandenburg gilt meist die Stufe 3. In diesem Jahr wurden bereits über 50 Waldbrände im Land registriert. Die Polizei hat am Pfingstsonntag eine illegale Party im Wald bei Grünheide aufgelöst. Über eine Wildkamera wurde ein Förster auf die Party aufmerksam. Er beobachtete, wie immer mehr Menschen im Waldstück zwischen dem Bahnhof Fangschleuse und dem Umspannwerk für die Tesla-Fabrik waren. Vor Ort konnte die Polizei rund 100 Partyteilnehmer antreffen. Die illegale Veranstaltung wurde aufgelöst und Platzverweise ausgesprochen. Die Polizei bearbeitet außerdem einen tödlichen Motorradunfall vom Sonntag. Am Werbelinsee kam dabei ein 76-jähriger Mann mit seinem Motorrad von der Landstraße ab und stürzte. Trotz sofortiger Hilfe weiterer Motorradfahrer verstarb der Mann. Die Polizei appelliert in der Motorradsaison besonders zur Vorsicht und Rücksichtnahme im Straßenverkehr. Auch Beamte sollen in die gesetzliche Krankenkasse einzahlen. Das hat zumindest der Wirtschaftsweise Achim Truger in einem Interview mit der Osnabrücker Zeitung vorgeschlagen. Beamte sollten viel stärker in die Solidargemeinschaft eingebunden werden, so Truger. Zurzeit tragen vor allem gesetzlich Versicherte den Hauptteil der Gesundheitskosten, etwa für Empfänger von Bürgergeld. Die Deutsche Bahn will pünktlicher werden. So sollen vor allem die Regios eine Pünktlichkeitsquote von 90% erreichen, hieß es bei der Bahn. Vor allem viele Baustellen behindern derzeit den reibungslosen Regioverkehr. Deutschlandweit wird derzeit an 28.000 Stellen bei der Bahn gebaut. Papst Leo XIV. Hat in seiner ersten großen Enzyklika vor den Gefahren der künstlichen Intelligenz gewarnt. Das mehr als 100 Seiten starke Lehrschreiben trägt den Titel »Großartige Menschheit«. KI kann zwar eine wertvolle Hilfe sein, doch sie bedrohe zugleich Demokratie, Freiheit und sogar das Leben selbst, so der Papst. Er forderte deshalb eine harte Regulierung für den Umgang mit KI. China hat 3 Taikonauten ins All geschickt. Sie sind an der chinesischen Raumstation Tiangong angekommen. Einer der 3 soll bis zu einem Jahr im All bleiben. Die Mission ist eine Vorbereitung auf eine Mondlandung, die China bis 2030 geplant hat. 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
1: Wurde diskriminiert?
2: Oh. Ja.
1: Im Supermarkt. Altersdiskriminierung, ne? Eine Dreiviertelstunde stehe ich an dieser Wursttheke und warte auf mein Stück Fleischwurst. Du hast als Kind immer ein Stück Fleischwurst. Könnt ihr euch dran erinnern? Ich habe die Nummer immer durchgezogen. Und dann gibt es das nicht mehr. Ich stand da 45 Minuten. Ich dachte, was ist denn jetzt los? Habe ich irgendwas nicht mitgekriegt? Ich habe dann zwei, dreimal. Irgendwann war ich heiser. Die hat ja nicht reagiert. Ich so mit dem Fingernagel, müsst ihr mal machen, schön auf der Wursttheke. Ich sage, Entschuldigung. Was muss ich hier eigentlich tun, um ein Stück Fleischwurst zu kriegen? Da kriegt die mich von oben bis unten an. Haben Sie nicht schon genug getan? Ich sag, pass auf, Mäuschen, ist kein schöner Tag zum Sterben. Da guckt die mich an, ja, das ist hier nur für Kinder, die Fleischwurst kriegen nur Kinder, aber das machen wir jetzt auch nicht mehr, ist ungesund. Die können sich jetzt an der Obst- und Gemüsetheke was aussuchen. Da freut sich der kleine Justin Jason, oder? Sträußchen vom Grünkohl.
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1: Mit Frank Philipp, guten Morgen. Für die Schüler und Lehrer in Brandenburg und Berlin ist das Pfingstwochenende noch ein Stückchen länger, denn der Dienstag nach dem Pfingstfest ist schulfrei. So wie in Berlin und Brandenburg ist es auch in Bremen, Niedersachsen und Nordrhein-Westfalen. Außerdem haben einige Bundesländer noch Pfingstferien, so Baden-Württemberg, Bayern, Mecklenburg-Vorpommern und Sachsen-Anhalt. In den verbleibenden 6 Bundesländern ist der Dienstag ein regulärer Unterrichtstag. Mit dem warmen Pfingstwetter ist auch die Waldbrandgefahr in Brandenburg gestiegen. So gilt in allen östlichen Landkreisen bereits die zweithöchste Gefahrenstufe 4. Im Süden und Westen von Brandenburg gilt meist die Stufe 3. In diesem Jahr wurden bereits über 50 Waldbrände im Land registriert. Die Polizei hat am Pfingstsonntag eine illegale Party im Wald bei Grünheide aufgelöst. Über eine Wildkamera wurde ein Förster auf die Party aufmerksam. Er beobachtete, wie immer mehr Menschen im Waldstück zwischen dem Bahnhof Fangschleuse und dem Umspannwerk für die Tesla-Fabrik waren. Vor Ort konnte die Polizei rund 100 Partyteilnehmer antreffen. Die illegale Veranstaltung wurde aufgelöst und Platzverweise ausgesprochen. Die Polizei bearbeitet außerdem einen tödlichen Motorradunfall vom Sonntag. Am Werbelinsee kam dabei ein 76-jähriger Mann mit seinem Motorrad von der Landstraße ab und stürzte. Trotz sofortiger Hilfe weiterer Motorradfahrer verstarb der Mann. Die Polizei appelliert in der Motorradsaison besonders zur Vorsicht und Rücksichtnahme im Straßenverkehr. Auch Beamte sollen in die gesetzliche Krankenkasse einzahlen. Das hat zumindest der Wirtschaftsweise Achim Truger in einem Interview mit der Osnabrücker Zeitung vorgeschlagen. Beamte sollten viel stärker in die Solidargemeinschaft eingebunden werden, so Truger. Zurzeit tragen vor allem gesetzlich Versicherte den Hauptteil der Gesundheitskosten, etwa für Empfänger von Bürgergeld. Die Deutsche Bahn will pünktlicher werden. So sollen vor allem die Regios eine Pünktlichkeitsquote von 90% erreichen, hieß es bei der Bahn. Vor allem viele Baustellen behindern derzeit den reibungslosen Regioverkehr. Deutschlandweit wird derzeit an 28.000 Stellen bei der Bahn gebaut. Papst Leo XIV. Hat in seiner ersten großen Enzyklika vor den Gefahren der künstlichen Intelligenz gewarnt. Das mehr als 100 Seiten starke Lehrschreiben trägt den Titel »Großartige Menschheit«. KI kann zwar eine wertvolle Hilfe sein, doch sie bedrohe zugleich Demokratie, Freiheit und sogar das Leben selbst, so der Papst. Er forderte deshalb eine harte Regulierung für den Umgang mit KI. China hat 3 Taikonauten ins All geschickt. Sie sind an der chinesischen Raumstation Tiangong angekommen. Einer der 3 soll bis zu einem Jahr im All bleiben. Die Mission ist eine Vorbereitung auf eine Mondlandung, die China bis 2030 geplant hat. 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
1: Wir hatten eine Lampe. 20 Watt oder wer? Wer Watt? Wissen Sie, wer das ist tagsüber wollt und bei Vollmond? Bullshit. Wir hatten eine Lampe. Warum? Das spielt jetzt keine Rolle. War so ein Makramee-Schirm. Das kennen die Jüngeren gar nicht mehr. Makramee ist so der Stacheldraht der Natur. Und daraus wurden in den 70ern sehr flache Eulen geknüpft. Und daraus war der Schirm, was keine Rolle spielt. Diese Lampe, hier ist eine Uhr, die zählt rückwärts. Aber das macht sie bei mir schon länger. Wir hatten eine Lampe und diese Lampe, die man ja im Volksmund, wer auch immer das ist, das ist genau wie Augenweide. Das ist aber eine Augen. Können Sie sich das vorstellen? So ein ganzes Gebiet mit so nässenden Augen. Wer geht da durch? Ist Ihnen das zu durcheinander? Und vor allen Dingen, ist Ihnen das zu albern? Sie wollen schon schnelle Comedy und ich sehe viele Gesichter. Sie haben da keinen Bezug zu. Da habe ich keinen Bezug zu. Sag ich übrigens nur vor der Bettwäscheschublade. Kennen Sie das auch? Du stehst da und denkst, Kopfkissen ist da. Aber da habe ich keinen Bezug zu. Es sieht aus wie Scheiße.
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2: Mit Frank Philipp, guten Morgen. Für die Schüler und Lehrer in Brandenburg und Berlin ist das Pfingstwochenende noch ein Stückchen länger, denn der Dienstag nach dem Pfingstfest ist schulfrei. So wie in Berlin und Brandenburg ist es auch in Bremen, Niedersachsen und Nordrhein-Westfalen. Außerdem haben einige Bundesländer noch Pfingstferien, so Baden-Württemberg, Bayern, Mecklenburg-Vorpommern und Sachsen-Anhalt. In den verbleibenden 6 Bundesländern ist der Dienstag ein regulärer Unterrichtstag. Mit dem warmen Pfingstwetter ist auch die Waldbrandgefahr in Brandenburg gestiegen. So gilt in allen östlichen Landkreisen bereits die zweithöchste Gefahrenstufe 4. Im Süden und Westen von Brandenburg gilt meist die Stufe 3. In diesem Jahr wurden bereits über 50 Waldbrände im Land registriert. Die Polizei hat am Pfingstsonntag eine illegale Party im Wald bei Grünheide aufgelöst. Über eine Wildkamera wurde ein Förster auf die Party aufmerksam. Er beobachtete, wie immer mehr Menschen im Waldstück zwischen dem Bahnhof Fangschleuse und dem Umspannwerk für die Tesla-Fabrik waren. Vor Ort konnte die Polizei rund 100 Partyteilnehmer antreffen. Die illegale Veranstaltung wurde aufgelöst und Platzverweise ausgesprochen. Die Polizei bearbeitet außerdem einen tödlichen Motorradunfall vom Sonntag. Am Werbelinsee kam dabei ein 76-jähriger Mann mit seinem Motorrad von der Landstraße ab und stürzte. Trotz sofortiger Hilfe weiterer Motorradfahrer verstarb der Mann. Die Polizei appelliert in der Motorradsaison besonders zur Vorsicht und Rücksichtnahme im Straßenverkehr. Auch Beamte sollen in die gesetzliche Krankenkasse einzahlen. Das hat zumindest der Wirtschaftsweise Achim Truger in einem Interview mit der Osnabrücker Zeitung vorgeschlagen. Beamte sollten viel stärker in die Solidargemeinschaft eingebunden werden, so Truger. Zurzeit tragen vor allem gesetzlich Versicherte den Hauptteil der Gesundheitskosten, etwa für Empfänger von Bürgergeld. Die Deutsche Bahn will pünktlicher werden. So sollen vor allem die Regios eine Pünktlichkeitsquote von 90% erreichen, hieß es bei der Bahn. Vor allem viele Baustellen behindern derzeit den reibungslosen Regioverkehr. Deutschlandweit wird derzeit an 28.000 Stellen bei der Bahn gebaut. Papst Leo XIV. Hat in seiner ersten großen Enzyklika vor den Gefahren der künstlichen Intelligenz gewarnt. Das mehr als 100 Seiten starke Lehrschreiben trägt den Titel »Großartige Menschheit«. KI kann zwar eine wertvolle Hilfe sein, doch sie bedrohe zugleich Demokratie, Freiheit und sogar das Leben selbst, so der Papst. Er forderte deshalb eine harte Regulierung für den Umgang mit KI. China hat 3 Taikonauten ins All geschickt. Sie sind an der chinesischen Raumstation Tiangong angekommen. Einer der 3 soll bis zu einem Jahr im All bleiben. Die Mission ist eine Vorbereitung auf eine Mondlandung, die China bis 2030 geplant hat. 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
1: Bin zu meinem Freund hingegangen. Ich sag, guck mal, Schatz, ich habe ein Kilo abgenommen. Nimmt er mich in den Arm und sagt, stimmt, jetzt muss ich gar nicht mehr um dich rumgehen. Der ist frech. Aber ich liebe ihn. Er hat einen super Humor. Ich lebe schon lange in Köln und wir waren neulich im kölschen Brauhaus essen. Ich hatte so ein überbackenes Schlemmerschnitzel. Ich bin jetzt nicht so der Typ Beilagensalat. Und ich weiß gar nicht mehr, wie es kam. Mir lief auch halb so die Käsesoße aus dem Mundwinkel. Und da habe ich ihn gefragt, ob er findet, dass ich im Moment doch wieder ein bisschen zu viel drauf habe. Und ich habe mich selber noch so gefeiert, weil ich nicht mit der Tür ins Haus gefallen bin. Ich habe es ja quasi umschrieben, locker fröhlich. Wisst ihr, wie er reagiert hat? Er so... Ich so, kannst du jetzt mal was sagen? Ich so, jetzt sag doch mal was. Nee, egal was ich jetzt sage, das ist Topfschlagen im Minenfeld.
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0: Danke.
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1: Der historische Stadtkern Perleberg. Perleberg ist immer eine Reise wert, denn die Geschichte der Stadt ist überaus spannend. Bereits vor 3000 Jahren siedelten sich hier die ersten Bewohner entlang der Stepenitz an. Im Jahr 1358 entwickelte sich Perleberg durch den Eintritt in die Hanse erstmals zum politischen und wirtschaftlichen Zentrum, überstand später Plünderungen, Kriege, Katastrophen und Krankheiten wie die Pest, brauchte aber auch einige Jahrhunderte, um sich davon zu erholen. Knapp 300 Jahre hatte die Stadt auch eine große militärische Bedeutung, denn von der preußischen Kavallerie bis zur Bundeswehr war hier alles stationiert. Bekannt ist Perleberg auch für die von Karl Ludwig Beutel erfundene Schuhcreme und seinen Senf, der sogar 1889 auf der Weltausstellung in Paris vorgestellt wurde. Noch bis Ende des 19. Jahrhunderts wurde Perleberg als das kleine Venedig bezeichnet, da überall Kanäle durch die Innenstadt flossen. Im Stadt- und Regionalmuseum kann man darüber eine Menge erfahren und sich auch viele Exponate aus der Geschichte der Prignitz anschauen. Der unzerstörte Stadtkern mit den historischen Bauwerken aus 8 Jahrhunderten lässt den früheren Reichtum der Stadt in der Zeit der Hanse noch gut erkennen. Wer noch mehr entdecken möchte, es gibt einen der schönsten Tierparks des Landes, ein DDR, ein Oldtimer- und Technikmuseum und das historische Rathaus mit der Roland-Statue. Mit rund 12.000 Einwohnern ist Perleberg nach Wittenberge die zweitgrößte Stadt im Landkreis und trägt seit 2016 den nichtamtlichen Namenszusatz Rolandstadt. Infos im Netz unter stadt-perleberg.de.
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2: Mit Frank Philipp, guten Morgen. Für die Schüler und Lehrer in Brandenburg und Berlin ist das Pfingstwochenende noch ein Stückchen länger, denn der Dienstag nach dem Pfingstfest ist schulfrei. So wie in Berlin und Brandenburg ist es auch in Bremen, Niedersachsen und Nordrhein-Westfalen. Außerdem haben einige Bundesländer noch Pfingstferien, so Baden-Württemberg, Bayern, Mecklenburg-Vorpommern und Sachsen-Anhalt. In den verbleibenden 6 Bundesländern ist der Dienstag ein regulärer Unterrichtstag. Mit dem warmen Pfingstwetter ist auch die Waldbrandgefahr in Brandenburg gestiegen. So gilt in allen östlichen Landkreisen bereits die zweithöchste Gefahrenstufe 4. Im Süden und Westen von Brandenburg gilt meist die Stufe 3. In diesem Jahr wurden bereits über 50 Waldbrände im Land registriert. Die Polizei hat am Pfingstsonntag eine illegale Party im Wald bei Grünheide aufgelöst. Über eine Wildkamera wurde ein Förster auf die Party aufmerksam. Er beobachtete, wie immer mehr Menschen im Waldstück zwischen dem Bahnhof Fangschleuse und dem Umspannwerk für die Tesla-Fabrik waren. Vor Ort konnte die Polizei rund 100 Partyteilnehmer antreffen. Die illegale Veranstaltung wurde aufgelöst und Platzverweise ausgesprochen. Die Polizei bearbeitet außerdem einen tödlichen Motorradunfall vom Sonntag. Am Werbelinsee kam dabei ein 76-jähriger Mann mit seinem Motorrad von der Landstraße ab und stürzte. Trotz sofortiger Hilfe weiterer Motorradfahrer verstarb der Mann. Die Polizei appelliert in der Motorradsaison besonders zur Vorsicht und Rücksichtnahme im Straßenverkehr. Auch Beamte sollen in die gesetzliche Krankenkasse einzahlen. Das hat zumindest der Wirtschaftsweise Achim Truger in einem Interview mit der Osnabrücker Zeitung vorgeschlagen. Beamte sollten viel stärker in die Solidargemeinschaft eingebunden werden, so Truger. Zurzeit tragen vor allem gesetzlich Versicherte den Hauptteil der Gesundheitskosten, etwa für Empfänger von Bürgergeld. Die Deutsche Bahn will pünktlicher werden. So sollen vor allem die Regios eine Pünktlichkeitsquote von 90% erreichen, hieß es bei der Bahn. Vor allem viele Baustellen behindern derzeit den reibungslosen Regioverkehr. Deutschlandweit wird derzeit an 28.000 Stellen bei der Bahn gebaut. Papst Leo XIV. Hat in seiner ersten großen Enzyklika vor den Gefahren der künstlichen Intelligenz gewarnt. Das mehr als 100 Seiten starke Lehrschreiben trägt den Titel »Großartige Menschheit«. KI kann zwar eine wertvolle Hilfe sein, doch sie bedrohe zugleich Demokratie, Freiheit und sogar das Leben selbst, so der Papst. Er forderte deshalb eine harte Regulierung für den Umgang mit KI. China hat 3 Taikonauten ins All geschickt. Sie sind an der chinesischen Raumstation Tiangong angekommen. Einer der 3 soll bis zu einem Jahr im All bleiben. Die Mission ist eine Vorbereitung auf eine Mondlandung, die China bis 2030 geplant hat. 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
1: Zwei Frauen beim Pferderennen. Total langweilig, ne? Beide so, mir ist langweilig. Mir auch. Ich glaube, mein Mann, ich vertraue dem nicht. Ich meinem auch nicht. Wer weiß, von wem die Kinder sind. Ne? So fängt der, ne, an. So, pass auf, wir wetten einfach mal um Pferd. Wie oft bist du fremdgegangen? Ne? Sie so, ja, so viermal. Und du so, ja, so fünfmal. Dann tippen wir auf Pferd Nummer 9. Und bums, die 9 gewinnt. Und die kommen mit Geld nach Hause, zeigen den Männern, ha, wir haben System. Und die beiden Männer, wir haben selber ein System, brauchen wir gar nicht. Die gehen zum Pferderennen, scheiße, die Weiber haben System. Was machen wir denn jetzt? Wie oft kannst du nachts? Ja, so 5-mal. Und du so? Ja, so 6-mal. Dann tipp auf Pferd Nummer 11. Gewonnen hat die 2. Wir Männer.
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2: Mit Frank Philipp, guten Morgen. Für die Schüler und Lehrer in Brandenburg und Berlin ist das Pfingstwochenende noch ein Stückchen länger, denn der Dienstag nach dem Pfingstfest ist schulfrei. So wie in Berlin und Brandenburg ist es auch in Bremen, Niedersachsen und Nordrhein-Westfalen. Außerdem haben einige Bundesländer noch Pfingstferien, so Baden-Württemberg, Bayern, Mecklenburg-Vorpommern und Sachsen-Anhalt. In den verbleibenden 6 Bundesländern ist der Dienstag ein regulärer Unterrichtstag. Mit dem warmen Pfingstwetter ist auch die Waldbrandgefahr in Brandenburg gestiegen. So gilt in allen östlichen Landkreisen bereits die zweithöchste Gefahrenstufe 4. Im Süden und Westen von Brandenburg gilt meist die Stufe 3. In diesem Jahr wurden bereits über 50 Waldbrände im Land registriert. Die Polizei hat am Pfingstsonntag eine illegale Party im Wald bei Grünheide aufgelöst. Über eine Wildkamera wurde ein Förster auf die Party aufmerksam. Er beobachtete, wie immer mehr Menschen im Waldstück zwischen dem Bahnhof Fangschleuse und dem Umspannwerk für die Tesla-Fabrik waren. Vor Ort konnte die Polizei rund 100 Partyteilnehmer antreffen. Die illegale Veranstaltung wurde aufgelöst und Platzverweise ausgesprochen. Die Polizei bearbeitet außerdem einen tödlichen Motorradunfall vom Sonntag. Am Werbelinsee kam dabei ein 76-jähriger Mann mit seinem Motorrad von der Landstraße ab und stürzte. Trotz sofortiger Hilfe weiterer Motorradfahrer verstarb der Mann. Die Polizei appelliert in der Motorradsaison besonders zur Vorsicht und Rücksichtnahme im Straßenverkehr. Auch Beamte sollen in die gesetzliche Krankenkasse einzahlen. Das hat zumindest der Wirtschaftsweise Achim Truger in einem Interview mit der Osnabrücker Zeitung vorgeschlagen. Beamte sollten viel stärker in die Solidargemeinschaft eingebunden werden, so Truger. Zurzeit tragen vor allem gesetzlich Versicherte den Hauptteil der Gesundheitskosten, etwa für Empfänger von Bürgergeld. Die Deutsche Bahn will pünktlicher werden. So sollen vor allem die Regios eine Pünktlichkeitsquote von 90% erreichen, hieß es bei der Bahn. Vor allem viele Baustellen behindern derzeit den reibungslosen Regioverkehr. Deutschlandweit wird derzeit an 28.000 Stellen bei der Bahn gebaut. Papst Leo XIV. Hat in seiner ersten großen Enzyklika vor den Gefahren der künstlichen Intelligenz gewarnt. Das mehr als 100 Seiten starke Lehrschreiben trägt den Titel »Großartige Menschheit«. KI kann zwar eine wertvolle Hilfe sein, doch sie bedrohe zugleich Demokratie, Freiheit und sogar das Leben selbst, so der Papst. Er forderte deshalb eine harte Regulierung für den Umgang mit KI. China hat 3 Taikonauten ins All geschickt. Sie sind an der chinesischen Raumstation Tiangong angekommen. Einer der 3 soll bis zu einem Jahr im All bleiben. Die Mission ist eine Vorbereitung auf eine Mondlandung, die China bis 2030 geplant hat. 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
1: Ich war sehr lange ganz alleine. Oh, so schön. Aber ich bin wieder vergeben. Das war echt so schön. Sie ist wirklich toll. Sie ist wirklich der absolute Hammer. Es gibt natürlich sehr viele Dinge, die wir sehr gerne zusammen machen, sagt sie. Ihr seid sehr aufmerksam. Hört auf damit. Also, wir lieben das zum Beispiel, zusammen in die Stadt zu gehen. Das ist wirklich toll. Ich weiß noch, als wir das erste Mal in der Stadt waren, da waren wir so ganz frisch zusammen und da hatte ich noch 116 Kilo. 116 Kilo. Da war ich so in einem Modus, wo ich dachte so, ich möchte mich nicht vor ihr ausziehen. Und ich habe mir halt so überlegt, pass auf, ich werde mir einfach nichts kaufen, nichts anprobieren. Dafür kaufe ich ihr sehr viele Sachen. Win-win, alles perfekt. Jetzt habe ich einen Fehler gemacht. Ihr müsst euch vorstellen, wir waren in der Stadt zusammen und ich sehe ein T-Shirt, das mir gefällt. Ich, Depp, heb es hoch. Der Verkäufer riecht das, kommt zu mir so, hey, kann ich was für dich tun? Ich sag ja, geh weg. Und ich so, nein, ich bitte. Also, und er so, komm, dir gefällt doch das T-Shirt. Ich so, ja, ja. Ja, und welche Größe brauchst du? Und dann gucke ich ihn an, so, ja, ich hätte das gerne in L. Ey, da guckt der Assi mich an. Ja, und ich wäre gern Pilot.
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1: Mit Markus Rohde. Guten Morgen. Während sich Brandenburg und Berlin über ein sonniges Pfingstwochenende gefreut haben, wächst bei den Feuerwehren im Land wieder die Anspannung. Unsere Wälder sind schon wieder knochentrocken. Überall steigt die Waldbrandgefahr. In 7 Landkreisen gilt aktuell die zweithöchste Gefahrenstufe 4. Für Besuche im Wald gilt jetzt wieder höchste Vorsicht und Aufmerksamkeit. In diesem Jahr gab es bei uns im Land schon etwa 50 Brände. Und jetzt noch mehr aus unserem Land von BB Radio Brandenburg-Reporterin Clara Himmel für den Nordosten.
2: Aufreißen, polieren, anwalzen. Bernau startet sein alljährliches Straßenschieben. Auf allen unbefestigten Siedlungsstraßen werden die Schlaglöcher gestopft. Los geht es heute im Ortsteil Ladeburg. Danach sind Friedenstal und Schönow dran, Börnicke und Süd. In 4 Wochen soll alles fertig sein.
1: Danke, Clara. Gruselfund auf einer Wiese in Golzow. Bei Mäharbeiten ist eine Leiche in das Mähwerk eines Traktors geraten. Laut Polizei muss der Tote schon länger dort gelegen haben. Die Kriminalpolizei ermittelt. Und der VfL Wolfsburg muss zum ersten Mal runter in die zweite Fußball-Bundesliga. Die Wölfe unterlagen am Abend im Relegationsrückspiel dem SC Paderborn nach Verlängerung mit 1:2. Nach dem 0:0 im Hinspiel steigt Paderborn damit in die Bundesliga auf. 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
3: Hallo, schönen guten Morgen. Es ist ein Dienstag, der sich anfühlt wie ein Montag. Wobei, viele haben ja heute noch frei. Viele Schulen in Brandenburg, Berlin haben heute noch zu. Einfach so. Also, was? Schüler haben es, ja.
4: Ja, um die Uhrzeit oder ganzen Tag?
3: Nee, auch ganzen Tag.
4: Frechheit.
3: Ja, ist wirklich so. Dafür wird es sehr schön warm. Genießt den Tag draußen. Wir haben Temperaturen im Moment um 14 Grad. Es werden heute 26. Es bleibt heute noch mal sehr schön sonnig und trocken.
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5: Der BB-Radio-Straßenscanner zeigt, dass ihr gestern wohl schon genug im Stau gestanden habt. Am Pfingstmontag und beim Rückreiseverkehr, da habt ihr heute Morgen keinen Bock auf Stau. Es rollt überall, gibt keine größeren Probleme. Wenn ihr aber was gesehen haben solltet, einen Stau oder einen Blitzer, dann Bescheid sagen. 0331 74 40 40 und jetzt eine gute Fahrt.
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3: Hallo, schönen guten Morgen. Ja, es ist eine gute Zeit, um unsere Hunde besser kennenzulernen. Die stehen ja wahrscheinlich auch schon am Bett und sagen, komm, wir gehen raus. Deutschlands bekanntester Hundeexperte Martin Rötter beantwortet in der BB-Radio-Hundeprofi-Hotline eure Fragen.
5: Ja, und das ist eine Frage, die wird sehr viele Hundebesitzer interessieren. Luise aus Eisenhüttenstadt sagt, ihr Hund zieht beim Gassigehen ständig an der Leine. Und sie weiß nicht, was sie da machen soll. Da geht's mir genauso. Wenn ihr das also auch kennt, unbedingt zuhören. Martin Rötter verrät uns, wie man das in 3 bis 4 Wochen ganz einfach in den Griff kriegt. Das Ganze in 6 Minuten.
3: Und das ganze schöne, lange Wochenendgefühl holen wir nochmal zurück in 2 Minuten 50. Hier ist Shabuzi,
0: Abbasan. 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
2: Ach ja, ich meine, hier bei uns in der Region, da gehören Hunde zur Familie. Ja. Und Deutschlands bekanntester Hundeexperte, Martin Ritter, gehört ja zur BB-Radio-Familie. Damit das Leben mit unseren Lieblingen noch besser wird, könnt ihr ihm eure Fragen stellen. Luisa aus Eisenhüttenstadt hat ein Problem, das kenne ich auch sehr gut.
3: Ja, der Hund zieht immer so doll an der Leine. Wie kann sie ihm das denn abgewöhnen?
4: Zunächst mal muss man sagen, zu Anfang ziehen die Hunde ja nicht an der Leine. Also Welpen sind eher schüchtern zu Anfang. Aber dann kommt das spannende Phänomen. Hunde sammeln die Erfahrung, dass sie an der Leine keine Aufmerksamkeit von ihren Menschen bekommen, es sei denn, sie ziehen wie die Verrückten. Und auch du, Luisa, wirst ja die Erfahrung gesammelt haben, wenn dein Hund zieht, dann fängst du an, mit dem zu reden. Nein, pfui, aus, Fuß. Oder, boah, was soll das schon wieder? Oder ja, wir sind ja gleich da. Das heißt, der Hund sammelt die Erfahrung, die plaudert mit mir, wenn ich ziehe. Und deshalb dein konkreter Trainingstipp, du bleibst stehen. Und zwar so lange, bis der Hund nicht mehr zieht. Nach ein paar Sekunden wird er sich umdrehen, dich anschauen. Und das ist der Moment, wo du sagst, prima, klasse, und es gibt ein Leckerchen. Es wird 2-3 Wochen dauern, aber du wirst merken, dein Hund wird die Lernerfahrung sammeln. Hey, guck mal, ich bekomme ein Leckerchen, ich bekomme Aufmerksamkeit, wenn ich nicht ziehe. Und wenn ich ziehe, ja, dann kommen wir keinen Millimeter weiter. Das bringt mich auch nicht weiter.
3: Ja, ist ganz klug, ne, was der so erzählt. Ja. Eigentlich logisch, aber man muss es mal gehört haben.
2: Also jedes Mal stehen bleiben. Es kann also sein, dass die nächste Runde um Block mit meinem Hund dann einfach mal 2,5 Jahre dauert. Aber gut. Habt ihr noch Fragen an Martin Ritter, dann bbradio.de.
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0: Guten Morgen. Ja, nur zur Orientierung. Das ist ein Dienstag, wo ich hier gerade drinnen aufwachte. Weil gestern war noch Feiertag, Pfingstmontag. Ja. Kurze Arbeitswoche liegt vor uns. Das alleine regt schon zum Lächeln an. Und wenn ihr gerade am Lächeln seid, bleibt gleich so, weil das erspart euch einiges an Zusatzlächeln. Hier ist Caroline Kebekus.
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3: Das macht eine richtige Mutter, oder? Meine Mutter sortiert Tupperdosen, verdammte Scheiße. Das macht sie jeden Abend. Das muss doch so sein, oder? Die zählt doch jeden Abend, zählt die doch nach, ob noch alle da sind. Die macht doch Inventur. Sonst wüsste die doch nie, dass eine fehlt, oder? Aber ich liebe das, wenn meine Mutter mir Essen mitgibt in so einer Dose. Wie lange die Spaghetti Bolognese warm bleiben, das ist der Hammer. Ich liebe das, ja? Da kann ich überall diese scheiß Spaghetti essen. So, aber heute macht keine Mutter mehr Essen in eine Dose, sondern man geht mit der Mutter in die Disco. Alter, was? Ey, wenn ich mir vorstelle, ich wäre wirklich mit meiner echten Mutter in der Disco, ne? Ey, was meine Mutter machen würde als erstes, realistisch, wäre doch lüften, oder? Meine Mutter würde lüften. Die würde sagen, was ist denn für eine Luft, oh? Mach mal Türen auf hier, Mann, was ist das denn? Wahrscheinlich wird die auch anfangen, so Aschenbecher leer zu machen. Ja, komm, ich bin da ist das schnell gemacht, ja klar. Aber zwischendurch wird sie anfangen, sich zu beschweren. So, ja, ich bin wieder hier der Blödmann, ne? Klar, ich mache hier wieder der Quatsch.
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1: Guten Morgen, BB-Radio hier. Gutes Aufwachen.
2: Ja.
1: Ist man gar nicht mehr gewohnt, ne? Nach so einem langen Wochenende.
2: Ja, und wir bleiben in einer sehr entspannten Stimmung gleich mit Olivia Dean. Das ist aktuelle Musik, Man I Need. Klingt wie ein Sonntagmorgen oder ein Montagmorgen in dem Fall. Der war ja nicht schlimm gestern, war ja frei.
1: Ja, stimmt, der tat gar nicht weh.
2: Dazu DJ Lost Frequencies für ein bisschen Dance aus 2023. Katy Perry lässt die ganze Bude beben. 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
6: Mit Markus Rode. Guten Morgen. Es wird nochmal richtig voll auf den Straßen im Land. Der ADAC erwartet heute in Richtung Nachmittag die größte Pfingstrückreisewelle. Denn Brandenburg und Berlin haben ja heute nochmal schulfrei. Jetzt heißt es hoffen bei der deutschen Eishockey-Nationalmannschaft. Nach dem 6:3-Sieg gegen die Briten im letzten WM-Vorrundenspiel braucht das DEB-Team heute einen Sieg der Ungarn gegen Lettland, um doch noch das Viertelfinale zu erreichen.
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7: Mit Frank Philipp, guten Morgen. Beim Mähen einer Wiese in Golzow im Kreis Potsdam-Mittelmark wurde eine Leiche im hohen Gras entdeckt. Die Leiche war in das Mähwerk eines Traktors geraten. Laut Polizei muss der Tote schon länger dort gelegen haben. Die Kripo ermittelt. Die Polizei hat am Pfingstsonntag eine illegale Party im Wald bei Grünheide aufgelöst. Über eine Wildkamera wurde ein Förster auf die Party aufmerksam, weil sich immer mehr Menschen im Waldstück zwischen Bahnhof Fangschleuse und dem Umspannwerk für die Tesla-Fabrik aufhielten, rief er die Polizei. Die illegale Veranstaltung wurde aufgelöst und Platzverweise ausgesprochen. 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
2: Hallo, schönen guten Morgen. Es ist ein Dienstag, der sich anfühlt wie ein Montag. Wobei, viele haben ja heute noch frei. Viele Schulen in Brandenburg, Berlin haben heute noch zu. Einfach so. Also, Schüler haben es, ja.
1: Ja, um die Uhrzeit oder ganzen Tag?
2: Nee, auch ganzen Tag.
1: Frechheit.
2: Ja, ist wirklich so. Dafür wird sehr schön warm, genießt den Tag draußen. Wir haben Temperaturen im Moment um 14 Grad. Es werden heute 26. Es bleibt heute nochmal sehr schön sonnig und trocken.
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1: Der BB-Radio-Straßenscanner zeigt, dass ihr gestern wohl schon genug im Stau gestanden habt. Am Pfingstmontag und beim Rückreiseverkehr, da habt ihr heute Morgen keinen Bock auf Stau. Es rollt überall, gibt keine größeren Probleme. Wenn ihr aber was gesehen haben solltet, einen Stau oder einen Blitzer, dann Bescheid sagen. 0331 74 40 40 und jetzt eine gute Fahrt.
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1: Guten Dienstagmorgen, ja, kurze Woche und das ist ja in vielerlei Hinsicht gut, ne? Also wir alle müssen einen Tag weniger arbeiten und eure Chancen auf den Wochenjackpots in eurem Lieblingsspiel Stadtland Plus sind dadurch ja auch gewachsen. 100 Euro sind da drin, könnt ihr euch holen. Erste Runde der Woche spielen wir gleich um 17:45. Dafür anmelden, bbradio.de.
2: Was ist ansteckend? Gähnen und Strecken. Und es gibt einen Song, einen kompletten, der nach Gähnen und Strecken, aber sehr wohlig klingt. Hier ist Olivia Dean.
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0: Guten Morgen.
1: Schönen guten Morgen. Hier ist BB Radio, der Kaiser und Gerlinde Jenicke. Der Sommer ist angekommen in Brandenburg und Berlin. Wir haben wahrscheinlich alle das ein oder andere Eis gehabt am Wochenende.
0: Ich versuche mich zu erinnern, aber meine Frau hatte das komplette Wochenende ein Eis in der Hand. Es gibt keine Sekunde, an die ich mich erinnern kann, wo sie nicht so ein Ding in der Hand hatte.
1: Ich freue mich immer, wenn es so außergewöhnliche Sorten gibt. Sowas wie Salz, Mandel, Schokolade oder Himbeer, Vanille, Kokos. Normalerweise gibt es ja immer nur so Schokolade und Vanille und Erdbeere, was die Leute holen. Aber ich lasse mich.
0: Pückler.
1: Ja, ich lass mich sehr, sehr gerne inspirieren, wo man so besondere Eissorten bekommen kann.
2: Die beste Eisdiele der Welt ist die Dolce e Gelati in Werder auf der Insel, weil die machen einfach das beste Eis.
3: Für mich die schönste Eisdiele ist die Eisoase in Rauen, weil die so lange aufhaben, bis der letzte Kunde geht und die Bedienung super ist und es einfach schön ist dort.
4: Der Eismann in Dalgo-Döberitz am Bahnhof, er hat noch das Softeis, das ich aus meiner Jugend kenne.
5: Meine Lieblingseisdiele heißt Portofino und ist kaputt und die machen das geilste Erdbeereis.
0: Also ein richtig gutes Erdbeereis ist sogar eine Reise wert, oder? Also ich meine, Erdbeereis können viele, aber eins, das wirklich so schmeckt wie so eine frisch gepflückte da, so vom Strauch,
1: ja,
0: das ist die Kunst. Das klingt alles toll. Also auch heute wird es wieder Eiswetter sein, dementsprechend lasst es euch schmecken.
1: Was sagt man denn da? Prost?
0: Gut Eis.

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1: Guten Morgen, Melina, erstmal.
2: Guten Morgen.
1: Na Mensch, also deine Heimat Berlin-Wilmersdorf wird dir ein Denkmal bauen, weil du wirst Wilmersdorf jetzt gleich auf Platz 1 katapultieren. Gut. Das ist der erste Arbeitstag der Woche. Da ist es vielleicht jetzt noch nicht der Wahnsinn, aber hey, man kann sich da auch festsetzen.
3: Du wirst schon die Beste sein, auf jeden Fall. Hier ist dein A. Sag Stopp.
2: Stopp.
3: Da sind wir beim N wie Nusskuchen.
1: Oh, was für eine schöne Umschreibung. So, denk dran, ich will keinen Druck ausüben, aber also die Chancen stehen ja so gut in dieser Woche. Ein Arbeitstag weniger, dementsprechend atme tief durch. Der Buchstabe ist N. Deine 30 Sekunden starten natürlich wie bei allen anderen mit der Stadt mit N.
2: Nürnberg.
1: Land.
2: Norwegen.
1: Schlechteste Date-Aktivität.
2: Notarzt.
1: Gegenstand aus der Küche mit N.
2: Weiter.
1: Ort in Brandenburg.
2: Weiter.
1: Beruf, den ich gerne machen würde.
2: Neurologe.
1: Wort mit vier Buchstaben, mit N. Du heißt Melina, das ist dein
2: Name.
1: Sie kam noch mit dem Klingeln.
3: Ja. Da ist es, oh, das Helfen, ne? Ist nicht so schlimm.
1: Ja, wir sind bei fünf. Quasi ohne fünf fremde Hilfe.
3: Okay. Ja, okay.
1: Also ein Ort in Brandenburg, ja? So ein Neuropin.
3: Ist,
1: danach ist man immer schlauer, oder?
3: Ja.
2: Ja.
1: Aber soll ich dir mal was sagen? In der Sekunde, als ich gefragt habe, hätte ich auch keine Antwort gehabt. Die kam auch erst ein paar Sekunden später.
2: Ja, aus Berlin ist dann immer ein bisschen schwierig mit Brandenburg.
1: Ja, okay, ja, lass ich als Entschuldigung gelten.
2: Nur rum.
1: Also, es sind nur vier Arbeitstage in dieser Woche. Vielleicht reichen fünf, um auch am Freitag auf Platz 1 zu sein. Drück dir die Daumen. Dank dir fürs Mitmachen.
2: Danke auch.
1: Und jetzt ihr. 0331 74 40 40.
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0: Slowly. Und es ist gleich 6 Uhr.
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2: Mit Markus Rohde. Guten Morgen. Während sich Brandenburg und Berlin über ein sonniges Pfingstwochenende gefreut haben, wächst bei den Feuerwehren im Land wieder die Anspannung. Unsere Wälder sind schon wieder knochentrocken. Überall steigt die Waldbrandgefahr. In 7 Landkreisen gilt aktuell die zweithöchste Gefahrenstufe 4. Für Besuche im Wald gilt jetzt wieder höchste Vorsicht und Aufmerksamkeit. In diesem Jahr gab es bei uns im Land schon etwa 50 Brände. Und jetzt noch mehr aus unserem Land von BB Radio Brandenburg Reporterin Clara Himmel für die Niederlausitz.
3: Elbe-Elster Landrat Schmidt will die aktuelle Situation des Klinikums unabhängig prüfen lassen. Bewertet werden soll die wirtschaftliche Lage, bestehende Vertrags- und Beraterstrukturen, die Auswirkungen der Krankenhausreform und die Finanzierung und Zukunftsfähigkeit des sogenannten 3+1 Konzeptes. Erste Infos dazu soll es im Juni-Kreistag geben.
2: Danke, Clara. Gruselfund auf einer Wiese in Golzow. Bei Mäharbeiten ist eine Leiche in das Mähwerk eines Traktors geraten. Laut Polizei muss der Tote schon länger dort gelegen haben. Die Kriminalpolizei ermittelt. Und der VfL Wolfsburg muss zum ersten Mal runter in die zweite Fußball-Bundesliga. Die Wölfe unterlagen am Abend im Relegationsrückspiel dem SC Paderborn nach Verlängerung mit 1:2. Nach dem 0:0 im Hinspiel steigt Paderborn damit in die Bundesliga auf. 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
4: Schönen guten Morgen, es ist 6 Uhr, eine Minute, wir haben 11 Grad in Küritz, in Lindenberg haben wir 14 Grad, in Nauen haben wir 14 Grad, das ist schon gar nicht so schlecht, aber irgendwie doch frisch, ne, wenn man heute Morgen rauskommt. Der Kaiser ist mit der Vespa hergefahren, ja, und hat gefriergebrannt.
5: Die Waldstrecke war dann doch anders als Innenstadt.
4: Also es wird so viel Sonne geben heute bei Temperaturen und deswegen wird dir der Heimweg sehr gut gefallen, bis 32 Grad.
5: Bam.
4: So.
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5: 6.01 Uhr, der BB-Radio-Straßenscanner zeigt aber eins, und das habe ich auch erlebt, auf der Fahrt hierher. Ich habe wirklich, und das ist kein Quatsch,
4: ja,
5: 20 Minuten Tour, ich habe Gas gegeben,
4: mhm,
5: und das erste Mal gebremst habe ich hier vor der Tür. Ist wirklich kein Quatsch, ich musste nirgendwo runterbremsen, das ist Hammer. Ja. Also genießt die freie Fahrt. Allerdings auf der B1, B5 zwischen dem Abzweig nach Hoppegarten und Heidekrug, da bitte Vorsicht in beide Richtungen, da gab es einen Unfall und da ist noch nicht richtig gesichert. Ansonsten Olzen, aktueller Blitzer, B246 Richtung Zossen kurz vorm Ortseingang. Und wenn ihr noch was gesehen habt, Staus und Blitzer an die 0331 74 40 40. Gute Fahrt.
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7: Guten Morgen.
5: Ich wünsche ein schönes langes Wochenende gehabt zu haben, allerseits. Und wir hatten ein schönes, weil bei euch ist immer am schönsten. 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Unter anderem waren wir zum Beispiel bei den Kudamm Classics, was phänomenal war, beim Tag der Vereine in Templin. Ja, und den Schein ausgefüllt hat auch Georg Köhler aus Teltow.
4: Ach,
5: Georg Köhler aus Teltow, ruf jetzt an, hol dir deine 200 Euro, 0331 74 40 40, du hast 2 Songs Zeit.
4: Und wir freuen uns jetzt auf und über aktuelle Musik von Michael Schulte, Name wie ein Nachbar, Stimme wie ein Großer, hier ist 5 AM.
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0: 6.09 Uhr, BB Radio, der Kaiser und Gerlindi.
1: Guten Morgen.
0: Weiß nicht, wie es euch geht, aber nach so einem langen Wochenende hatte ich gestern Abend das Gefühl, oh, da kann ich mich dran gewöhnen.
1: Ich habe auch gedacht, wie cool das,
0: das
1: wäre.
0: Fast wie Urlaub, Tage, warum ja. ist jetzt der Urlaub vorbei? Aber ja. Wir brauchen ja gar nicht so traurig sein. Hier kommt die erste gute Nachricht des Tages. Wir arbeiten nur 4 Tage und dann ist schon wieder Wochenende.
1: So, und dann könnt ihr wieder den Kaiser, wenn ihr möchtet, in seinem Quizschlag den Kaiser fertig machen. Als Preis gibt's dann den Jubel der Redaktion.
0: Ja, Leute. Die fallen mir alle in den Rücken hier
1: mittlerweile. Ja, naja, aber mit Liebe. Ja. Und unsere exklusive BB-Radio-Morgenshow-Tasse, wir spielen um 8:45 und es wäre sehr schön, wenn wir mit euch spielen könnten.
0: Ja, und dann das Wichtigste zum Wochenstart fehlt natürlich auch nicht. Lachen, wir haben extra jemanden importiert aus einem fernen Land. Aus Bayern, Maxi Stettenbauer, sehr lustig, erzählt von einer sehr prägenden Erfahrung auf einer Hüpfburg nachher bei den besten Comedians Deutschlands um 7:45.
1: Ja. Und dazu mehr Vielfalt natürlich, also schöner und entspannter können wir in diese neue Woche, die ja heute erst am Dienstag startet, nicht starten mit deutscher DJ-Musik von Clock Clock und einer unfassbar schönen Stimme hier.

0: Es ist 6.13 Uhr.
1: Morgen.
0: Guten Morgen.
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3: Etwa ab dem 30. Geburtstag lernen wir kennen, was Zipperlein sind. Oh, mein Knie macht immer so ein Geräusch. Und sowas wird dann im Laufe des Lebens einfach immer mehr.
4: Ich vertrage irgendwie plötzlich keine Zwiebeln mehr.
3: Und dann sagst du irgendwann ganz viele Sätze, die das Wort müsste enthalten.
4: Oh, ich müsste einfach mal mehr schlafen. Und ich müsste nachts viel weniger Chips essen.
3: Stattdessen gehst du aber öfter und länger zur Toilette, freust dich über deine orthopädischen Einlegesohlen und wenn du ins Auto einsteigst, klingt das so. Am Ende alles harmlos. Sieh's positiv. Irgendwann wirst du eine Gleitsichtbrille brauchen, um die Packungsbeilage deiner Schmerztabletten lesen zu können.
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1: Richtig.
0: Jawohl, ne? 6.23 Uhr, BB Radio, der Kaiser und Kellin, diejenige. Guten Morgen.
1: Lady Gaga kommt eine halbe Stunde, Bad Romance, das ist ein ganz früher Hit. Ed Sheeran mit einem 20er dazu und Oscar-prämierte aktuelle Musik mit einem Hit, der für die Zeit unter der Dusche geschrieben worden sein muss. Funktioniert aber auch überall anders. Huntricks und Golden gleich.
0: Guten Morgen.
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13: Mit Markus Rode. Guten Morgen. Es wird nochmal richtig voll auf den Straßen im Land. Der ADAC erwartet heute in Richtung Nachmittag die größte Pfingstrückreisewelle, denn Brandenburg und Berlin haben ja heute nochmal schulfrei. Jetzt heißt es hoffen bei der deutschen Eishockey-Nationalmannschaft. Nach dem 6:3-Sieg gegen die Briten im letzten WM-Vorrundenspiel braucht das DEB-Team heute einen Sieg der Ungarn gegen Lettland, um doch noch das Viertelfinale zu erreichen.
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14: Mit Frank Philipp, guten Morgen. Beim Mähen einer Wiese in Golzow im Kreis Potsdam-Mittelmark wurde eine Leiche im hohen Gras entdeckt. Die Leiche war in das Mähwerk eines Traktors geraten. Laut Polizei muss der Tote schon länger dort gelegen haben. Die Kripo ermittelt. Die Polizei hat am Pfingstsonntag eine illegale Party im Wald bei Grünheide aufgelöst. Über eine Wildkamera wurde ein Förster auf die Party aufmerksam, weil sich immer mehr Menschen im Waldstück zwischen Bahnhof Fangschleuse und dem Umspannwerk für die Tesla-Fabrik aufhielten, rief er die Polizei. Die illegale Veranstaltung wurde aufgelöst und Platzverweise ausgesprochen. 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
1: Guten Morgen hier bei uns im Speckgürtel in Potsdam und in Berlin, in Nauen, Zossen und Oranienburg. Heute Temperaturen bis 32 Grad. Der Sommer ist da, es bleibt sonnig und trocken.
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0: Der BB-Radio-Straßenscanner zeigt mir die B1, B5 zwischen dem Abzweig nach Hoppegarten und Heidekrug. Gab es einen Unfall, bitte in beide Richtungen etwas vorsichtig sein. Ansonsten keine größeren Verzögerungen momentan, weder in Brandenburg noch in Berlin. Aber ein aktueller Blitzer, der steht auf der B179 Richtung Märkisch-Buchholz kurz hinter Damm. Wenn ihr noch was gesehen habt, Staus und Blitzer, immer her damit. Per Telefon oder WhatsApp 0331 74 40 40. Eine gute Fahrt.
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7: Guten Morgen!
0: Guten Morgen um 6.29 Uhr.
1: Schönen guten Morgen. Riecht ihr das auch? Es riecht nach einem Sieg für euch gegen den Kaiser. Um 6:45 spielen wir die nächste Runde. Schlag den Kaiser. Möchtet ihr gerne dabei sein? Er hat einen leichten Sonnenstich. Reden wir auch gleich nochmal drüber, wie das passieren
0: das
1: konnte.
0: Das ist eine Frechheit.
1: Also ihr habt wirklich gute Möglichkeiten. bbradio.de einfach anmelden und dann spielen wir gleich.
0: So, dann gebt mir noch eine kleine Galgenfrist. Vielleicht so einen Ed Sheeran lang.
1: Ja.
0: Shivers gleich noch, einer meiner Lieblings-Ed Sheerans. Vorher Oscar-Mucke, denn hier sind Huntrix, EJ, Audrey Nuna und Ray Ami. Bitte wiederhol das.
1: Nein, auf gar keinen Fall. Das krieg ich so nicht hin.
0: Von den K-Pop Demon Hunters.
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0: 6:36 Uhr, BB Radio, der Kaiser und Gerlinde Jenike. Es war ein langes Wochenende. Viele hatten ja frei, na, mussten nicht arbeiten und haben sich einen schönen Sonnenbrand geholt.
1: Ja, das war, also ich bin schon genug ausgemeckert worden von meiner Frau und ich muss auch drunter leiden jetzt. Ich
0: Warum?
1: Bin in der Hängematte eingeschlafen.
0: Ja, oh nein.
1: Nur so ein halbes, dreiviertel Stündchen, aber die stand halt genau in der Mitte des Rasens, pralle Sonne. Bin wach geworden und dachte so, huh, spannend ein bisschen das Gesicht. Und abends musste ich mir die ganze Zeit anhören, Mann, ey, du siehst aus wie so ein Brite auf dem Mallorca-Urlaub. So, die Strafe ist jetzt, ich hasse Creme im Gesicht, ich muss mich jetzt die ganze Zeit ancremen.
0: Oh, süß, aber du bist ja nicht alleine.
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0: weiß auch nicht mehr, wie das Restaurant heißt. Ich würde es auch jetzt nicht benennen, weil das wirklich schlechte Menschen sind in meinen Augen. Eine Pizzeria irgendwo in der Nähe von Langwitz, Tempelhof, Marienfelde, da in der Ecke. Ja, also so konkret will ich gar nicht werden, weil meine Mutter da sehr gerne, sehr oft hingeht. Und die hatte Zahnprobleme und wollte ein Omelett, stand aber nur auf der Wochenkarte. Und sie konnte sonst nichts essen, ne? Und hat gesagt, ja, ich habe ein bisschen Probleme mit den Zähnen und wäre es dann irgendwie möglich, dass ich ein Omelett bekomme? Und der sagte, ach, ich würde machen, aber Küche macht nicht. Und da war ich so sauer, dass ich dachte, okay, ich werde jetzt auf gar keinen Fall was sagen, weil wir haben unser Essen noch nicht, die spucken uns rein. Aber wenn wir schon das Essen gehabt hätten oder wenn ich da alleine mit meiner Mutter gewesen wäre, wir waren ja eine große Gruppe, hätte ich gesagt, hol doch mal den Service, also aus der Küche.
1: Ja.
0: Und da hätte ich mal gefragt, warum kann man denn einer fast 80-jährigen Frau nicht irgendwas anderes anbieten, wenn die nicht kauen kann? Und da dachte ich, okay, ärgere ich mich jetzt darüber, weil 50% am Tisch, wir waren 10 Leute, meine Mutter geht da ständig hin. Man kann sich doch mal um seine Gäste kümmern. 5 Leute von diesen 10 waren so, ach, ich kann das total verstehen, wenn es nur auf der Wochenkarte steht, dann haben die jetzt eben keine Eier, dann muss man auch nichts anderes anbieten. Es gibt das, was es auf der Karte gibt und da kann man sich mal vorher überlegen, ob man eine Suppe isst oder nicht. Und die anderen 5 haben gesagt, nee, also wenn man einen Stammgast hat, der immer da ist, wo man sogar sagt, Frau Jenicke, dann muss man doch mit den Leuten irgendwie reden, damit die wiederkommen.
1: Was mir gerade so ein bisschen sauer aufstößt, ein Restaurant.
0: Ja.
1: Wo sie also der Meinung sind, ein Omelett kriegen wir nicht hin.
0: Nee, wie macht soll's die dann? Küche nicht.
1: Ja, ja.
0: Macht die Küche
1: ja,
0: nicht.
1: Warum macht sie es nicht? Weil sie es nicht hinkriegt. Also
0: jetzt
1: hier,
0: bin ich so sauer, dass ich nicht weiß, wie das Restaurant heißt, weil jetzt würde ich sagen.
1: Aber ich finde
0: es ja eh nicht.
1: Falls jemand aus der Küche gerade zuhört, nimm dir mal einen Stift und einen Zettel. So, hier kommt die Zutatenliste fürs Omelett.
0: Ja.
1: Eier. Einen guten Morgen, es ist 6:39 Uhr.
0: Schönen guten Morgen.
1: Das BB-Radio.

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1: Naja, was Lady Gaga sagt. 6.44 Uhr, guten Morgen.
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3: Guten Morgen, Tobias aus Kleinmachnow.
4: Guten Morgen.
1: Hallo,
3: guten
1: Tobias.
3: Guten Morgen. Viel Glück für eine Dienstagstasse. Die BB-Radio-Morgenshow-Tasse, streng limitiert und sehr exklusiv. Hier ist Tipp Nummer 1. Ich kenne niemanden, der mich nicht mag.
1: Okay.
3: Mich hört ihr schon aus weiter Ferne.
1: Der Eiswagen?
3: Ich bin so sauer. Es hätte doch so viel mehr sein können.
1: Ja, aber ey, also Entschuldigung mal, bei dem Wetter, ja, da ist, also da, da war mir das klar, dass es der Eiswagen
3: sein. Es hätte auch der Eiermann sein können.
1: Aber
3: oder der Chef. Ich kenne niemanden, der mich nicht mag.
1: Ich kenne niemanden, der mich mag. Da hätte ich noch vor dem zweiten Tipp gesagt, der Chef. Tobias, dich mag ich, aber ich würde gerne gleich nochmal mit dir spielen.
3: Ja, war schön, danke.
4: Ja, ich auch, sehr gerne.
1: Weil, und das solltest du im Hinterkopf behalten, der Vorteil ist, sowohl Gerlinde als auch ich können auf dem Heimweg bei dir anhalten und dir die Tasse gleich auf den Zaun stellen, da in Kleinmachnow, ja?
4: Na, dann sehen wir uns heute Nachmittag.
1: Naja, erst muss sie gewinnen. Also, bis morgen.
3: Oder bis dann.
1: Vielleicht seid ihr ja morgen hier in der Leitung. 0331 74 40 40.
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2: Es ist 6.48 Uhr. 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

0: Sieht sowas von wunderschön aus da draußen. Auf so einen Tag kann man sich echt freuen. Vergesst die Sonnenbrille nicht. Es ist 6.55 Uhr. 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
1: In der kommenden Stunde die Frau, die seit kurzem einen Stern auf dem Walk of Fame hat. Miley Cyrus, total verdient. Die hat ja wirklich eine unfassbare Stimme. Außerdem der größte Popstar unserer Zeit mit ihrem Hit Opelite und sehr viel Gefühl mit James Arthur und Impossible. 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
0: frisch. Es ist 7 Uhr.
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17: Mit Markus Rohde. Guten Morgen. Während sich Brandenburg und Berlin über ein sonniges Pfingstwochenende gefreut haben, wächst bei den Feuerwehren im Land wieder die Anspannung. Unsere Wälder sind schon wieder knochentrocken, überall steigt die Waldbrandgefahr. In 7 Landkreisen gilt aktuell die zweithöchste Gefahrenstufe 4. Heißt, für Besuche im Wald gilt jetzt wieder höchste Vorsicht und Aufmerksamkeit. In diesem Jahr gab es bei uns im Land schon etwa 50 Brände. Und jetzt noch mehr aus unserem Land von BB Radio Brandenburg Reporter Frank Philipp für das Oderland.
18: Die Polizei hat am Pfingstsonntag eine illegale Party im Wald bei Grünheide aufgelöst. Über eine Wildkamera wurde ein Förster auf die Party aufmerksam, weil sich immer mehr Menschen im Waldstück zwischen Bahnhof Fangschleuse und dem Umspannwerk für die Tesla-Fabrik aufhielten, rief er die Polizei. Die illegale Veranstaltung wurde aufgelöst und Platzverweise ausgesprochen.
17: Danke, Frank. Gruselfund auf einer Wiese in Golzow. Bei Mäharbeiten ist eine Leiche in das Mähwerk eines Traktors geraten. Die Polizei sagt, dass der Tote dort schon länger gelegen haben muss. Die Kriminalpolizei ermittelt. Der VfL Wolfsburg muss zum ersten Mal runter in die zweite Fußball-Bundesliga. Die Wölfe unterlagen am Abend im Relegationsrückspiel dem SC Paderborn nach Verlängerung mit 1:2. Nach dem 0:0 im Hinspiel steigt Paderborn damit in die erste Liga auf. 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
1: Schönen guten Morgen, 7 Uhr und eine Minute. Die ganze Woche über wird sehr sommerlich. Das ist doch mal sehr schön. Vor allen Dingen, es wird wahrscheinlich die einzige richtig sommerliche Woche sein in der Region. Aber so kennen wir es ja. Deswegen genießen wir, was wir haben. Nicht meckern, wenn es zu heiß wird. 32 Grad, das ist schon eine Ansage. Im Moment 11 Grad. In Guteborn sehr angenehm. Pritzweig auch 11 Grad. In Schönefeld haben wir 13.
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0: Der BB-Radio-Straßenscanner. Man sieht schon, dass heute noch keine Schule ist. Also dementsprechend, man kommt ganz gut durch. Außer auf der B1, B5 zwischen dem Abzweig nach Hoppegarten und Heidekrug. Denn in Richtung Berlin brauchen wir jetzt eine halbe Stunde länger. In die andere Richtung eine Viertelstunde draufpacken nach einem Unfall. Und im Stadtverkehr Berlin auf der A100 Richtung Norden wegen der Baustelle ab der Wechsstraße jetzt auch wieder eine Viertelstunde draufpacken. Aktueller Blitzer L284 Richtung Angermünde, kurz hinter Schwedt. Und wenn ihr noch was gesehen habt, Staus und Blitzer an die 0331 74 40 40. Gute Fahrt.
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19: Guten Morgen.
0: Morgen. Ich könnte mir vorstellen, Donnerlittchen ist vielleicht dabei. Ja? Das Boomer-Wort des Jahres 2026. Da gibt es jetzt ein paar Vorschläge. Und ja. Die Nominierten, die hören wir uns gleich mal an. Bin sehr gespannt, was ihr da auf Platz 1 wählen würdet in 6 Minuten.
1: Viel Spaß jetzt mit Miley Cyrus, aktuelle Nummer. Wobei, schon ein bisschen her, aber klingt immer noch wahnsinnig frisch und ist einer ihrer tollsten Hits. Hier ist Flowers.
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0: Moin allerseits. 7:09 BB Radio hier.
1: Guten Morgen.
0: Tja, die nächsten Wahlen stehen an. Also, beziehungsweise die Kids müssen wählen, weil es wird das Boomer-Wort des Jahres gesucht. Das ist quasi das Äquivalent zum Jugendwort des Jahres.
1: Mhm.
0: Boomer, das sind ja Menschen, die zwischen 1946 und 1964 geboren sind. Und
1: ja,
0: bei dieser Wahl soll dann das Wort gewählt werden, das früher verwendet wurde, aber heute gar nicht mehr, das aber so toll klingt. Und abstimmen sollen halt die Jüngeren.
1: Woher sollen die denn das wissen?
0: Naja.
1: Achso, vielleicht, was sie am coolsten finden. Also, hier ist mal eine Liste von den Nominierten: ulkig zum Beispiel.
0: Ja.
1: Benutze ich häufig.
0: Ja.
1: Das ist ja ulkig. Ja,
0: ja,
1: das nehme ich. Mit Kind und Kegel. Gut, ich habe kein Kind, deswegen kann ich da schon mal nicht sagen. Sagst du das?
0: Naja, ich habe ein Kind, aber kein Kegel.
1: Rambazamba. Das sage ich gerne. Hier ist ja ganz schön Rambazamba. Rotzlöffel? Nee.
0: Na, manchmal, wenn ich mit dem Chef streite, aber.
1: Turnschuhe.
0: Muss ich zugeben, ich sag auch manchmal, du hier, geh doch in Turnschuhen.
1: Flott mach ich nicht.
0: Nee.
1: Wie heißt das Zauberwort, mach ich natürlich auch nicht.
0: Nee.
1: Das wird man ja wohl sagen dürfen, sage ich auf gar keinen Fall.
0: Das ist ja, glaube ich, also bei alten weißen Männern der meistbenutzte Satz.
1: Du meinst bei den Göttergatten?
0: Ja.
1: Das ist auch ein Wort, was mit bei ist. Göttergatte.
0: Also, aber da sind schon ein paar Worte dabei, die nutzt man nicht. Ich meine, das ist mit den Rotzlöffeln heutzutage, wie willst du das anders benennen? Und natürlich rennen die rum in ihren Turnschuhen und machen da Rambazamba. Also man wird das ja wohl noch mal sagen dürfen, oder?
1: Ah, okay, jetzt haben wir die Worte. Ich, keine Ahnung, manchmal sage ich gerne so Sachen wie, ich gehe über einen Damm. Also einfach nur, weil mir Sprache Spaß macht. Ja, in Kaufmannsladen, so. Viel Spaß jetzt mit Taylor Swift bei BB Radio. Aktuelle Musik mit Opalite.
0: 7:11 Uhr. Moin!

0: 7.15 Uhr.
1: Morgen.
0: B-Radio hier, der Kaiser und Gerlinde Hennecke. Viel Spaß jetzt mit Maxi Stettenbauer.
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4: Wir waren auf so einem Betriebsfest und da war eine Hüpfburg. Und auf dieser Hüpfburg war ein 3,80 Meter Hühne. Und dieser Typ springt auf und ab und mit jedem Sprung löst er eine Schockwelle aus und die Kinder haut so kreuz und quer durch die ganze Hüpfburg. Und ich dachte mir, Alter, das ist nicht ganz okay. Also dachte ich mir, ich gehe mal zu dem hin und sage ihm, Entschuldigung, aber wenn du aus Versehen Bodyslam machst, sterben 3 Kinder. Also bin ich zu ihm hingegangen und dann ist mir aufgefallen, wie durchtrainiert der war. Und dann war es mir auch egal. So, und hier ist das Ding. Wir sehen den Menschen und dann packt unser Gehirn den in eine Schublade ein. Und da kommt dieser Mensch nicht mehr raus. Und ich habe diesen Typen auf der Hüpfburg gesehen. Und mein Gehirn packt ihn in die Schublade, wo ganz groß drauf steht, Vollassi.
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0: glaube, dass es nicht mehr lange hin ist, bis Gerlinde guckt, ob meine Nase noch kalt und feucht ist und ob ich gesund bin. BB-Radio hier um 7.26 Uhr.
1: Ja.
0: Gerlinde hat heute Blumenkohlsuppe mitgebracht, aber Richtig. Du hast mir einen Napf hingestellt für einen Rottweiler, der nur einmal am Tag gefüttert wird. Also ich meine, soll ich da drin baden oder
1: Nein,
0: soll ich das aufessen?
1: Ich habe gesagt, wenn du es nicht schaffst, dann schmeiß es aus dem Fenster.
0: Aber du weißt, dass ich kein Essen
1: schmeißen
0: kann.
1: Wie weit bist du denn schon?
0: Also, Hälfte. Also...
1: Wahnsinn.
0: Für einen Golden Retriever habe ich auf jeden Fall schon gegessen.
1: Gut, also verhungern wird der Mann nicht.
0: Nee.
1: Und wir akustisch auch nicht. Nächste halbe Stunde haben wir Nico Santos dabei. Der gibt uns ein Gefühl von einer Fahrt auf dem schicken Boot auf unserem Lieblingssee mit aktueller Musik. Avicii mit perfekten DJ-Vibes aus den Zehnern und die ganz heiße neue Berliner Nummer Electrified.
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16: Mit Markus Roder. Guten Morgen. Es wird nochmal richtig voll auf den Straßen im Land. Der ADAC erwartet heute in Richtung Nachmittag die größte Pfingstrückreisewelle, denn Brandenburg und Berlin haben ja heute nochmal schulfrei. Jetzt heißt es hoffen bei der deutschen Eishockey-Nationalmannschaft. Nach dem 6:3-Sieg gegen die Briten im letzten WM-Vorrundenspiel braucht das DEB-Team heute einen Sieg der Ungarn gegen Lettland, um doch noch das Viertelfinale zu erreichen.
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17: Mit Frank Philipp, guten Morgen. Beim Mähen einer Wiese in Golzow im Kreis Potsdam-Mittelmark wurde eine Leiche im hohen Gras entdeckt. Die Leiche war in das Mähwerk eines Traktors geraten. Laut Polizei muss der Tote schon länger dort gelegen haben. Die Kripo ermittelt. Die Polizei hat am Pfingstsonntag eine illegale Party im Wald bei Grünheide aufgelöst. Über eine Wildkamera wurde ein Förster auf die Party aufmerksam, weil sich immer mehr Menschen im Waldstück zwischen Bahnhof Fangschleuse und dem Umspannwerk für die Tesla-Fabrik aufhielten, rief er die Polizei. Die illegale Veranstaltung wurde aufgelöst und Platzverweise ausgesprochen. 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
1: Für ganz Brandenburg und Berlin zuverlässig und genau. Guten Morgen hier bei uns im Speckgürtel in Potsdam und in Berlin, in Nauen, Zossen und Oranienburg. Heute Temperaturen bis 32 Grad. Der Sommer ist da, es bleibt sonnig und trocken. 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
0: Der BB-Radio Straßenscanner zeigt mir jetzt die A2 Richtung Magdeburg zwischen Wohlin und Ziesa. Brauchen wir 25 Minuten länger. Und vollgesperrt nach einem Unfall ist jetzt die B1, B5 in Richtung Berlin zwischen dem Abzweig nach Hoppegarten und Heidekrug. In Berlin auf der A100 Richtung Norden ab der Wegstraße eine Viertelstunde draufpacken. Und ein aktueller Blitzer wurde gesehen und gemeldet von Marc. Vielen Dank. A13 Richtung Berlin zwischen Schwarzheide und Klettwitz auf der 100er Strecke. Habt ihr noch was für mich? Staus und Blitzer einfach melden. 0331 74 40 40. Eine gute Fahrt.
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0: 7.33 Uhr und kurze Wochen sind doch was richtig Gutes. Ja, also erstens ein Tag weniger arbeiten und zweitens die Chance auf den Wochenjackpot. Die ist ja viel größer bei eurem Lieblingsspiel Stadtland Plus, weil 100 Euro sind drin und ihr könnt sie euch holen und habt nur drei Gegner, gegen die ihr antreten müsst in dieser Woche. Also nächste Runde um 7:45.
1: Wenn ich, apropos 8, eine Yacht hätte oder zumindest ein sehr schönes Boot, dann würde ich, glaube ich, sehr oft Nico Santos einfach aufdrehen und dabei Cocktails verteilen an meine Freunde. Hier ist All-Time High.
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0: 7.40 Uhr, BB Radio, der Kaiser und Gerlinde-Jenike. Einen guten Morgen am Dienstag. Und sind wir mal ganz ehrlich, ja? Momentan, wenn man an irgendeinem Zeitungsladen oder an einer Tankstelle mit Lottoannahme vorbeifährt und diese Summe sieht im Euro-Jackpot, dann träumt doch jeder mal so ein bisschen weiter. Was wäre eigentlich, wenn ich die Kohle hätte? Was wäre, wenn man sich keine Gedanken mehr um Geld machen müsste?
1: Ja.
0: Wäre schon irgendwie auch eine Sorge, die einem von der Schulter genommen wird. Also die Chance wäre auf jeden Fall noch da.
1: Ach.
0: Was würde Gerlinde machen mit so viel Kohle?
1: Gerlinde würde Ziegenbäuerin in der Toskana werden. Also ehrlich gesagt würde ich alles so weitermachen wie vorher. Ich würde hier auch immer noch morgens auftauchen. Das ist mir egal, wie viel Geld ich gewinne. Ich weiß, es klingt jetzt nach Schleimerei, aber ich mag meinen Job so gerne, dass ich weiterkommen würde. Ich wäre nur ein bisschen entspannter, glaube ich. Und Ziegenbäuerin in der Toskana, das ist mein Traum seit sehr, sehr vielen Jahren. Ich wüsste auch schon genau wo. In Montagione ist der schönste Ort der Welt. Oder ich würde in Berlin ein Motel aufmachen, weil ich das ganz schön finde.
0: Ein Motel,
1: so wie in Amerika, weil ich das so schön finde, mit seinem Auto direkt vor die Zimmertür zu fahren. Kenne ich ihn so nicht. Also das würde mir sehr gut gefallen. Ich würde ungefähr, weil ich nicht geschäftstüchtig bin, 2 Tage durchhalten. Aber Ziegenbäuerin in der Toskana kann ich ja immer noch werden, wenn ich mal am Lotto gewinne.
0: Aber vor allem mit dem Auto bis vor die Zimmertür. Ich hätte der ein oder andere Betrunkene sagt sich, ja, ist mir auch schon passiert. Das ist nicht so schön.
1: Und du so?
0: Ich glaube, ich wäre dann Archäologe. Ich wäre so eine uncoole Version von Indiana Jones, glaube ich.
1: Verdienen die gar nichts doch?
0: Keine Ahnung, aber bis jetzt bin ich als Archäologe noch nicht angetreten. Aber wie spannend muss es denn sein, wenn du in so einer Gegend bist, wo es dann heißt, hier viele Dinosaurierknochen im Boden oder hier eine untergegangene Kultur und dann legst du halt mit einem Pinselchen eine ganze Stadt frei.
1: Oh Gott. Das
0: über Jahre hinweg.
1: Ja, nee.
0: Du sagst dir, die einzige Verantwortung, die ich habe, ist, dass mein Pinselchen genug Borsten hat. Ich glaube, ich finde das so spannend. Also ich bin ja da so ein interessiertes Kind, so Geschichte, Archäologie, das wär's.
1: Ja, wir sind sowieso interessiert auch an euch. Was würdet ihr machen, wenn Geld keine Rolle spielt? Das würden wir auch mal ganz gerne wissen, könnt ihr uns ja mal erzählen.
0: Ja, also wir pinseln quasi eure Wünsche frei.
1: Oh.
0: 0331 74 40 40. Es ist jetzt 7.42 Uhr, also gleich nach Ausdis gibt's eine Runde Stadtland Plus, euer Lieblingsspiel hier.

0: 7.45 Uhr. Guten Morgen.
1: Morgen.
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0: Guten Morgen, Melina, erstmal.
3: Guten Morgen.
0: Na Mensch, also deine Heimat Berlin-Wilmersdorf wird dir ein Denkmal bauen, weil du wirst Wilmersdorf jetzt gleich auf Platz 1 katapultieren. Gut. Das ist der erste Arbeitstag der Woche. Da ist es vielleicht jetzt noch nicht der Wahnsinn, aber hey, man kann sich da auch festsetzen.
1: Du wirst schon die Beste sein, auf jeden Fall. Hier ist dein A. Sag Stopp.
3: Stopp.
1: Da sind wir beim N wie Nusskuchen.
0: Oh, was für eine schöne Umschreibung. So, denk dran, ich will keinen Druck ausüben, aber also die Chancen stehen ja so gut in dieser Woche. Ein Arbeitstag weniger, dementsprechend atme tief durch. Der Buchstabe ist N. Deine 30 Sekunden starten natürlich wie bei allen anderen mit der Stadt mit N.
3: Nürnberg.
0: Land.
3: Norwegen.
0: Schlechteste Date-Aktivität.
3: Notarzt.
0: Gegenstand aus der Küche mit N.
3: Weiter.
0: Ort in Brandenburg.
3: Weiter.
0: Beruf, den ich gerne machen würde.
3: Neurologe.
0: Wort mit 4 Buchstaben mit N. Du heißt Melina, das ist dein
3: Name.
0: Sie kam noch mit dem Klingeln.
1: Ja. Da ist es, oh, das Helfen, ne? Ist nicht so schlimm.
0: Ja, das ist voll quasi ohne fünf fremde Hilfe.
1: Okay. Ja, okay.
0: Also ein Ort in Brandenburg, ja? So Neuropin.
1: Ist,
0: danach ist man immer schlauer, oder?
1: Ja.
3: Ja.
0: Aber soll ich dir mal was sagen? In der Sekunde, als ich gefragt habe, hätte ich auch keine Antwort gehabt. Die kam auch erst ein paar Sekunden später.
3: Ja, aus Berlin ist dann immer ein bisschen schwierig mit Brandenburg.
0: Ja, okay, ja, lass ich als Entschuldigung gelten.
3: Nur rum.
0: Also, es sind nur 4 Arbeitstage in dieser Woche. Vielleicht reichen 5, um auch am Freitag auf Platz 1 zu sein. Drück dir die Daumen. Dank dir fürs Mitmachen.
3: Danke auch.
0: Und jetzt ihr. 0331 74 40 40.
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0: Guten Morgen, 7.54 Uhr, der Kaiser und ich, Gerlindejenige, hier bei BB Radio.
1: Ja.
0: Kennt man, ne? Dieses, es wird jeden Morgen etwas schwieriger aufzustehen. Nicht, weil so müde, sondern weil die Muskulatur sagt, nö, komm, lass mal, das machen wir jetzt nicht mehr hier, Rücken und sowas, Wehwehchen. Darum geht's auch bei Die Welt in 30 Sekunden. Da werden die Wehwehchen nochmal aufs Treppchen gehoben, damit wir auch genau wissen, wie wir damit umgehen, um 8.15 Uhr.
1: Zu den Wehwehchen auf dem Treppchen, bisschen Musikchen, kurz nach 8 gibt's Kamrat, Hug Yourself, neue Nummer, macht den Sommer noch ein bisschen schöner, dazu Klingond mit sexy Fahrstuhlmusik aus 2013, ist halt instrumental. Und dazu
0: eine tolle Umschreibung. Übrigens.
1: Ist so, oder? Ja. Da will man doch gleich in den 20. Stock wieder
0: aber
1: zurück und nochmal hoch.
0: Rauf und runter fahren, ja.
1: Und dazu Alex Warren mit Romantik, mehr Vielfalt, 10er, 20er und die besten aktuellen Hits.
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0: Es ist 8 Uhr.
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15: Mit Markus Roder. Guten Morgen. Wo sind Frieda und Alfons? Mit dieser Frage geht die Polizeidirektion Süd jetzt noch einmal an die Öffentlichkeit. In der Hoffnung auf neue Hinweise in dem vermissten Fall. Von den zwei damals 7- und 8-jährigen Cottbusser Kindern fehlt seit dem August 2021 jede Spur. Die Polizei rollt den Fall jetzt im Rahmen der bundesweiten Kampagne Spurlos verschwunden des Bundeskriminalamtes noch einmal neu auf. Die Mutter hatte die Geschwister damals praktisch aus der Familie entführt und war mit beiden untergetaucht. Die Spuren führten zwischenzeitlich nach Chemnitz und Mecklenburg-Vorpommern. Inzwischen gibt es Hinweise darauf, dass sich die drei im Raum Frankfurt-Oder aufhalten. Hinweise nimmt jede Polizeidienststelle entgegen. Und jetzt noch mehr aus unserem Land von BB Radio Brandenburg-Reporterin Clara Himmel.
16: Hotel, Handwerk oder Landwirtschaft, immer mehr Brandenburger Betriebe suchen händeringend Personal. Zugleich aber wünschen sich viele Angestellten mehr Abwechslung. Ein neues Projekt soll beides jetzt zusammenbringen. Die Plattform Jobadoo will Büroarbeitskräfte aus der Großstadt aufs Land locken. Gefördert vom Land und der EU.
15: Danke, Clara. Bei Brandenburgs Feuerwehren wächst die Anspannung wieder. Unsere Wälder sind schon wieder knochentrocken. Überall steigt die Waldbrandgefahr. In 7 Landkreisen gilt aktuell die zweithöchste Gefahrenstufe 4. 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
1: Schönen guten Morgen, 8 Uhr und eine Minute. Jetzt wird's aber schön. Die ganze Woche sieht fantastisch aus und sehr warm. Im Moment Temperaturen in Lindenberg bei 16 Grad, in Nauen bei 17, 15 Grad in Potsdam und es werden heute bis zu 32.
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0: Der BB-Radio-Straßenscanner, ja. Man merkt halt, Schule geht erst morgen weiter. Dementsprechend ist heute auch alles etwas später passiert. Aber es ist voll jetzt auf der A10, im westlichen Ring Richtung Dreikafeland zwischen Großkreuz und Vöben. Eine Viertelstunde draufpacken, dann Liegenbleiber auf der linken Spur, wie unangenehm, auf dem östlichen Ring Richtung Dreieck-Spreeau. Kurz hinter Freienbrink, ab Erkner 30 Minuten draufpacken. A115 Richtung Berlin, ab Kleinmachnow dauert 20 Minuten länger. Und in Berlin auf der A100 in beide Richtungen eine Viertelstunde draufpacken. Dann haben wir noch einen aktuellen Blitzer, der steht auf der L51 Richtung Burg zwischen Guro und Werben. Und wenn ihr noch was gesehen habt, Staus und Blitzer, einfach an die 0331 74 40 40. Eine gute Fahrt.
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17: 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Morgen.
0: Guten Morgen. Ganz wichtig, die Sonnenbrille nicht vergessen heute.
1: Ja. Dann lassen wir das doch einfach. Viel Spaß mit Alex Warren jetzt. Aktuelle Musik hier ist Ordinary.
0: Ach, so möchte ich auch mal angemeckert werden. Lass das vergessen endlich. Es ist 8.02 Uhr, guten Morgen.
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0: Es ist 8:09 Uhr. Gleich geht's hier weiter mit dem aktuellen Hit von Kamrat. Hug Yourself, der Kaiser und Gerlin.
1: Diejenige, morgen. Die
0: morgen.
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0: Hab im Tresor beim Chef geguckt, ist noch was übrig. Insgesamt haben wir ja 50.000 Euro beiseite gelegt. Für euch, für Schulen, für Kitas und für Bildungsprojekte.
1: Ja, und angemeldet auf bbradio.de hat sich auch Sandra aus Wustrau. Hallo.
3: Hallo.
1: Bei euch piept's bald wohl.
3: Ja, hoffentlich.
1: Na, erzähl mal.
3: Ja, also wir haben eine Vogelhaus AG, die wird von einem Freiwilligen gemacht und da sind die Kinder von der Schule drin, bauen Vogelhäuser. Mhm. Die werden dann auf dem Schulgelände aufgehangen und unter anderem bauen sie auch Falkenkästen, die dann in den umliegenden Dörfern in den Kirchturmen angehangen werden.
1: Mhm. Ach cool.
0: Habt ihr denn bei euch auf dem Schulhof schon irgendwelche besonderen Vogelarten, die da wohnen? Also wo man sagen kann, guck mal hier, ist ein Uhu oder ein Waldkauz oder
1: was?
0: Oder sind es halt die Schwalben und die...
3: Nein, die einheimischen Vögel, die Spechte und die Meisen. Und am Schulgebäude haben wir auch einen Falkenkasten zu hängen.
0: Ah?
3: Und da soll die Kamera installiert werden, damit die Kinder beobachten können, wie die Aufzucht der Jungvögel, die Brut und alles abläuft.
1: Wie schön, Sandra. Also eine Vogelhaus AG, da wäre ich total gerne drin. Was hatte ich? Nichts hatte ich mehr. Wir haben so eine Kartoffel ins Klassenzimmer geschmissen und gesagt, mal die an. Aber Vogelhaus AG ist ja wirklich toll. Du, Sandra.
3: Ja.
1: Es gibt 1.000 Euro für dich und 1.000 Euro für eure Vogelhaus AG der Grünen Schule Wustrau. Herzlichen Glückwunsch auch von der VR Bank Prignitz.
3: Dankeschön. Na, da werden sich die Kinder und die Schule freuen.
1: Und die Vögel.
0: Ja.
3: Genau, und die Vögel.
0: Die Vögel erkennt ihr an den goldenen Ringen dann demnächst, ja, weil die haben jetzt Kohle. Und ihr könnt euer Zukunftsprojekt anmelden auf bbradio.de, denn morgen um 10 nach 8 ziehen wir den nächsten Gewinner.
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0: Es ist 8.14 Uhr, Dienstag. Einen guten Morgen.
1: Morgen.
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3: Etwa ab dem 30. Geburtstag lernen wir kennen, was Zipperlein sind. Oh, mein Knie macht immer so ein Geräusch. Und sowas wird dann im Laufe des Lebens einfach immer mehr.
4: Ich vertrag irgendwie plötzlich keine Zwiebeln mehr.
3: Und dann sagst du irgendwann ganz viele Sätze, die das Wort müsste enthalten.
4: Oh, ich müsste einfach mal mehr schlafen. Und ich müsste nachts viel weniger Chips essen.
3: Stattdessen gehst du aber öfter und länger zur Toilette, freust dich über deine orthopädischen Einlegesohlen und wenn du ins Auto einsteigst, klingt das so. Am Ende alles harmlos. Sieh es positiv. Irgendwann wirst du eine Gleitsichtbrille brauchen, um die Packungsbeilage deiner Schmerztabletten lesen zu können.
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0: 8.24 Uhr. Guten Morgen, BB Radio hier, der Kaiser und Gerlin, diejenige, diese gute Laune, die ihr so verspürt.
1: Ja.
0: Ja, naja, guckt doch einfach aus dem Fenster, dann wisst ihr, woher das kommt, ne?
1: Und dazu in der nächsten halben Stunde Dermot Kennedy, so gefühlvoll. Die Stimme erkennen wir auch 10 Kilometer gegen den Wind, obwohl es nicht mal welchen gibt heute, großartig. Neue Single heißt Funeral, außerdem aus dem.
0: Wahnsinn, oder? Dass selbst eine Beerdigung bei dem lustig
1: Funeral
0: klingt.
1: Heißt Beerdigung, ja. Aber das wird.
0: Die klingt fröhlich bei dem.
1: Richtig, außerdem aus den 20ern. Dua Lipa könnt ihr euch ins Wohnzimmer holen. Auf YouTube gibt's einen Konzertfilm von ihrer Tour live aus Mexiko. Und aus den 10ern, jetzt wieder in den Charts, dank TikTok, Turn the Lights Off. Gleich.
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18: Mit Markus Roder. Guten Morgen. Es wird nochmal richtig voll auf den Straßen im Land. Der ADAC erwartet heute in Richtung Nachmittag die größte Pfingstrückreisewelle, denn Brandenburg und Berlin haben ja heute nochmal schulfrei. Jetzt heißt es hoffen bei der deutschen Eishockey-Nationalmannschaft. Nach dem 6:3-Sieg gegen die Briten im letzten WM-Vorrundenspiel braucht das DEB-Team heute einen Sieg der Ungarn gegen Lettland, um doch noch das Viertelfinale zu erreichen.
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19: Mit Frank Philipp, guten Morgen. Beim Mähen einer Wiese in Golzow im Kreis Potsdam-Mittelmark wurde eine Leiche im hohen Gras entdeckt. Die Leiche war in das Mähwerk eines Traktors geraten. Laut Polizei muss der Tote schon länger dort gelegen haben. Die Kripo ermittelt. Die Polizei hat am Pfingstsonntag eine illegale Party im Wald bei Grünheide aufgelöst. Über eine Wildkamera wurde ein Förster auf die Party aufmerksam, weil sich immer mehr Menschen im Waldstück zwischen Bahnhof Fangschleuse und dem Umspannwerk für die Tesla-Fabrik aufhielten, rief er die Polizei. Die illegale Veranstaltung wurde aufgelöst und Platzverweise ausgesprochen. 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
1: 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Guten Morgen hier bei uns im Speckgürtel in Potsdam und in Berlin, in Nauen, Zossen und Oranienburg. Heute Temperaturen bis 32 Grad. Der Sommer ist da, es bleibt sonnig und trocken.
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25: Der BB-Radio-Straßenscanner zeigt an. Die A10, der westliche Ring Richtung Dreieckhaveland, zwischen Großkreuz und Vöben braucht man eine Viertelstunde länger. Auf der linken Spur gibt's einen Liegenbleiber auf dem östlichen Ring Richtung Dreieck Spreeau, kurz hinter Freienbrink, und deswegen dauert's ab Erkner gerade eine halbe Stunde länger. A115 Richtung Berlin, Abklein macht nur 20 Minuten draufpacken. In Berlin auf der A100 in beide Richtungen eine Viertelstunde mehr mitbringen. Und noch ein aktueller Blitzer steht in Frankfurt oder Weinbergweg Richtung Kohlenhandel in Höhe des Autohauses. Das nenne ich mal genau beschrieben. Vielen Dank, Monika. Habt ihr noch was für mich? Da macht's wie Monika, einfach hier melden, 0331 74 40 40. Eine gute Fahrt. 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
1: Schönen guten Morgen, 8.31 Uhr und riecht ihr das auch? Es riecht nach einem Sieg für euch gegen den Kaiser. Um 8:45 spielen wir die nächste Runde Schlag den Kaiser. Seid gerne dabei. Wir wollen, dass ihr einen Begriff schneller erratet als der Kaiser, also zumindest ich, damit die Tassen hier rausgehen. Die BB Radio Morgenshow Tassen, wenn ihr eine wollt, macht doch gerne mit. 0331 74 40 40.
25: Tja, und zu meiner Niederlage passen auch die nächsten beiden Songs titelmäßig. Dua Lipa, Break My Heart.
1: Break mein Herz.
25: Ja, und Dermot Kennedy jetzt mit einer aktuellen Nummer namens Funeral.
1: Beerdigung.
25: Oh, guten Morgen.
22: Yeah. 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
1: Na, da brat mir doch einen Storch. Da stehen schon wieder Wahlen an. BB-Radio hier um 8.40 Uhr. Der Kaiser und Gerlinde Jenicke. Ja, also nicht wir müssen wählen, die Kids müssen wählen, weil es wird das Boomer-Wort des Jahres gesucht. Das ist so quasi die Gegenveranstaltung zum Jugendwort des Jahres. Denn Boomer, das ist ja die Generation zwischen 1946 und 64 geboren. Mhm. Ja, und bei der Wahl soll dann das Wort gewählt werden, das man mit diesen Menschen in Verbindung bringt, das früher verwendet wurde, das es gar nicht mehr gibt heute. Abstimmen sollen also die Jüngeren.
2: Dass die das noch wissen. Also Boomer ist mein Vater. So, ja. Ne? Was benutzen die? Hier sind ein paar Begriffe der Nominierten: ulkig. Komisch, dass es so ein altes Wort ist. Ich finde auch manche Sachen sehr ulkig. Ja. Ist ja ulkig. Also ich sage das nicht, wenn ich was lustig finde, sondern merkwürdig sage ich ulkig.
1: Du bist auch verulkt worden. Ne?
2: Mit Kind und Kegel?
1: Das ist eigentlich schon Mittelalter. Kegel war so das Gesinde drumherum mit Kind und allen Hausangestellten, hieß es damals.
2: Ja, wie ja. Die Show hier heißt, ne? Der Kaiser und Gesinde. Rambazamba, Rotzlöffel, Turnschuhe, flott. Dann, wie heißt das Zauberwort? Da muss ich mal sagen, das ist nicht das Wort des Jahres. Das ist Satz schon fast, ja? Wie heißt das Zauberwort? Das wird man ja wohl sagen dürfen.
1: Oh ja, den hört man auch immer häufiger, diesen Satz, ne?
2: Und Göttergatte. Das sagt man wohl auch nicht mehr.
1: Ist ja auch ulkig, oder? Also das sollen so Sachen sein, die keiner mehr benutzt. Also, ich weiß nicht, was ihr Rotzlöffel heutzutage denkt. Ja, die rennen da in ihren Turnschuhen rum, machen Rambazamba. Oder, wenn man noch älter ist, Rambozambo.
2: Natürlich. Ja, also. Zeit für einen herrlichen Musiksong übrigens. Selena Gomez und Marshmallow. Ich muss sagen, der war mir gar nicht auf dem Schirm, bevor ich hier angefangen habe bei BB Radio. Und jetzt einer meiner Lieblingshits. Vielleicht eurer ja auch. Deswegen dürfen wir ihn spielen. Selena Gomez und Marshmallow, der Kaiser und Gerlinde Jenicke. Hier sind Wolves.
1: 8.41 Uhr. Moin.

0: Wir müssen jetzt spielen, Gerlin. Ich könnte noch stundenlang zuhören, ja? Wie Gerlin sich gerade immer tiefer in die reitet bei unserem Chef, indem sie mal klipp und klar sagt, was sie von ihm hält.
1: Moment, ich bin ganz nett zu ihm.
0: Ja.
1: Ich habe ihn nur darauf hingewiesen. Wir haben gerade über die Wörter gesprochen, die Boomer benutzen. Und mir ist aufgefallen, dass mein Chef sehr oft ey sagt, grundlos. Und ich habe früher sehr oft sozusagen grundlos gesagt. Weißt du, sozusagen. Und das ist nicht schlimm. Das darf man machen.
0: Ey, ist ja sozusagen schon 8:45 hier. Guten Morgen.
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1: Guten Morgen, Tobias aus Kleinmachnow.
3: Guten Morgen.
0: Hallo,
1: guten
0: Tobias.
1: Guten Morgen. Viel Glück für eine Dienstagstasse. Die BB Radio Morgenshow-Tasse streng limitiert und sehr exklusiv. Hier ist Tipp Nummer 1. Ich kenne niemanden, der mich nicht mag.
0: Okay.
1: Mich hört ihr schon aus weiter Ferne.
0: Der Eiswagen?
1: Ich bin so sauer. Es hätte doch so viel mehr sein können.
0: Ja, aber ey, also Entschuldigung mal, bei dem Wetter, ja, da war mir das klar, dass es der Eiswagen
1: sein hätte
0: ist.
1: Auch der Eiermann sein können.
0: Aber
1: oder der Chef.
0: Ich kenne niemanden, der mich mag. Da hätte ich noch vor dem zweiten Tipp gesagt, der Chef. Tobias, dich mag ich, aber ich würde gerne gleich nochmal mit dir spielen.
1: Ja, war schön, danke.
3: Ja, ich auch, sehr gerne.
0: Weil, und das solltest du im Hinterkopf behalten, der Vorteil ist. Sowohl Gerlinde als auch ich können auf dem Heimweg bei dir anhalten und dir die Tasse gleich auf den Zaun stellen, da in Kleinmachnow, ja?
3: Na, dann sehen wir uns heute Nachmittag.
0: Naja, erst muss sie gewinnen. Also bis morgen.
1: Oder bis dann.
0: Vielleicht seid ihr ja morgen hier in der Leitung. 0331 74 40 40.
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0: Leute, das ist mal ein Wachmacher, wenn man den jetzt um 8.53 Uhr noch brauchen sollte bei diesem wunderschönen Wetter. Aber ich denke mal, da sind ja alle schon richtig im Tag angekommen. BB-Radio hier, der Kaiser und Gerlindichinnicke. Guten Morgen.
1: Nächste halbe Stunde der Beweis, dass DJ-Sound mit gefühlvoller Stimme perfekt zusammenpasst. Calvin Harris, Sam Smith mit Promises aus den Zehnern. Außerdem ist Ed Sheeran dabei. Singt auch mit seinen extrem kurzen Haaren, aber doch so gut wie früher. Er hat einfach keine Haare mehr so richtig auf dem Kopf.
0: Oh.
1: Und einer der erfolgreichsten aktuellen Songs der Welt, The Fate of Ophelia, gleich.
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0: Es ist gleich 9 Uhr.
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19: Mit Markus Roder. Guten Morgen. Wo sind Frieda und Alfons? Mit dieser Frage geht die Polizeidirektion Süd jetzt noch einmal an die Öffentlichkeit. In der Hoffnung auf neue Hinweise in dem vermissten Fall. Von den zwei damals 7- und 8-jährigen Kindern aus Cottbus fehlt seit dem August 2021 jede Spur. Die Polizei rollt den Fall jetzt im Rahmen der bundesweiten Kampagne Spurlos verschwunden des Bundeskriminalamtes noch einmal neu auf. Die Mutter hatte die Geschwister damals praktisch aus der Familie entführt und war mit beiden untergetaucht. Die Spuren führten zwischenzeitlich nach Chemnitz und Mecklenburg-Vorpommern. Inzwischen gibt es Hinweise darauf, dass sich die drei im Raum Frankfurt-Oder aufhalten. Hinweise nimmt jede Polizeidienststelle entgegen. Und jetzt noch mehr aus unserem Land von BB Radio Brandenburg-Reporter Frank Philipp.
20: Beim Mähen einer Wiese in Golzow im Kreis Potsdam-Mittelmark wurde eine Leiche im hohen Gras entdeckt. Die Leiche war in das Mähwerk eines Traktors geraten. Laut Polizei muss der Tote schon länger dort gelegen haben. Die Kripo ermittelt.
19: Danke, Frank. Bei Brandenburgs Feuerwehren wächst die Anspannung wieder. Unsere Wälder sind schon wieder knochentrocken nach Sonne und Wind in den letzten Tagen. Überall steigt die Waldbrandgefahr. In fast allen Landkreisen gilt heute Morgen die zweithöchste Gefahrenstufe 4. 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
1: 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Hallo, schönen guten Morgen, 9 Uhr und eine Minute jetzt und es wird heiß, heiß, Baby, heute. Im Moment Temperaturen um 18 Grad in Perleberg schon, in Schönefeld 19, in Lübbenham bei 18 Grad. Es werden heute bis zu 32 und es geht so weiter.
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0: Heieiei, da ist aber eine ganze Menge los auf dem BB-Radio-Straßenscanner. A2 Richtung Magdeburg zwischen Wollin und Ciesa, Viertelstunde draufpacken. Das gleiche nochmal auf dem westlichen Ring Richtung Dreieckhaveland zwischen Großkreuz und Vöben. Dann Liegenbleiber auf der linken Spur auf der A10 östlicher Ring Richtung Dreieck-Spreeau, kurz hinter Freiem Brink, ab Erkner eine halbe Stunde draufpacken. Ungesicherte Unfallstelle auf der linken Spur, also Vorsicht, auf der A115 Richtung Berlin zwischen Potsdam-Babelsberg und Kleinmachnow. Dauert jetzt auch schon eine Viertelstunde länger. Vollsperrung nach Unfall der B101 Richtung Berlin zwischen Birkenhain und dem Abzweig nach Birkholz. Und im Stadtverkehr Berlin auf der A100 Richtung Norden eine halbe Stunde draufpacken. Richtung Süden ab Jakob-Kaiser-Platz reicht eine Viertelstunde mehr. Ein aktueller Blitzer steht auf der A13 Richtung Berlin zwischen Schwarzheide und Klettwitz auf der 100er Strecke. Und wenn ihr noch was gesehen habt, Staus und Blitzer an die 0331 74 40 40. Eine gute Fahrt.
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0: Ja gut, gibt jetzt ein paar Staus an diesem Dienstagmorgen, aber es gibt Schlimmeres. Man könnte bei Regen im Stau stehen. So einfach Fenster auf, Ärmel raushängen lassen, auf beiden Seiten, wenn er schafft. Dann ist es ein Kleinwagen. Und dann ja, ein bisschen Sonne abfassen. Ist ja Vitamin D, weißt du, Stoffwechsel.
1: Ja, Vitamin R kriegen wir gleich mit Rihanna und Stay. Und vorher aktuelle Musik mit unserem Freund, Kumpel und Hörer Michael Schulte. Hier ist 5 a.m.
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0: 9:15 Uhr,
1: BB Radio hier, einen guten Morgen. Es sind immer noch 120 Millionen Euro in der ersten Gewinnklasse und in der zweiten Gewinnklasse. Da sind immer noch 20 Millionen im Euro-Jackpot. Meine Tochter studiert BWL, die haben jetzt Statistik und sie hat errechnet, dass ich diesen Jackpot zu 100% knacken werde. Also haben wir schon mal am Wochenende angefangen, das Geld auszugeben. Jetzt stehe ich unter Druck. Nee, mal ganz ehrlich. Ja. Also stellt euch mal vor, 120 Millionen Euro. Ja? Und auf einmal guckt ihr so auf euren Schein und seht so, die habe ich gewonnen. Was dann? Was geht dann? Gerlinde, was würdest du zum Beispiel mit so einer Kohle machen? Würdest du weiter arbeiten? Was würdest du tun? Welchen Job würdest du machen?
2: Ich würde weiter arbeiten, so lange wie ich darf. Würde wahrscheinlich ein bisschen entspannter sein, aber bin immer ein bisschen etwas angespannt. Aber ich würde das weitermachen. Ich liebe das ja, was ich mache. Aber wenn ich jetzt das nicht mehr machen dürfte und was anderes machen müsste, ohne dass ich Geld bräuchte, würde ich Ziegenbäuerin in der Toskana werden. Ich liebe die Toskana, ist für mich das schönste Land überhaupt. Italien, Toskana für mich die schönste Region.
1: Also
2: die haben die schönsten
1: Italien.
2: Ziegen. Ja. Nee, aber ich würde Ziegenbäuerin in der Toskana werden, weil ich davon träume. Und
1: warum?
2: Ich glaube, dass man, weil ich Ziegen mag, weil ich die Toskana mag, weil ich Tiere mag und weil ich glaube, dass man damit nicht sehr viel Geld verdienen kann. Das ist einfach nur eine Träumerei. Den ganzen Tag draußen in der Natur sein, das würde mir sehr gut gefallen. Oder ich würde ein Motel in Berlin aufmachen, weil ich das schön fände, dass Leute ein gemütliches Zimmer haben für die Nacht, wo sie direkt an der Haustür parken können, wie zu Hause. Das kenne ich so nicht eigentlich.
1: Aber das ist ja viel Arbeit, oder? Die du dir dann noch aufhalten
2: Mann, ich habe so viel Geld, dass das irgendwelche Leute machen.
1: Ach so, du arbeitest hier, lässt aber andere für dich reden in der Sendung. Also Subunternehmen, finde ich gut.
2: Nein, mit dem Hotel, da habe ich dann Leute, die sich um alles kümmern, aber ich benenne das Ding, die heißen auch immer Inn, also INN.
1: Ja,
2: in, also das wäre dann Gerlinde.
1: Ja, verstehe ich.
2: Und du so?
1: Ich war ja schon immer so ein geschichtsinteressiertes Kind oder auch Dinosaurier und so. Ich glaube, ich würde Archäologe werden. Ich wäre so eine Art Indiana Jones, aber also auf die ungefährliche Art.
2: Ohne die Abenteuer? Ja,
1: also statt einer Peitsche so ein Pinsel und dann würde ich so Steine freilegen und dann alle zwei Jahre sagen, ich glaube, das ist ein Dinosaurierknochen, der total aufgeregt. Das wäre so mein Traum.
2: Also du willst einfach nur rumsitzen und pinseln, da kannst du auch Mandalas ausmalen.
1: Nee, aber da kommen keine Dinosaurierknochen raus aus diesen Mandalas. Sagt uns doch mal, was für einen Job würdet ihr denn machen, wenn ihr diesen Euro-Lotto-Jackpot knacken würdet mit 120 Millionen? Wenn Geld keine Rolle mehr spielt. Wir sind sehr gespannt. 0331 74 40 40.

0: 9.25 Uhr. 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
1: Hallo, schönen guten Morgen. Gleich geht's weiter mit aktueller Musik von Alex Warren. Der hat ja Ordinary, was für ein schöner Hit. Und jetzt legt er noch einen drauf, der hat ein bisschen mehr Bums. Fever Dream heißt er. Dann haben wir Milky Chance aus 2013. Das ist so ein bisschen Dance und passt zur Sonne. Rita Ora mit dabei. Das ist so ein bisschen, ja, wie Rihanna, nur anders. Aber ähnlich. 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
17: Mit Markus Roder. Guten Morgen. Es wird nochmal richtig voll auf den Straßen im Land. Der ADAC erwartet heute in Richtung Nachmittag die größte Pfingstrückreisewelle, denn Brandenburg und Berlin haben ja heute nochmal schulfrei. Jetzt heißt es hoffen bei der deutschen Eishockey-Nationalmannschaft. Nach dem 6:3-Sieg gegen die Briten im letzten WM-Vorrundenspiel braucht das DEB-Team heute einen Sieg der Ungarn gegen Lettland, um doch noch das Viertelfinale zu erreichen.
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18: Mit Frank Philipp, guten Morgen. Beim Mähen einer Wiese in Golzow im Kreis Potsdam-Mittelmark wurde eine Leiche im hohen Gras entdeckt. Die Leiche war in das Mähwerk eines Traktors geraten. Laut Polizei muss der Tote schon länger dort gelegen haben. Die Kripo ermittelt. Die Polizei hat am Pfingstsonntag eine illegale Party im Wald bei Grünheide aufgelöst. Über eine Wildkamera wurde ein Förster auf die Party aufmerksam, weil sich immer mehr Menschen im Waldstück zwischen Bahnhof Fangschleuse und dem Umspannwerk für die Tesla-Fabrik aufhielten, rief er die Polizei. Die illegale Veranstaltung wurde aufgelöst und Platzverweise ausgesprochen. 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
1: 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Guten Morgen hier bei uns im Speckgürtel in Potsdam und in Berlin, in Nauen, Zossen und Oranienburg. Heute Temperaturen bis 32 Grad. Der Sommer ist da, es bleibt sonnig und trocken.
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20: Der BB-Radio Straßenscanner hat für meinen Geschmack zu viel zu tun. Ja, also A2 Richtung Magdeburg zwischen Wolin und Ciesa, Viertelstunde draufpacken. Das gleiche nochmal auf dem westlichen Ring Richtung Dreieckhaveland zwischen Großkreuz und Vöben. Auf dem östlichen Ring Liegenbleiber auf der linken Spur Richtung Dreieck Spreeau kurz hinter Freienbrink. Deswegen ab Erkner eine halbe Stunde mehr mitbringen. A115 Richtung Berlin, Unfall zwischen Potsdam, Babelsberg und Kleinmachnow, Viertelstunde drauf. Und eine Vollsperrung nach Unfall auf der B101 Richtung Berlin zwischen Birkenhain und dem Abzweig nach Birkholz. Im Stadtverkehr Berlin auf der A100 in beide Richtungen mindestens eine Viertelstunde draufpacken. Und ein aktueller Blitzer steht auf der L51 Richtung Burg zwischen Guro und Werben. Habt ihr noch was? Staus und Blitzer einfach hier melden per Telefon oder WhatsApp 0331 74 40 40. Eine gute Fahrt.
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21: Guten Morgen.
20: Morgen. Morgen um 9.34 Uhr. Für seine Herkunft kann er nichts. Der ist trotzdem ganz witzig. Maxi Stettenbauer. Ein Bayer, ne? Kommt aus Bayern, ne? Gleich bei den besten Comedians Deutschlands um 9:45 hier.
1: Für die Zeiten oder was die immer sagen. Was sagen die?
20: Grüß dich. Grüß dich. Grüß dich.
1: Alex Warren jetzt. Aktuelle Musik ist seine ganz neue Nummer. Ein bisschen fetziger als die letzte. Er musste ein bisschen aufdrehen. Hier ist Fever Dream.
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0: Guten Morgen. Es ist 9.46 Uhr. Ein Montag, der sich anfühlt wie ein Dienstag. Die Erklärung dazu ist, es ist ein Dienstag. Und jetzt Humor von Leuten, die es auch wirklich können. Hier ist zum Beispiel Maxi Stettenbauer.
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3: Wir waren auf so einem Betriebsfest und da war eine Hüpfburg. Und auf dieser Hüpfburg war ein 3,80 Meter Hühne. Und dieser Typ springt auf und ab. Und mit jedem Sprung löst er eine Schockwelle aus. Und die Kinder haut so kreuz und quer durch die ganze Hüpfburg. Und ich dachte mir, Alter, das ist nicht ganz okay. Also dachte ich mir, ich gehe mal zu dem hin und sage ihm, Entschuldigung, aber wenn du aus Versehen Bodyslam machst, sterben 3 Kinder. Also bin ich zu ihm hingegangen. Und dann ist mir aufgefallen, wie durchtrainiert der war. Und dann war es mir auch egal. So, und hier ist das Ding. Wir sehen einen Menschen. Und dann packt unser Gehirn den in eine Schublade ein. Und da kommt dieser Mensch nicht mehr raus. Und ich habe diesen Typen auf der Hüpfburg gesehen. Und mein Gehirn packt ihn in die Schublade, wo ganz groß drauf steht, Vollassi.
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16: Es ist 10 Uhr am Dienstag.
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18: Mit Markus Roder. Guten Tag. Es ist ein neuer Anlauf, einen fast 5 Jahre alten Cottbusser Vermisstenfall endlich aufzuklären. Im Rahmen der bundesweiten Kampagne Spurlos verschwunden rollt die Polizeidirektion Süd den Fall von Frieda und Alfons noch einmal neu auf und fragt nach Hinweisen. Die Mutter hatte die Geschwister im August 2021 praktisch aus der Familie entführt und war mit beiden untergetaucht. Inzwischen gibt es neue Hinweise darauf, dass sich die drei im Raum Frankfurt-Oder aufhalten. Hinweise nimmt jede Polizeidienststelle entgegen. Brandenburgs Feuerwehren sind wieder in höchster Alarmbereitschaft. Nach sonnigen und windigen Tagen zuletzt sind unsere Wälder wieder knochentrocken. In fast allen Landkreisen gilt heute die zweithöchste Gefahrenstufe 4. Die Ebola-Epidemie in Afrika ist nach Angaben der Weltgesundheitsorganisation weiter nicht unter Kontrolle. Man tue alles, um den Ausbruch einzudämmen, sagte WHO-Chef Tedros, dämpfte aber gleichzeitig die Hoffnung auf ein schnelles Ende der Epidemie. Inzwischen meldet der Kongo mehr als 200 Tote und 900 Verdachtsfälle. 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
16: 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Die Sonne scheint, das bleibt heute auch so. Der Himmel bleibt blau und es wird heiß. Wir haben um 30 Grad heute maximal. Morgen dann freundlich, aber ein kleines bisschen kühler bei 20 bis 25 Grad.
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16: Der BB-Radio Straßenscanner zeigt auf der A2 Richtung Magdeburg zwischen Wollin und Ziesa 15 Minuten plus. Auf dem östlichen Ring Richtung Dreieck Spreeau ein Liegenbleiber, kurz hinter Freienbrink und ihr braucht ab Erkner eine halbe Stunde länger. Und im Stadtverkehr Berlin 100 Richtung Süden ab Jakob-Kaiser-Platz 15 Minuten plus. Dann wird aktuell geblitzt, hat uns Mirko gemeldet, auf der B171 Richtung Märkisch-Buchholz, Höhe Abzweig Neuendorf am See. Und wenn ihr noch was habt, ein Stau oder ein Blitzer, immer gern her damit. Nummer zu uns ist die 0331 74 40 40. Gute Fahrt!
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16: Ich weiß nicht, ob es an Pfingsten liegt oder einfach jetzt an der Jahreszeit. Es ist Heuschnupfen-Hochsaison. Heute Morgen im Zug eine Frau neben mir hat so laut genießt, dass ich wirklich mich so erschrocken habe. Ja, also kommt hier gut durch den Tag, damit man es nicht so hört, wenn die Kollegen auch da im Rumrüsteln sind. Vielleicht hier einfach die Musik lauter drehen. Gleich mit was Rockigem von den 21 Pilots. Oder hier Kygo und Ava Max im Mix.
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0: Mit ganz viel Power geht's rein in die neue Woche. Hier ist BB Radio um 10.15 Uhr. Und schon mal als Warnung, ich werde vermutlich das ein oder andere Mal sagen, es ist Montag, weil ich einfach so verwirrt bin, jetzt aus dem Wochenende rauszukommen und gestern auch noch Feiertag. Also, naja, was auf jeden Fall ist, wie immer, ist bei uns die Hammer-Playlist. Gleich Zinnitz am Stück im BB Radio. Mehr Musik versprechen. Wir haben zum Beispiel so richtigen Ohrwurm-Sound von Megastar Taylor Swift mit dabei. Open Light habe ich quasi die ganze Zeit mietfrei in meinem Kopf. Oder was mit Beat? Supergirl im Mix von You Not Us. Gleich.
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0: 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Ja, also alle, die heute frei haben, ne, Kinder in Brandenburg und Berlin, ich muss sagen, ist doch ein Hammer Mai-Sommerferientag, weil es fühlt sich wirklich so an. Viel Sonne, bis zu 30 Grad. Auch morgen dann noch freundlich, aber ein bisschen kühler, bei 20 bis 25 Grad maximal. 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
0: Der BB-Radio-Straßenscanner zeigt uns auf der A2 Richtung Magdeburg zwischen Wollin und Ziesa 25 Minuten Baustellenstau. A10 westlicher Berliner Ring Richtung Dreieck Havelland zwischen Großkreuz und Vöben eine halbe Stunde mehr. Auf der A11 Richtung Berlin zwischen Bernau Nord und Süd 20 Minuten plus. Genauso auf der A15 Richtung Spreewald-Dreieck zwischen Forst und Rogosen. Und dann im Stadtverkehr Berlin 100 Richtung Norden ab Wegstraße auch 20 Minuten mehr. So, und dann wird auch noch geblitzt, aktuell auf der L51 Richtung Burg zwischen Guro und Werben. Und wenn ihr jetzt noch was habt, Staus oder Blitzer, dann sagt uns gerne Bescheid. Nummer zu uns ist die 0331 74 40 40. Ruft einfach an oder schickt eine WhatsApp. Gute Fahrt.
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freut man sich immer, wenn andere Leute mitdenken, oder? Hier ist BB Radio mit Ida. Und ich meine, es kann ja jedem mal passieren, dass man was vergisst. Am S-Bahnhof Berlin-Brandenburg, da haben vermutlich die Mitarbeiter, also die Leute vom Team, jetzt einen Hundenapf ans Gleis gestellt. Also mit Wasser drin, logischerweise. Ich meine, es ist super warm. Auch Hunde haben zwischendurch mal Durst. Und wie gesagt, kann ja immer mal passieren, dass man selber als Hundebesitzer es vergessen hat. Auf jeden Fall, wer auch immer es war, ein fettes Dankeschön. Finde ich eine richtig tolle Idee. Hier ist Taylor Swift.

Hier ist BB Radio am Dienstag, letzte Maiwoche und die Temperaturen Richtung 30 Grad. Also wenn jetzt nicht Sommer ist, dann weiß ich auch nicht. Und deswegen machen wir ja auch bei den besten aktuellen Hits richtig Sommerstimmung. DJ Kygo, der ist bekannt für eine Musikrichtung, die heißt tatsächlich Tropical House, also tropische elektronische Musik. Das liegt daran, weil die eben so sonnig klingt, so richtig entspannt. Und das passt ja schon mal sehr, sehr gut. Und dazu kommt dann hier gleich noch die Stimme von Khalid, der ist wie immer sehr emotional unterwegs und rausgekommen ist Save My Love.

0: 10.55 Uhr, es ist Dienstag. Mit BB Radio geht's durch die sonnige Woche und deswegen genauso sonnig unsere Playlist. 10er, 20er und die besten aktuellen Hits haben wir wieder für euch zusammengepackt. Mit dabei ganz viel Romantik von Bruno Mars. Wir haben Michael Schulte mit Rehab im Remix und ganz frisch Nico Santos All Time High hier gleich.
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0: Und damit ist es gleich 11 Uhr am Dienstag.
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14: Mit Markus Roder. Guten Tag. Es ist ein neuer Anlauf, einen fast 5 Jahre alten Cottbusser Vermisstenfall endlich aufzuklären. Im Rahmen der bundesweiten Kampagne Spurlos verschwunden rollt die Polizeidirektion Süd den Fall von Frieda und Alfons noch einmal neu auf und fragt nach Hinweisen. Die Mutter hatte die Geschwister im August 2021 praktisch aus der Familie entführt und war mit beiden untergetaucht. Inzwischen gibt es neue Hinweise darauf, dass sich die drei im Raum Frankfurt-Oder aufhalten. Hinweise nimmt jede Polizeidienststelle entgegen. Brandenburgs Feuerwehren sind wieder in höchster Alarmbereitschaft. Nach sonnigen und windigen Tagen zuletzt sind unsere Wälder wieder knochentrocken. In fast allen Landkreisen gilt heute die zweithöchste Gefahrenstufe 4. Die Ebola-Epidemie in Afrika ist nach Angaben der Weltgesundheitsorganisation weiter nicht unter Kontrolle. Man tue alles, um den Ausbruch einzudämmen, sagte WHO-Chef Tedros, dämpfte aber gleichzeitig die Hoffnung auf ein schnelles Ende der Epidemie. Inzwischen meldet der Kongo mehr als 200 Tote und 900 Verdachtsfälle. 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
0: 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Was soll ich machen? Es ist Strandwetter, es ist Eisdielenwetter, es ist Füße hochlegen und im Schatten bleiben Wetter, ja? Also, falls ihr arbeiten seid, gut, ich auch, aber vielleicht bleiben ja auch noch andere Optionen, zumindest für den Feierabend. Bis zu 30 Grad heute mit viel Sonne, morgen auch freundlich, bisschen kühler bei 20 bis 25 Grad.
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0: Ja, der BB-Radio-Straßenscanner leider gar nicht urlaubstauglich. Es ist richtig ordentlich was los bei uns in Brandenburg und Berlin. Hier alles ab 20 Minuten mehr. A2 Richtung Magdeburg zwischen Wollin und Ziesa 35 Minuten Baustellenstau. Westlicher Berliner Ring Richtung Dreieck Havelland zwischen Großkreuz und Vilben 40 Minuten plus. In der Gegenrichtung ab Potsdam Nord 20 Minuten mehr. A11 Richtung Berlin zwischen Bernau Nord und Süd auch 20 Minuten plus. A13 Richtung Berlin zwischen Starkow und Baruth auch 20 Minuten mehr. Und im Stadtverkehr Berlin A100 Richtung Norden ab Wegstraße 20 Minuten plus. Haben wir einen ganz frischen Blitzer auch noch reinbekommen. Und zwar auf der B166 Richtung Passow, kurz hinterm Kreuz Uckermark. Und wenn ihr noch was seht, Staus, Blitzer, gerne melden. Nummer zu uns ist die 0331 74 40 40. Kommt gut und sicher an.
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0: Ja, und falls ihr gerade im Stau steht, vielleicht auch übers Wochenende an der Ostsee wart, jetzt gerade auf dem Weg nach Hause, da braucht man natürlich Geduld. Deswegen machen wir hier ganz entspannte Sachen gleich mit Ellie Goulding und einem Zehner. Und vorher ist hier Nico Santos direkt aus den Charts mit All Time High.
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0: Hier ist BB Radio am Dienstag. Bisschen traurig ja auch, ne? Jetzt die letzte Maiwoche und das eben dann auch, naja, jetzt fast schon wieder der letzte Feiertag gewesen bis Herbst. Wir sorgen aber nochmal für gute Laune, gleich mit 10 Hits am Stück im BB Radio mehr Musikversprechen. Wir haben zum Beispiel für euch mit dabei Party Sound von Tayo Cruz, einen der ganz großen Hits. Klingt, als hätte sie so ein ganzes Sinfonieorchester mitgebracht von Dua Lipa mit Love Again oder ganz frisch bei uns Jennifer Lopez und David Guetta. Save Me Tonight gibt's gleich hier.
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0: 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Ganz viel Sonne, Temperaturen bis 30 Grad heute. Also es ist wirklich ein richtig toller Sommertag jetzt hier für Ende Mai. Auch morgen ist es noch freundlich, aber so ein bisschen kühler und natürlich auch, naja, für alle, die arbeiten, sind ein bisschen angenehmer. Da 20 bis 25 Grad. 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
0: Der BB-Radio Straßenscanner zeigt, es ist ordentlich was los in Brandenburg und Berlin. Ich habe das Gefühl, alle waren jetzt über Pfingsten an der Ostsee, ich nicht, aber ihr scheinbar alle, weil ihr seid alle auf der Straße. A2 Richtung Magdeburg zwischen Wolin und Ciesa, über eine halbe Stunde plus, da wird gebaut. A10 westlicher Ring Richtung Dreieck-Havelland zwischen Großkreuz und Vöben 40 Minuten mehr, in der Gegenrichtung ab Potsdam Nord 20 Minuten plus. Auf der A11 Richtung Berlin auch 20 Minuten plus zwischen Bernau Nord und Süd und auf der A13 Richtung Berlin zwischen Starkow und Sparrut nach einem Unfall 20 Minuten plus. Im Stadtverkehr Berlin dauert es gerade am längsten auf der 100 Richtung Norden, Abwegstraße 20 Minuten plus. Und Heiko hat uns einen Blitzer gemeldet, steht in Bad Belzig auf der Löbnitzer Straße. Vielen lieben Dank. Und wenn ihr jetzt noch was seht, Staus, Blitzer, auch immer gerne melden. Nummer zu uns ist die 0331 74 40 40. Gute Fahrt.
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Grüße hier bei BB-Radio an alle, die heute fleißig am Ackern sind, an den Orten, wo es richtig warm wird, draußen oder ihr müsst die ganze Zeit Auto fahren, Klimaanlage geht vielleicht nicht. Zwischendurch dann einfach mal ganz ruhig machen, hier mit den besten aktuellen Hits bei BB-Radio. Das ist Harry Styles, eher so melancholisch mit American Girls.

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Hier ist BB Radio am Dienstag nach dem langen Pfingstwochenende. Ich bin Ida und am Sonntag, da haben Freunde von mir und ich bei mir zu Hause gebruncht. War meine Idee, ich habe alle eingeladen, eingekauft, vorbereitet, ne? Und irgendwie ist das ja so ein bisschen, also wenn man es für andere macht, finde ich es leichter, dann auch richtig so sich in die Küche zu stellen, auch mal ein paar Stunden. Ja, ich habe Obstsalat geschnippelt und so richtig leckere Brötchen wurden dann noch mitgebracht. Und die anderen waren so, boah, danke. Und ich war so, ja, natürlich mache ich das auch für euch. Aber ich sag mal so, wer hat jetzt heute die leckeren Reste dabei? Genau, das bin doch ich.

0: ganz entspannt durch den Dienstagvormittag. Hier ist BB Radio um 11.55 Uhr. Die Schüler in Brandenburg und Berlin haben ja heute nochmal frei. Heißt vermutlich auch für die Eltern. Entweder auch freigenommen oder einen Tag im Homeoffice oder vielleicht paar Stunden arbeiten gewesen, jetzt schon fast wieder auf dem Weg nach Hause, damit da kein Quatsch passiert. Unterwegs gibt's von uns wie immer eine Playlist mit mehr Vielfalt. Wir haben zum Beispiel Taylor Swift mit dabei, mit einem ihrer coolsten Szene. Ein Mega-Hit, mag ich sehr, sehr gerne, eine You Were Trouble. Oder auch aktueller Pop-Sound geht richtig nach vorne. Kamrad, gleich hier.
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0: Es ist 12 Uhr am Dienstag.
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21: Mit Markus Roder. Guten Tag. Es ist ein neuer Anlauf, einen fast 5 Jahre alten Cottbusser Vermisstenfall endlich aufzuklären. Im Rahmen der bundesweiten Kampagne Spurlos verschwunden rollt die Polizeidirektion Süd den Fall von Frieda und Alphonse noch einmal neu auf und fragt nach Hinweisen. Die Mutter hatte die Geschwister im August 2021 praktisch aus der Familie entführt und war mit beiden untergetaucht. Inzwischen gibt es neue Hinweise darauf, dass sich die drei im Raum Frankfurt-Oder aufhalten. Hinweise nimmt jede Polizeidienststelle entgegen. Brandenburgs Feuerwehren sind wieder in höchster Alarmbereitschaft. Nach sonnigen und windigen Tagen zuletzt sind unsere Wälder wieder knochentrocken. In fast allen Landkreisen gilt heute die zweithöchste Gefahrenstufe 4. Die Ebola-Epidemie in Afrika ist nach Angaben der Weltgesundheitsorganisation weiter nicht unter Kontrolle. Man tue alles, um den Ausbruch einzudämmen, sagte WHO-Chef Tedros, dämpfte aber gleichzeitig die Hoffnung auf ein schnelles Ende der Epidemie. Inzwischen meldet der Kongo mehr als 200 Tote und 900 Verdachtsfälle. 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
0: 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Die Sonne scheint, meistens einfach richtig blauer Himmel und Temperaturen bis 30 Grad heute. Morgen dann, ich sag mal, wieder ein bisschen arbeitnehmerfreundlicher. Wir haben da noch so 20 bis 25 Grad, es bleibt aber freundlich.
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0: Der BB-Radio-Straßenscanner zeigt uns, es ist ordentlich was los in Brandenburg und Berlin. Deswegen hier alles, was mehr als eine halbe Stunde länger dauert. Auf der A2 Richtung Magdeburg zwischen Wollin und Ciesa 35 Minuten Baustellenstau. A10 westlicher Ring Richtung Dreieck Havelland zwischen Großkreuz und Vöben 40 Minuten plus. In der Gegenrichtung ab Potsdam Nord eine halbe Stunde mehr. Und auf der A13 Richtung Berlin nach einem Unfall zwischen Duben und Starkow 30 Minuten plus. Es wird außerdem geblitzt auf der B189 Richtung Pritzweig, kurz vor Kubier. Und wenn ihr noch was habt, Staus oder Blitzer, dann sagt uns gerne Bescheid. Nummer zu uns ist die 0331 74 40 40. Einfach anrufen oder eine WhatsApp schicken.
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0: Dienstag kurz nach 12, schon mal langsam Richtung Supermarkt, damit man vor den anderen an der Kasse steht mit dem Mittagessen, was es dann hoffentlich gibt. Wir machen hier nochmal Power für alle, die noch ein bisschen durchziehen wollen. Gleich Taylor Swift mit ihrem Mega-Hit I Knew You Were Trouble aus den 10ern. Und das hier ist was zum Mitsingen, quasi zauberhaft. Lady Gaga mit Abracadabra.
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0: Ganz entspannt. Das war Passenger hier bei BB Radio. Es ist 12.18 Uhr und damit euch nicht zu langweilig wird, geben wir hier gleich wieder richtig Gas. 10 Hits am Stück im BB Radio. Mehr Musik versprechen. Da geht's nach vorne mit Stars wie Katy Perry, mit Newcomern wie Alex Alex Warren. Jetzt habe ich es einmal richtig gemacht. Es gibt was Rockiges von Panic at the Disco, Kygo und Donna Summer im Mix. Also, bis gleich.
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0: Wir haben heute ganz viel Sonnenschein und Temperaturen bis 30 Grad. Morgen ist es dann immer noch freundlich, auch da sonnig, aber naja, kühler ist falsch. Aber es ist weniger warm, ja, bei 20 bis 25 Grad maximal.
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0: 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Auf der A2 Richtung Magdeburg, zwischen Wolin und Ziesa, 40 Minuten Baustellenstau. A10 westlicher Berliner Ring, Richtung Dreieck Havelland, zwischen Großkreuz und Vöben 50 Minuten plus, in der Gegenrichtung ab Potsdam Nord eine halbe Stunde mehr. Und auf der A11 Richtung Berlin, auch da wird gebaut, zwischen Bernau Nord und Süd 20 Minuten plus. Es blitzt auf der B109 Richtung Pasewalk, kurz hinter Prenzlau. Und wenn ihr noch was seht, Staus oder Blitzer, dann immer gerne melden. Nummer zu uns ist die 0331 74 40 40. Kommt gut und sicher an. 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

Hier ist BB Radio mit Ida und so vorgestellt hatte ich mir das nicht, aber ich musste tatsächlich jetzt am langen Wochenende jeden Tag staubsaugen. Und nein, das mache ich normalerweise nicht. Aber es war so krass, ja. Es hat wirklich ausgesehen, wenn ich in den Innenhof geschaut habe, als würde es schneien. Da sind so dicke Pollen rumgeflogen. Also da stehen zum Beispiel Birken. Ich weiß nicht, ob das von denen kam oder auch noch von anderen Bäumen. Aber es war unfassbar. Auch so gerade die Vorhänge gewaschen, waren schon wieder komplett weiß, sind sie eigentlich nicht. Ich hoffe, ihr kommt gut durch die Allergiezeit. Hier ist BB Radio jetzt mit Fever Dream.

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Mir ist jetzt tatsächlich für der perfekte Vergleich eingefallen. Hier ist BB Radio mit Ida und ich wollte euch halt Olivia Dean so ein bisschen vorstellen. Und dann standen hier in der Küche Karamellbonbons. Und ich finde, das ist so eine Süße, die macht so richtig schöne, angenehme Musik, aber auch so ein bisschen klebrig, weil bleibt halt im Kopf. Hier ist So Easy to Fall in Love bei BB Radio. 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

0: David Guetta und Sia, die haben ja jede Menge Hits zusammen, aber ich muss sagen, es ist wirklich jeder sehr, sehr cool. Ihr hört BB Radio, es ist Dienstagmittag und wir haben natürlich auch in der nächsten halben Stunde wieder 10er, 20er und die besten aktuellen Hits für euch. Mehr Vielfalt gibt's hier zum Beispiel mit DJ Beats von Alle Farben, mit Mark Ronson und Miley Cyrus im Mix oder auch mit Gitarrenpop von Michael Schulte, 5 AM, als nächstes.
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0: Es ist gleich 13 Uhr am Dienstag.
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13: Mit Frank Philipp, guten Tag. Brandenburgs Landwirte kämpfen mit einem Düngemittelengpass. Laut Landesbauernverband haben die Kriege in der Ukraine und im Iran die Lage verschärft. Die Preise steigen und es gibt zu wenig Düngemittel. Die EU hat bereits die Zölle auf Kunstdünger gestrichen. In Berlin hat es die nächste Schießerei gegeben. In Kreuzberg haben dabei Unbekannte von einem fahrenden Motorrad aus auf ein Auto geschossen. In dem Wagen saßen vier Männer einer polizeibekannten arabischen Großfamilie. Die Schießereien nehmen seit 2 Jahren in Berlin stark zu. Verschiedene ethnische Gruppen kämpfen um die Vorherrschaft im kriminellen Milieu. Der Fall wird in der Justiz hin und her geschoben. Nun ermittelt die Staatsanwaltschaft in Potsdam gegen den Schauspieler Christian Ulmen. Seine Ex, Schauspielerin Colin Fernandez, wirft ihm digitale Gewalt und Identitätsdiebstahl vor. Zuerst hatte die Staatsanwaltschaft in Itzehoe ermittelt, den Fall dann aber zu den Akten gelegt. Danach wurde Anzeige in Spanien erstattet, weil das Paar auf Mallorca lebt. Die spanischen Behörden haben den Fall nun zurück nach Deutschland gegeben. Jetzt ermittelt Potsdam, so die PNN. 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
0: 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Bis zu 30 Grad heute, dabei Sonne, blauer Himmel, also wirklich ein richtiger Sommertag jetzt für Ende Mai. Morgen am Mittwoch ist es auch noch freundlich, aber ein bisschen kühler bei 20 bis 25 Grad.
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0: Der BB-Radio-Straßenscanner zeigt auf der A2 Richtung Magdeburg zwischen Wollin und Ciesa eine halbe Stunde Stau nach einem Unfall in der Baustelle. Auf der A10, dem westlichen Berliner Ring Richtung Dreieck Havelland, zwischen Großkreuz und Vöben braucht ihr 25 Minuten länger. Und dann ab Lees hat es einen Unfall gegeben, da ist aktuell gesperrt. Auf der A11 Richtung Berlin zwischen Bernau Nord und Süd 20 Minuten plus. Und im Stadtverkehr Berlin A100 Richtung Norden, Abwegstraße 15 Minuten mehr. Es blitzt auf der A115 Richtung Berlin, kurz vor Potsdam-Drewitz. Und wenn ihr noch was habt, Staus oder Blitzer, gerne melden. Nummer zu uns ist die 0331 74 40 40. Gute Fahrt!
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0: Man fragt sich ja manchmal, was machen DJs eigentlich tagsüber? Weil abends legen sie irgendwie auf in Clubs und in meinem Gefühl schlafen die dafür den ganzen Tag. Alle Farben nicht. Da habe ich vorhin gesehen, der war schon fleißig auf TikTok live, beantwortet da Fragen von Fans. Also, falls ihr nicht genug von ihm kriegen könnt, dann könnt ihr euch da auch mal reinklicken. Ansonsten haben wir ihn hier gleich hier mit Bad Ideas. Und vorher jetzt was ganz Aktuelles von Michael Schulte.
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0: fast wie ein Gewitter hier, der Paukenschlag bei den Imagine Dragons. 13.15 Uhr, ihr hört BB Radio und wir machen hier genauso weiter. Mit dem BB Radio mehr Musikversprechen und 10 Hits am Stück. Mit dabei wird's richtig heiß mit einem 20er von The Weeknd. Wir haben außerdem ganz frisch in den Charts einen 10er, aber der hat's wieder nach vorne geschafft, ja, in die Charts rein. Turn the Lights Off mag ich auch sehr, sehr gerne. Gibt's gleich hier.
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0: 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Das wird am Samstag groß gefeiert. Beim Tag der offenen Tore bekommt ihr exklusive Einblicke in das Betriebsgelände und die Werkstatt in Bandlitz. Es gibt Sonderfahrten mit dem Dampfzug und buntes Bühnenprogramm. Freut euch auf handgemachte Musik aus der Region, Partyhits von den Bird Dogs und viele Mitmachaktionen für Kinder. Am Samstag von 10 bis 17 Uhr. Mehr Infos auf neb.de.
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0: Für ganz Brandenburg und Berlin. Mit Temperaturen heute bis 30 Grad. Ganz viel Sonne und meistens einfach blauem Himmel. Morgen ist es immer noch freundlich. Ein kleines bisschen weniger warm. Da sind so 20 bis 25 Grad drin.
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0: Der BB-Radio Straßenscanner zeigt uns, es ist jede Menge los in Brandenburg und Berlin. Wir haben auf der A2 Richtung Magdeburg Baustellenstau zwischen Wollin und Cesa eine halbe Stunde plus. A10 westlicher Ring Richtung Dreieck Havelland zwischen Großkreuz und Vöben 15 Minuten mehr und im weiteren Verlauf ab Leest nochmal 25 Minuten mehr. In der Gegenrichtung ab Potsdam Nord auch 25 Minuten plus. Und auf der A11 Richtung Berlin zwischen Bernau Nord und Süd 20 Minuten mehr. Es blitzt auf der B71 Richtung Märkisch-Buchholz, Höhe Abzweig Neuendorf am See. Und wenn ihr noch was habt, Staus, Blitzer, gern melden. Nummer zu uns ist die 0331 74 40 40. Kommt gut und sicher an.
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Hier ist BB Radio. Mein Beileid an alle Leute, die in Dachgeschosswohnungen wohnen oder arbeiten. Aber die Entwarnung, morgen und auch übermorgen ist es wieder kühler. Hier ist Ray Dalton.

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Der perfekte Song, um heute bei den sommerlichen Temperaturen mit ganz weit runtergefahrenem Fenster Auto zu fahren. Hier ist BB Radio. Der perfekte Song, um heute bei den sommerlichen Temperaturen mit ganz weit runtergefahrenem Fenster Auto zu fahren. Hier ist BB Radio und das sind Produzenten.

0: 13.54 Uhr, hier ist BB Radio. Am Dienstagnachmittag für euch heute Frühschicht geschafft. Auf dem Weg nach Hause gleich laut auftreten mit der aktuellen von Taylor Swift. Heißt Opalite, ist ein absoluter Ohrwurm-Kandidat. Wir haben außerdem natürlich 10er, 20er dabei. 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
0: Es ist 14 Uhr am Dienstag.
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20: Mit Frank Philipp. Guten Tag. Brandenburgs Landwirte kämpfen mit einem Düngemittelengpass. Laut Landesbauernverband haben die Kriege in der Ukraine und im Iran die Lage verschärft. Die Preise steigen und es gibt zu wenig Düngemittel. Die EU hat bereits die Zölle auf Kunstdünger gestrichen. In Berlin hat es die nächste Schießerei gegeben. In Kreuzberg haben dabei Unbekannte von einem fahrenden Motorrad aus auf ein Auto geschossen. In dem Wagen saßen 4 Männer einer polizeibekannten arabischen Großfamilie. Die Schießereien nehmen seit 2 Jahren in Berlin stark zu. Verschiedene ethnische Gruppen kämpfen um die Vorherrschaft im kriminellen Milieu. Der Fall wird in der Justiz hin und her geschoben. Nun ermittelt die Staatsanwaltschaft in Potsdam gegen den Schauspieler Christian Ulmen. Seine Ex, Schauspielerin Colin Fernandez, wirft ihm digitale Gewalt und Identitätsdiebstahl vor. Zuerst hatte die Staatsanwaltschaft in Itzehoe ermittelt, den Fall dann aber zu den Akten gelegt. Danach wurde Anzeige in Spanien erstattet, weil das Paar auf Mallorca lebt. Die spanischen Behörden haben den Fall nun zurück nach Deutschland gegeben. Jetzt ermittelt Potsdam, so die PNN. 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
0: 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Na, es ist einfach ein richtiger Sommertag heute am 26. Mai. Bis zu 30 Grad mit viel Sonne. Morgen und übermorgen dann freundlich, aber wieder ein bisschen kühler. Am Mittwoch mit 20 bis 25 Grad maximal.
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0: Der BB Radio Straßenscanner zeigt auf der A2 Richtung Magdeburg zwischen Wollin und Ciesa 45 Minuten Baustellenstau. Auf dem östlichen Ring Richtung Dreieck Barnim ab Dreieck Spreeau 30 Minuten plus. Auf dem westlichen Ring in beiden Richtungen zwischen Lees und Potsdam Nord 20 Minuten mehr. Und auf der A11 Richtung Berlin wird gebaut zwischen Bernau Nord und Süd 20 Minuten plus. Es blitzt außerdem auf der B273 Richtung Schmachtenhagen, kurz hinter Oranienburg. Und wenn ihr noch was habt, Staus, Blitzer, sagt uns gern Bescheid. Nummer zu uns ist die 0331 74 40 40. Kommt gut und sicher an.
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0: Bei euch dauert es heute länger. Ja, man nimmt sich ja irgendwie doch andere Sachen vor, als im Stau zu stehen, ne? Ich hoffe, ihr kommt gut und sicher an. Und für unterwegs gibt's gleich hier was zum Mitsingen von Taylor Swift oder auch hier zum mit alles rauslassen, was irgendwie stört. Sia jetzt mit Unstoppable.

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0: 14.17 Uhr, Dienstagnachmittag, 30 Grad heute in Brandenburg und Berlin. Ihr hört BB Radio, vielleicht ja auch auf dem Weg irgendwo ans Wasser oder nach Feierabend noch irgendwo, wo es schön kühl ist, was trinken. Wir sind gerne mit dabei mit 10 Hits am Stück hier im BB Radio mehr Musik versprechen. Wir haben nämlich wieder eine halbe Stunde Musik ohne Unterbrechung für euch vorbereitet. Da wird super gefühlvoll mit Adele. Wir haben jede Menge Partystimmung mit Sean Paul. Es gibt Beat von DJs wie Robin Schulz oder Kygo und auch ganz frischen Sound bei uns gleich mit Save My Love mit der sagenhaften Stimme von Khalid. Also wieder alles dabei, was für jede Stimmung so gut ist.
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0: Für ganz Brandenburg und Berlin zuverlässig und genau für eure Region. Die Sonne scheint, der Himmel ist blau, es ist ordentlich warm mit Temperaturen um 30 Grad heute, also ein richtiger Sommertag. Auch die nächsten Tage erstmal noch freundlich, wieder etwas kühler, morgen bei 20 bis 25 Grad. 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
0: Der BB Radio Straßenscanner zeigt auf der A2 Richtung Magdeburg nach einem Unfall in der Baustelle zwischen Wollin und Ciesa 50 Minuten plus. A10 östlicher Berliner Ring Richtung Dreieck Barnim ab Dreieck Spree auf 35 Minuten mehr. Auf dem westlichen Ring Richtung Dreieck Havelland ab Leest 25 Minuten plus. Außerdem auf der A11 Richtung Berlin zwischen Bernau Nord und Süd 20 Minuten mehr einplanen. Dann wird geblitzt auf der B109 Richtung Pasewalk kurz hinter Prenzlau. Und wenn ihr noch was habt, Staus, Blitzer, gerne Bescheid sagen. Nummer zu uns ist die 0331 74 40 40. Und kommt gut und vor allem sicher an.
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Die besten aktuellen Hits bei BB Radio, hier mit DJ Kaigo, der bekannt ist für Tropical House, also tropische Hausmusik. Ich habe jetzt mal nachgeguckt, so typische Orte in den Tropen, zum Beispiel Bali oder auch Costa Rica. Und da muss ich sagen, wir hier in Brandenburg und Berlin haben es ein bisschen besser. Ja, auf Costa Rica ist nämlich gerade Regenzeit, da auch zwar trotzdem noch 20 Grad, aber eben immer wieder nass und auch ordentlich viel Gewitter angesagt die nächsten Tage. Bei uns heute einfach blauer Himmel, 30 Grad, richtig schönes Sommerwetter. Und eben dazu auch noch tropischer Sound hier von Kaigo Khalid, das ist Save My Love.

Ist irgendwie immer wieder lustig, oder? Hier ist BW-Radio mit Ida und selbst wenn es nur ein kleines Planschbecken ist, sobald irgendwo Wasser zur Verfügung steht, egal ob große oder kleine Menschen, man ist einfach mit dem Wasser beschäftigt. Ja, man steckt die Füße rein, man planscht daran rum, man freut sich einfach, dass es vielleicht in der Sonne ein bisschen glitzert. Also, auch für alle, die so wie ich jetzt irgendwie keinen Garten haben, geschweige denn einen Pool oder so, manchmal tut es auch einfach ein großer Eimer Wasser oder so ein Kinderplanschbecken, um sich den Sommer schöner zu machen. Hier ist Nico Santos.

0: Einen schönen Dienstagnachmittag. Hier ist BB Radio noch mit Ida. Es ist gleich 3 und das heißt, hier übernimmt wie gewohnt mein Kollege Bendebeat, bringt euch Richtung Feierabend oder auch durch einen heißen Dienstag, je nachdem, was bei euch noch so ansteht, mit 10ern, 20ern und den besten aktuellen Hits. In dem Fall zum Beispiel mit einem 20er von Benson Boone, mit Tavlow und ihrem 10er-Hit Habits und gleich hier mit dem aktuellen von Kamrat. Bis morgen!
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17: 15 Uhr, der Dienstag Feierabend.
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19: Mit Frank Philipp. Guten Tag. Single-Haushalte sind in Brandenburg und Berlin die meiste Wohnform. Das ergab der Mikrozensus. In Berlin lebt etwa die Hälfte der Menschen allein. Spitzenreiter bei den Single-Haushalten sind die Bezirke Friedrichshain-Kreuzberg und Charlottenburg-Wilmersdorf. In Brandenburg liegen die Städte Cottbus und Frankfurt vorn bei den Ein-Personen-Haushalten, hier mit jeweils rund 40%. Brandenburgs Hochschulen haben einen hohen Sanierungsbedarf und brauchen demnächst viel Geld für den Erhalt und den Umbau ihrer Gebäude. Es geht um den Denkmalschutz und Klimaschutzmaßnahmen. Die Frankfurter Viadrina rechnet mit rund 30 Millionen Euro Kosten. Die BTU Cottbus-Senftenberg muss in Brandschutz, Gebäudetechnik und Dämmung investieren. Auch Potsdam fehlt Geld. Und jetzt noch mehr aus unserer Region von unserer BB Radio Brandenburg Reporterin Clara Himmel.
20: Die Kripo in Neuruppin ermittelt wegen Gefährdung des Luftverkehrs. Eine Drohne hat den Betrieb auf dem Segelflugplatz gestoppt. Maschinen konnten Samstag nicht starten. Die Polizei sucht jetzt den Verursacher und mögliche Zeugen. Clara Himmel, BB Radio Ostprignitz, Ruppin.
19: Danke, Clara. Der Fall wird in der Justiz hin und her geschoben. Nun ermittelt auch die Staatsanwaltschaft in Potsdam gegen den Schauspieler Christian Ulmen. Seine Ex-Schauspielerin Colleen Fernandez wirft ihm digitale Gewalt und Identitätsdiebstahl vor. Zuvor hatte die Staatsanwaltschaft Itzehoe ermittelt, dann spanische Behörden, bevor der Fall zurück nach Deutschland ging. Jetzt ermittelt Potsdam, so die PNN. 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
22: Es ist nach wie vor überragend schön da draußen. Knallblauer Himmel, keine einzige Wolke weit und breit zu sehen. Und mit Sonne kommen wir hier auf knapp 30 Grad momentan bei euch. In Cottbus, in Frankfurt oder in Wittstock, hier bei uns in Potsdam, genauso wie auch in Berlin. Morgen auch nochmal bis zu 16 Stunden Sonne, aber dann ein bisschen kühler. Dann nur noch, in Anführungszeichen, um die 24 Grad.
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22: So, und ordentlich Baustellenstau haben wir aktuell laut Straßenscanner auf der A2 raus Richtung Magdeburg. Eine gute Stunde länger dauert es hier zwischen Wollin und Ciesa. Letzte freie Ausfahrt ist hier derzeit Brandenburg. Und auch im Stadtverkehr Berlin gehen nochmal 15 Minuten drauf. Und zwar auf der Stadtautobahn der A100 raus Richtung Norden ab der Wechsstraße. Geblitzt wird dann noch auf der B109 Richtung Pasewalk. Hier stehen sie kurz nach Prenzlau. Und eure Staus und eure Blitzer per Anruf oder WhatsApp, egal was ihr da draußen gesehen haben solltet, es geht immer alles an die 0331 74 40 40. Kommt gut an.
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22: Und ich glaube, dass ich meine Haut die letzten Tage wohl etwas zu enthusiastisch in die Sonne gehalten habe. Hab mich nämlich gestern richtig schön verbrannt beim Bootfahren da in Werder. Jetzt sehen hier Arme und Beine selbst aus wie so rote Wasserbojen. Zum Glück ist heute wieder Arbeit angesagt. Ich glaube, einen besseren Sonnenschutz kann es hier heute gar nicht für mich geben. Gleich dieser geile Akkordeon-Sound bei Edward Meyer in der Show. Und vorher Kamera hat noch mit so ein bisschen Selbstliebe. Hier ist Hug Yourself, umarm dich selbst.
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0: Oh oh. Ich glaube, das trifft's ganz gut, weil 3 Jahre hat hier Tove Lo an der Nummer rumgeschraubt, bis er Habits dann endlich mal rausgebracht hat. Allein vom Refrain gab's wohl am Ende 5 verschiedene Versionen. So, und das hier gleich im nächsten BB-Radio mehr Musikversprechen ist Dermot Kennedy. Damals noch angefangen in Fußgängerzonen, heute steht er ja nun wirklich auf haufenweise Festivalbühnen. Die Stimme ist dieselbe geblieben, nur das Trinkgeld ist, glaube ich, etwas besser geworden. Funeral von ihm hier gleich noch in der meisten Musik ohne Unterbrechung. Und auch Funkiges von Bruno Mars ist Teil der nächsten halben Stunde Nonstop-Musik. Hört ihr hier nach?
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18: Mit Frank Philipp. Guten Tag. In Berlin hat es die nächste Schießerei gegeben. In Kreuzberg haben Unbekannte dabei von einem fahrenden Motorrad aus auf ein Auto geschossen. In dem Wagen saßen vier Männer einer polizeibekannten arabischen Großfamilie. Schießereien nehmen seit 2 Jahren in Berlin stark zu. Verschiedene ethnische Gruppen kämpfen um die Vorherrschaft im kriminellen Milieu. In Potsdam beginnen heute die Tanztage. Es ist eines der größten Tanzfestivals in Deutschland. Bis zum 7. Juni wird in der Stadt ein umfangreiches Bühnenprogramm geboten mit 13 internationalen Produktionen sowie Workshops und Konzerten. Das Lottoglück kam wieder nach Potsdam. Ein Spieler oder eine Spielerin hat 2 Millionen Euro im Spiel 6 aus 49 gewonnen. Der anonyme Schein wurde in einem Potsdamer Shop gespielt. 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
0: Für ganz Brandenburg und Berlin zuverlässig und genau für eure Region. Und alle schwitzt hier gerade bei dieser Sommerhitze. Es ist weit und breit keine einzige Wolke zu sehen da draußen. Die Sonne hat komplett freies Spiel und das nutzt sie auch einfach aus. Wir kommen auf knapp 30 Grad hier momentan bei euch. In Cottbus, in Brandenburg, an der Havel, hier bei uns in Potsdam, genauso wie auch in Berlin. Morgen auch nochmal bis zu 16 Stunden Sonne, aber dann ein kleines bisschen kühler. Dann nur noch um die 24 Grad. 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
0: Es geht leider nur in Etappen vorwärts hier laut Straßenscanner auf der A2 Richtung Magdeburg. Hier haben wir nämlich fast eine Stunde Baustellenstau zwischen Wollin und Ciesa. Letzte freie Ausfahrt derzeit Brandenburg. Und sehr zäh rollt es auch nur im Stadtverkehr Berlin und zwar auf der Stadtautobahn. Die Systeme hier gerade nochmal gecheckt, auf den Monitoren schön zu sehen. Auf der Stadtautobahn der A100 Richtung Norden. 15 Minuten mehr hier einplanen ab der Weckstraße. Und geblitzt wird ansonsten noch auf der A115 stadtauswärts Höhe Potsdam-Babelsberg. Und eure Staus und eure Blitzer, egal was ihr da draußen gesehen haben solltet, es geht immer alles per Anruf oder WhatsApp an die 0331 74 40 40.
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0: Wenn er die Nummer hier live bei seinen Konzerten spielt, ist Schluss mit nur ruhig da sitzen. Das ist Dermot Kennedy mit Funeral in dem besten aktuellen Hits. Also nun größtenteils eher ruhige Nummern im Repertoire. Da ist jetzt nicht viel mit rumspringen, aber hier geht's ja gar nicht anders. Hier schreist du mit ihm zusammen.
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0: Und aus wirklich akutem Badeinteresse hier zum BB-Radio Feierabend. Wie warm ist denn das Wasser bei euch gerade? Hallo ins Freibad Kiebitzberge in Kleinmachnow.
1: Hallo.
0: Wir vergleichen hier derzeit alle Freibäder nach dem wissenschaftlichen Maßstab. Oh, ist das kalt? Und aus wirklich akutem Badeinteresse hier zum BB-Radio Feierabend. Wie warm ist denn das Wasser bei euch gerade? Hallo ins Freibad Kiebitzberge in Kleinmachnow.
1: Hallo.
0: Wir vergleichen hier derzeit alle Freibäder nach dem wissenschaftlichen Maßstab. Oh, ist das kalt? Bis, oh, ist doch schön. Was

0: Und für diese, ich meine, dank Feiertag, kurze Arbeitswoche hier nach Pfingsten, gleich wieder jede Menge Vielfalt hier bei uns für euch. Gleich hier bei BB Radio zum Beispiel noch Pharrell Williams. Ein irrer Typ, oder? Ich meine, auf dem Höhepunkt seiner Karriere waren gut über 20% aller Hits im Radio von ihm. Dann aus den 20ern diese wahnsinnig gefühlvolle Stimme noch von Alex Warren und in den besten aktuellen Hits seine Frau, die immer sehr geil neu und alt miteinander mixt. Das ist Dua Lipa ja auch gleich noch.
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19: Mit Frank Philipp. Guten Tag.
12: Single-Haushalte sind in Brandenburg und Berlin die meiste Wohnform. Das ergab der Mikrozensus. In Berlin lebt etwa die Hälfte der Menschen allein. Spitzenreiter bei den Single-Haushalten sind die Bezirke Friedrichshain-Kreuzberg und Charlottenburg-Wilmersdorf. In Brandenburg liegen die Städte Cottbus und Frankfurt vorn bei den Ein-Personen-Haushalten, hier mit jeweils rund 40%. Brandenburgs Hochschulen haben einen hohen Sanierungsbedarf und brauchen demnächst viel Geld für den Erhalt und den Umbau ihrer Gebäude. Es geht um den Denkmalschutz und Klimaschutzmaßnahmen. Die Frankfurter Viadrina rechnet mit rund 30 Millionen Euro Kosten. Die BTU Cottbus-Senftenberg muss in Brandschutz, Gebäudetechnik und Dämmung investieren. Auch Potsdam fehlt Geld. Und jetzt noch mehr aus unserer Region von unserer BB-Radio Brandenburg-Reporterin Clara Himmel.
19: Die Situation unserer Landwirte ist kritisch. Nicht nur, dass die Düngerpreise durch den Ukraine-Krieg und die Blockade der Straße von Hormuz deutlich gestiegen sind, es gibt auch zu wenig davon. Brandenburgs Bauernpräsident spricht sogar von einem dramatischen Engpass. Die Folge? Steigende Lebensmittelpreise für uns Verbraucher. Clara Himmel, Lokalstudio Nordost in Eberswalde.
12: Danke, Clara. Der Fall wird in der Justiz hin und her geschoben. Nun ermittelt auch die Staatsanwaltschaft in Potsdam gegen den Schauspieler Christian Ulmen. Seine Ex-Schauspielerin Colleen Fernandez wirft ihm digitale Gewalt und Identitätsdiebstahl vor. Zuvor hatte die Staatsanwaltschaft Itzehoe ermittelt, dann spanische Behörden, bevor der Fall zurück nach Deutschland ging. Jetzt ermittelt Potsdam, so die PNN. 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
21: Es ist perfektes Eis, Freibad oder Gabriowetter. Wirklich, ich sehe keine einzige Wolke hier, weder raus aus dem Fenster noch auf unseren Monitoren. Die Sonne läuft hier völlig frei auf und das nutzt sie auch richtig aus. Wir kommen auf knapp 30 Grad hier aktuell bei euch. In Cottbus, in Brandenburg an der Havel, in Wittstock, hier bei uns in Potsdam und auch in Berlin. Morgen auch nochmal richtig schön sonnig, bis zu 16 Stunden Sonne sind da drin. Aber es wird ein kleines bisschen kühler. Dann nur noch in Anführungszeichen um die 24 Grad.
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21: So, und es rollt nur sehr, sehr zäh. Stoßstange an Stoßstange hier laut Straßenscanner unverändert auf der A2 Richtung Magdeburg. 50 Minuten Baustellenstau messen wir hier zwischen Wollin und Ciesa. Letzte freie Ausfahrt ist hier derzeit Brandenburg. Und auch sehr zäh rollt es nur im Stadtverkehr Berlin, und zwar auf der Stadtautobahn der A100 Richtung Süden. Plant hier mal besser mit einer Viertelstunde mehr ab dem Jakob-Kaiser-Platz. Geblitzt wird ansonsten noch auf der B166 Richtung Passow. Da stehen sie kurz nach Schwedt. Und solltet ihr jetzt noch Staus oder Blitzer gesehen haben da draußen, klingelt einfach nur durch oder schickt uns auch gerne eine WhatsApp. Es geht immer alles an die 0331 74 40 40.
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21: Eure nächste Chance ist übrigens kommenden Sonntag beim Heimatfest in Erkner. Jetzt erst einmal der perfekte Soundtrack zum Sommer von Marlon Hudet und der Soundtrack aus den Clubs von Dua Lipa.
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0: Wie geil ist das denn bitte da draußen, oder? Es ist einfach nur schön. Dieses Bilderbuchwetter vom Wochenende, das bleibt uns ja auch zum Start der neuen Woche. So, und von uns entsprechend unterlegt hier gleich noch mit dem BB-Radio mehr Musikversprechen. Bin the Beat für euch mit J-Lo und David Guetta gleich noch. Der Latin Star und der weltbeste DJ-Verein. Save Me Tonight ist das in der meisten Musik ohne Unterbrechung. Und dann noch diese schonungslosen Liebesbekundungen da zwischen Shawn Mendes und Camila Cabello in Senorita. Alles gleich hier noch in der nächsten halben Stunde Non-Stop-Musik.
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15: Mit Frank Philipp, guten Tag. In Berlin hat es die nächste Schießerei gegeben. In Kreuzberg haben Unbekannte dabei von einem fahrenden Motorrad aus auf ein Auto geschossen. In dem Wagen saßen vier Männer einer polizeibekannten arabischen Großfamilie. Schießereien nehmen seit 2 Jahren in Berlin stark zu. Verschiedene ethnische Gruppen kämpfen um die Vorherrschaft im kriminellen Milieu. In Potsdam beginnen heute die Tanztage. Es ist eines der größten Tanzfestivals in Deutschland. Bis zum 7. Juni wird in der Stadt ein umfangreiches Bühnenprogramm geboten mit 13 internationalen Produktionen sowie Workshops und Konzerten. Das Lottoglück kam wieder nach Potsdam. Ein Spieler oder eine Spielerin hat 2 Millionen Euro im Spiel 6 aus 49 gewonnen. Der anonyme Schein wurde in einem Potsdamer Shop gespielt. 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
17: So, mit Pfingsten kam hier echt der Sommer zu uns in die Region, wa? Es ist seit gestern keine einzige Wolke am Himmel zu sehen. Die Sonne haut voll rein und somit kommen wir auf knapp 30 Grad hier derzeit bei euch in Cottbus, in Frankfurt oder in Wittstock. Hier bei uns in Potsdam genauso wie auch in Berlin. Morgen auch nochmal richtig schön sonnig mit bis zu 16 Stunden Sonne, wird aber ein kleines bisschen kühler bei um die 24 Grad.
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17: So, einen ordentlich Baustellenstau haben wir aktuell auf der A10 und zwar auf dem westlichen Berliner Ring in Richtung Dreieck Werder. Hier dauert es eine gute halbe Stunde länger zwischen Potsdam Nord und Lees. Und dann haben wir auch noch einen Liegenbleiber auf der A115 Richtung Berlin, die ja ohnehin ab Kleinmachnow schon immer rappelzappel voll ist. Dauert jetzt auch hier nochmal eine Dreiviertelstunde länger. Und geblitzt wird zum anderen auf der B96 Richtung Teschendorf, Höhe Nassenheide. Und eure Staus und eure Blitzer per Anruf oder WhatsApp geht immer alles an die 0331 74 40 40.
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Bei der Nummer jetzt hier von Olivia Dean bei BB Radio hast du doch sofort dieses Bild im Kopf, oder? So ein entspannter Feierabend da irgendwo am Wasser, warm mit Licht, im Hintergrund dudelt irgendwo Musik. Also dieser Song nimmt doch sofort Tempo raus, oder? Die besten aktuellen Hits, Burn the Beat mit Olivia Dean. Hier ist So Easy. 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

Hallo Brandenburg, hallo Berlin, bei diesem Bilderbuchwetter gerade da draußen. Es ist ja herrlich. BB Radio mit Ben de Bietje für euch in dieser verkürzten Arbeitswoche. Der Dienstag Feierabend jetzt hier schon mit den besten aktuellen Hits. Das ist Michael Schulte. Hier ist 5 AM.

0: hat am Anfang und jetzt am Ende des Songs irgendwie so ein bisschen was Afrikanisches, was? Sia mit Never Give Up hier bei BB Radio. Und gleich in unserer Vielfalt noch ein DJ aus den Zehnern, der sich so viele YouTube-Tutorials angeguckt hat, bis er selbst auflegen konnte. Das ist Ben The Beat mit Alan Walker. Dein Kamerad mit Be Mine noch aus den 20ern, obwohl er bei den Temperaturen am liebsten wohl mit Aperol Spritz da sitzt. Und in den besten aktuellen Hits dann noch Chartpop von Ray Dalton. Hört ihr direkt alles hier nach.
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24: Mit Frank Philipp. Guten Tag. Single-Haushalte sind in Brandenburg und Berlin die meiste Wohnform. Das ergab der Mikrozensus. In Berlin lebt etwa die Hälfte der Menschen allein. Spitzenreiter bei den Single-Haushalten sind die Bezirke Friedrichshain-Kreuzberg und Charlottenburg-Wilmersdorf. In Brandenburg liegen die Städte Cottbus und Frankfurt vorn bei den Ein-Personen-Haushalten, hier mit jeweils rund 40%. Brandenburgs Hochschulen haben einen hohen Sanierungsbedarf und brauchen demnächst viel Geld für den Erhalt und den Umbau ihrer Gebäude. Es geht um den Denkmalschutz und Klimaschutzmaßnahmen. Die Frankfurter Viadrina rechnet mit rund 30 Millionen Euro Kosten. Die BTU Cottbus-Senftenberg muss in Brandschutz, Gebäudetechnik und Dämmung investieren. Auch Potsdam fehlt Geld. Und jetzt noch mehr aus unserer Region von unserer BB Radio Brandenburg Reporterin Clara Himmel.
25: Die Situation unserer Landwirte ist kritisch. Nicht nur, dass die Düngerpreise durch den Ukraine-Krieg und die Blockade der Straße von Hormuz deutlich gestiegen sind, es gibt auch zu wenig davon. Brandenburgs Bauernpräsident spricht sogar von einem dramatischen Engpass. Die Folge? Steigende Lebensmittelpreise für uns Verbraucher. Clara Himmel, Lokalstudio Nordost in Eberswalde.
24: Danke, Clara. Der Fall wird in der Justiz hin und her geschoben. Nun ermittelt auch die Staatsanwaltschaft in Potsdam gegen den Schauspieler Christian Ulmen. Seine Ex-Schauspielerin Colleen Fernandez wirft ihm digitale Gewalt und Identitätsdiebstahl vor. Zuvor hatte die Staatsanwaltschaft Itzehoe ermittelt, dann spanische Behörden, bevor der Fall zurück nach Deutschland ging. Jetzt ermittelt Potsdam, so die PNN. 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
0: Und der Schweiß läuft hier zum Feierabend. Sommer, Ende Mai hier bei uns in der Region. Wolken sind keine zu sehen, die Sonne haut voll rein. Und somit kommen wir hier derzeit auf knapp 30 Grad bei euch. In Brandenburg, an der Havel, in Frankfurt oder in Wittstock. Hier bei uns in Potsdam genauso wie auch in Berlin. Morgen auch nochmal richtig schön sonnig. Bis zu 16 Stunden Sonne sind dann drin. Wird aber mit 24 Grad ein kleines bisschen kühler.
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0: So, und es klingelt direkt. Was ist los? Spin the beat hier, hi.
30: Ein wunderschön. Mit einer Verkehrsmeldung für die A12.
0: Erzähl.
30: Von Berlin nach Frankfurt oder? Da hat die Polizei gerade, hinter Storkow hat sie Vollsperrung gemacht. Da steht nur ein Polizeiwagen, der gerade alles abgesperrt hat.
0: Ja, ja, jetzt sehe ich es hier auch auf dem Monitor. Ein Unfall, das ist ein Unfall auf der A12 Richtung Frankfurt. Zwischen Storkow und Fürstenwalde Ost hat es gekracht, dauert momentan 20 Minuten länger. Sollte das sich jetzt hier noch weiter aufbauen, letzte freie Ausfahrt aktuell noch Friedersdorf. Hau rein, mein Lieber, haben wir notiert, ciao.
30: Perfekt, danke, ciao.
0: Mach's gut, fahr vorsichtig, ciao. So, und sehr, sehr zäh rollt's derweil auch im Stadtverkehr Berlin. 15 Minuten mehr, deshalb mehr einplanen auf der Stadtautobahn der A100 Richtung Süden ab dem Jakob-Kaiser-Platz. Geblitzt wird dann noch auf der B189 Richtung Pritzwalk. Hier stehen sie kurz vor Kubier. Und eure Staus und eure Blitzer per Anruf oder WhatsApp geht immer alles an die 0331 74 40 40.
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0: Ja, und auch mit einem Sonnenbrand hier auf Armen und Beinen, der sich wirklich gewaschen hat. Ich habe hier einen Bewegungsradius, der gerade sehr stark davon abhängt, welche Körperstelle nicht brennt. Gleich noch so ein bisschen Tambourine-Geklimper von The Lumineers hier bei mir in der Show. Nach was mit ordentlich Druck für euren Feierabend von Ray Dalton. Hier ist er mit Blood Running.
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0: Vielleicht seht ihr es ja sogar ähnlich. Weil mit diesem ganzen Gestampfe hier immer, dieses ständige Geklatsche und dieses Gerufe da im Hintergrund, die Nummer hat irgendwie immer ein bisschen was von Queens We Will Rock You, oder? The Lumineers hier gerade noch mit Ho Hey. So, und das hier gleich im nächsten WB Radio mehr Musikversprechen ist Taylor Swift. Heiratet nächsten Monat. Was aktuell aber wenig romantisch, sondern mehr nach Callcenter-Arbeit klingt. Weil sie ruft wohl derzeit all ihre 150 Gäste persönlich an, um sie einzuladen. Ich meine, sollte das wirklich stimmen, schon sehr geil fänd. Also bei ihrer Kohle hat es ja nun wirklich nicht nötig, Druckkosten für Einladungskarten zu sparen. Opelite von ihr dann gleich hier noch in der meisten Musik ohne Unterbrechung. Und dann innerhalb der nächsten halben Stunde Nonstop-Musik auch noch. EDM-Sounds von Topic. Je nach.
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15: Mit Frank Philipp, guten Tag. In Berlin hat es die nächste Schießerei gegeben. In Kreuzberg haben Unbekannte dabei von einem fahrenden Motorrad aus auf ein Auto geschossen. In dem Wagen saßen vier Männer einer polizeibekannten arabischen Großfamilie. Schießereien nehmen seit 2 Jahren in Berlin stark zu. Verschiedene ethnische Gruppen kämpfen um die Vorherrschaft im kriminellen Milieu. In Potsdam beginnen heute die Tanztage. Es ist eines der größten Tanzfestivals in Deutschland. Bis zum 7. Juni wird in der Stadt ein umfangreiches Bühnenprogramm geboten mit 13 internationalen Produktionen sowie Workshops und Konzerten. Das Lottoglück kam wieder nach Potsdam. Ein Spieler oder eine Spielerin hat 2 Millionen Euro im Spiel 6 aus 49 gewonnen. Der anonyme Schein wurde in einem Potsdamer Shop gespielt. 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
16: Jetzt haben wir hier schon Ende Mai perfektes Sommerwetter. Es ist der Wahnsinn. Sonne satt, Wolken sind keinerlei zu sehen hier auf den Monitoren. Und somit kommen wir auf knapp 30 Grad bei euch in Brandenburg an der Havel, in Wittstock, in Frankfurt oder genauso wie auch hier bei uns in Potsdam und auch in Berlin. Morgen auch nochmal richtig schön sonnig. Bis zu 16 Stunden Sonne sind da wohl drin. Aber es wird mit um die 24 Grad ein kleines bisschen kühler.
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16: So, und es ist richtig rappelzappelvoll hier unterdessen. Laut Straßenscanner auf der A2 Richtung Magdeburg. Hier haben wir anderthalb Stunden Baustellenstau. Im Baustellenbereich hat es jetzt auch noch geknallt zwischen Wollin und Ciesa. Letzte freie Ausfahrt hier aktuell Brandenburg. Und im Stadtverkehr Berlin dauert es auch noch mal eine Viertelstunde länger auf der Stadtautobahn der A100 Richtung Süden, nämlich ab dem Jakob-Kaiser-Platz. So, und geblitzt wird dann noch auf der B246 Richtung Mittenwalde. Hier stehen sie direkt in Telz. Und eure Staus und eure Blitzer, egal was ihr da draußen auf den Straßen gesehen haben solltet, was eurer Meinung danach nicht hingehört, klingelt einfach nur durch oder schickt uns auch gerne eine WhatsApp. Es geht immer alles an die 0331 74 40 40.
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0: 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Der BB-Radio-Feierabend mit euren Kinokarten für He-Man, der wieder gegen das Böse kämpft. 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Aber ihr geht diesen Donnerstag bereits zur großen Premiere an der Eastside Gallery.
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0: Und bis dahin die besten aktuellen Hits. Hier ist Tay Tay.

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0: Und das jetzt hier zum BB-Radio Feierabend kommt bei raus, wenn zwei Freunde zusammen Gitarre spielen. Das sind Miles Smith und Niall Horan in der Show. Die Nummer heißt Drive Safe. So locker, so leicht, so unbekümmert, oder? Genau so klingt das jetzt hier in den besten aktuellen Hits. Burn the Beat mit Miles Smith und Niall Horan. Drive Safe.
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0: Ihr kennt das hier zum BB-Radio Feierabend wahrscheinlich genauso gut wie ich auch. Wir sehen jemanden und denken sofort, aha, ach so, na klar. Es ist echt irre, wie wenig wir hier über manche Menschen wissen, aber wie schnell wir trotzdem zu einem Urteil kommen, oder? Der Mann für genau solche Beobachtungen jetzt hier bei mir in der Show. Hier ist Comedian Marc Sieg Stettenbauer für euch.
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3: Wir waren auf so einem Betriebsfest und da war eine Hüpfburg. Und auf dieser Hüpfburg war ein 3,80 Meter Hühne. Und dieser Typ springt auf und ab. Und mit jedem Sprung löst er eine Schockwelle aus. Und die Kinder haut so kreuz und quer durch die ganze Hüpfburg. Und ich dachte mir, Alter, das ist nicht ganz okay. Also dachte ich mir, ich gehe mal zu dem hin und sage ihm, Entschuldigung, aber wenn du aus Versehen Bodyslam machst, sterben 3 Kinder. Also bin ich zu ihm hingegangen. Und dann ist mir aufgefallen, wie durchtrainiert der war. Und dann war es mir auch egal. So, und hier ist das Ding. Wir sehen den Menschen. Und dann packt unser Gehirn den in eine Schublade ein. Und da kommt dieser Mensch nicht mehr raus. Und ich habe diesen Typen auf der Hüpfburg gesehen. Und mein Gehirn packt ihn in die Schublade, wo ganz groß drauf steht, Vollassi.
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23: Feierabend auf den Dienstag. 18 Uhr.
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25: Mit Frank Philipp. Guten Abend. Der Zoll in Brandenburg ist gegen Schwarzarbeit und illegale Beschäftigung in der Gastronomie und im Hotelgewerbe vorgegangen. Dabei wurden 26 Betriebe kontrolliert, 27 Mal wurde ein Strafverfahren eingeleitet, dazu kommen über 60 Ordnungswidrigkeiten. Meist wurden keine Sozialversicherungen gezahlt und die Beschäftigten waren illegal in Deutschland. Bei einem schweren Schulbusunfall in Belgien sind 4 Menschen gestorben, darunter 2 Kinder. Am Morgen war ein Kleintransporter trotz Rotlicht und geschlossener Schranke auf einen Bahnübergang gefahren und stehen geblieben. Ein Regionalexpress krachte dann in den Kleinbus. Und jetzt noch mehr aus unserer Region von unserer BB Radio Brandenburg Reporterin Clara Himmel.
26: Die Kripo in Neuruppin ermittelt wegen Gefährdung des Luftverkehrs. Eine Drohne hat den Betrieb auf dem Segelflugplatz gestoppt. Maschinen konnten Samstag nicht starten. Die Polizei sucht jetzt den Verursacher und mögliche Zeugen. Clara Himmel, BB Radio Ostprignitz, Ruppin.
25: Danke, Clara. Der Berliner Staatssekretär für Digitales Matthias Hund hat um seine Entlassung gebeten. Die Staatsanwaltschaft ermittelt derzeit wegen der Pleite einer seiner früheren Firmen. Dabei geht es um Insolvenzstraftaten. Die Ermittlungen dauern noch an. Der regierende Bürgermeister Kai Wegner wird der Bitte von Hund entsprechen. 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
0: Also heute muss wirklich keiner neidisch sein auf irgendwen, der zum Beispiel gerade auf Mallorca oder so ist. Bestes Sommerwetter, nämlich auch hier bei uns in Brandenburg und Berlin. Es sind nach wie vor weit und breit keine Wolken am Himmel zu sehen. Die Sonne haut hier voll rein und somit kommen wir auf knapp 30 Grad bei euch in Brandenburg, an der Havel, in Cottbus, in Wittstock, hier bei uns in Potsdam, genauso wie auch in Berlin. Morgen auch nochmal richtig schön sonnig mit bis zu 16 Stunden Sonne, aber mit um die 24 Grad morgen dann schon wieder ein kleines bisschen kühler.
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0: So, und es dauert fast eine Stunde länger hier laut Straßenscanner auf der A2 Richtung Magdeburg. Hier haben wir ordentlich Baustellenstau derzeit zwischen Wollin und Cieza. Mittendrin hat es auch noch gekracht. Letzte freie Ausfahrt ist hier derzeit Brandenburg. Und 15 Minuten länger dauert es derweil auch im Stadtverkehr Berlin. Und zwar laut Straßenscanner auf der Stadtautobahn, der A100 Richtung Süden ab dem Jakob-Kaiser-Platz. Und geblitzt wird dann noch auf der A115 stadtauswärts, zum Beispiel Höhe Potsdam-Babelsberg. Und eure Staus und eure Blitzer, egal was ihr gesehen haben solltet, per Anruf oder WhatsApp geht immer alles an die 0331 74 40 40.
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0: Und dann haben wir nochmal willkommen zurück hier bei mir in der Show und hallo Sarah.
27: Hallo ihr Lieben, schöne hey. Grüße aus der schönen sonnigen Uckermark. Ich wünsche euch einen schönen Feierabend, schmeißt den Grill an, trinkt ein Bierchen und ein Weinchen. Jawohl. Und tschüssi.
0: Tschüss. Gleich noch einer von Lady Gagas Dauerbrennern hier bei mir in der Show Pokerface, direkt nach Musik aus Deutschland. Hier ist Nico Santos.
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0: Der Legende nach soll sie diesen Song wohl in nur 3 Stunden geschrieben haben. Das war Adele mit Rolling in the Deep. So, und gleich hier im nächsten BB-Radio mehr Musikversprechen, noch unter anderem Kaigos aktuelle. So ein paar Ibiza-Vibes hier gleich noch in Save My Love in der meisten Musik ohne Unterbrechung. Und dann noch der Latin-Lover schlechthin, Spanisches von Enrique Iglesias. Súbeme la Radio, auch gleich noch innerhalb der nächsten halben Stunde Nonstop Musik. Bis gleich.
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13: Mit Frank Philipp, guten Abend. In Berlin hat es die nächste Schießerei gegeben. In Kreuzberg haben Unbekannte dabei von einem fahrenden Motorrad aus auf ein Auto geschossen. In dem Wagen saßen 4 Männer einer polizeibekannten arabischen Großfamilie. Schießereien nehmen seit 2 Jahren in Berlin stark zu. Verschiedene ethnische Gruppen kämpfen um die Vorherrschaft im kriminellen Milieu. In Potsdam beginnen heute die Tanztage. Es ist eines der größten Tanzfestivals in Deutschland. Bis zum 7. Juni wird in der Stadt ein umfangreiches Bühnenprogramm geboten mit 13 internationalen Produktionen sowie Workshops und Konzerten. Das Lottoglück kam wieder nach Potsdam. Ein Spieler oder eine Spielerin hat 2 Millionen € im Spiel 6 aus 49 gewonnen. Der anonyme Schein wurde in einem Potsdamer Shop gespielt. 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
0: So, um die 30 Grad fließt hier unverändert der Schweiß bei uns in Brandenburg und Berlin. Es ist herrlich, sowohl bei euch in Cottbus als auch in Brandenburg an der Havel, in Wittstock, hier bei uns in Potsdam und auch in Berlin. Morgen auch nochmal richtig schön viel Sonne, bis zu 16 Stunden lang soll sie nochmal scheinen. Wird aber morgen mit um die 24 Grad ein kleines bisschen kühler.
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0: So, und Eileen ist in der Leitung. Grüß dich, hallo.
14: Na, hallöchen, Ben.
0: Was hast du denn für uns?
14: Ja, ich wollte nur Bescheid sagen, dass auf der A12 nichts mehr geht. Also Storkow, also Richtung Frankfurt oder Storkow ist die letzte Ausfahrt, die leiten alles runter.
0: Ich sehe es hier gerade, das ist hier immer noch der Unfall zwischen Storkow und Fürstenwalde Ost.
14: Ja, scheinbar. Abfahrt Storkow ist das letzte und wir haben jetzt 1 Stunde gestanden fast.
0: Okay, alles klar. Danke dir für die Info. Haltet durch, komm gut nach Hause, schönen Feierabend.
14: Ebenfalls, danke, ciao.
0: Mach's gut, tschüss. So, und ansonsten besser nochmal 15 Minuten mehr mitbringen im Stadtverkehr Berlin auf der Stadtautobahn der A100 Richtung Süden ab dem Jakob-Kaiser-Platz. Und geblitzt wird's dann noch auf der B189 Richtung Pritzwalk kurz vor Kubier. Eure Staus und eure Blitzer, es geht immer alles per Anruf oder WhatsApp an die 0331 74 40 40.
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Also spätestens, wenn er die Nummer hier live spielt, ist Schluss mit nur ruhig da sitzen. Dann fährt auch seine komplette Band nochmal richtig auf. Mit Geigern, mit Kontrabass, mit Schlagzeug, Bass und Gitarre. Das sind die besten aktuellen Hits bei BB Radio. Das ist Dermot Kennedy. Hier ist Funeral.

0: Also um später mal genauso fit zu sein wie eine J-Lo hier gleich noch in unserer Vielfalt bei BB Radio, muss ich glaube ich mehr machen als monatlich immer nur meinen Beitrag fürs Fitnessstudio zu zahlen. Ey, die ist mit ihren 57 wirklich so fit und knackig wie eh und je. J-Lo mit Ain't Your Mama aus den 10ern gleich. Dann drückt's nochmal ordentlich auf den Trommelfell beim DJ Lost Frequencies. Und Alex Warren aus den besten aktuellen Hits. Brauchst ja wirklich nur einmal hören, um ihn nicht mehr aus dem Kopf zu kriegen. Fever Dream von ihm dann auch gleich noch.
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0: 19 Uhr, der Dienstag Feierabend.
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8: Mit Frank Philipp, guten Abend. Der Zoll in Brandenburg ist gegen Schwarzarbeit und illegale Beschäftigung in der Gastronomie und im Hotelgewerbe vorgegangen. Dabei wurden 26 Betriebe kontrolliert, 27 Mal wurde ein Strafverfahren eingeleitet, dazu kommen über 60 Ordnungswidrigkeiten. Meist wurden keine Sozialversicherungen gezahlt und die Beschäftigten waren illegal in Deutschland. Bei einem schweren Schulbusunfall in Belgien sind 4 Menschen gestorben, darunter 2 Kinder. Am Morgen war ein Kleintransporter trotz Rotlicht und geschlossener Schranke auf einen Bahnübergang gefahren und stehen geblieben. Ein Regionalexpress krachte dann in den Kleinbus. Und jetzt noch mehr aus unserer Region von unserer BB Radio Brandenburg Reporterin Clara Himmel.
9: Die Kripo in Neuruppin ermittelt wegen Gefährdung des Luftverkehrs. Eine Drohne hat den Betrieb auf dem Segelflugplatz gestoppt. Maschinen konnten Samstag nicht starten. Die Polizei sucht jetzt den Verursacher und mögliche Zeugen. Clara Himmel, BB Radio Ostprignitz, Ruppin.
8: Danke, Clara. Der Berliner Staatssekretär für Digitales Matthias Hund hat um seine Entlassung gebeten. Die Staatsanwaltschaft ermittelt derzeit wegen der Pleite einer seiner früheren Firmen. Dabei geht es um Insolvenzstraftaten. Die Ermittlungen dauern noch an. Der regierende Bürgermeister Kai Wegner wird der Bitte von Hund entsprechen. 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
0: Es ist nach wie vor überragend schön hier aktuell bei uns in Brandenburg und Berlin. Bestes Sommerwetter hier Ende Mai. Und das bei derzeit um die 30 Grad bei euch in Brandenburg an der Havel, in Cottbus, in Wittstock, hier bei uns in Potsdam, genauso wie auch in Berlin. Morgen auch nochmal richtig schön viel Sonne bei bis zu 16 Stunden. Aber es wird dann mit um die 24 Grad schon wieder ein kleines bisschen kühler.
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0: Laut Straßenscanner stockt es hier immer mal wieder so ein bisschen im Baustellenbereich auf der A10 und zwar auf dem westlichen Berliner Ring beidseitig zwischen dem Dreieck Werder und Großkreuz, weil hier gibt es ja momentan nur eine freie Spur für beide Richtungen. Und dann haben wir noch eine neue Baustelle im Stadtverkehr Berlin und zwar in Grünau. Betroffen hier die Wassersportallee. Hier laufen nämlich derzeit Gleisbauarbeiten und deshalb ist hier die Straße für circa einen Monat beidseitig gesperrt zwischen Adlergestell und Tegernseestraße. Gibt aber glücklicherweise ein paar ausgeschilderte Umleitungen. Leitung hier für euch. Auch geblitzt wird heute Abend ansonsten noch auf der A115 stadtauswärts Höhe Potsdam-Babelsberg. Und eure Staus und eure Blitzer, es geht immer alles per Anruf oder WhatsApp an die 0331 74 40 40.
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0: Und ich bin heute eigentlich auch nur deshalb arbeiten gegangen, weil es drinnen ist. Hab mich hier nämlich richtig schön verbrannt am Wochenende. Ich war Bootfahren in Werder. Und jetzt sehen hier Arme und Beine selbst aus wie so rote Wasserbojen. Mein bester Sonnenschutz ist heute deshalb die Arbeit. So, gleich eine der erfolgreichsten Promi-Marken der Welt. Das ist J-Lo nach aktuellem Chartpop von Alex Warren. Habt einen schönen Feierabend. Geil, dass ihr dabei seid.
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0: Der erste Eindruck.
1: Ich glaube, das wissen wir hier heute Abend alle. Der erste Eindruck ist verdammt wichtig, aber leider meistens auch komplett unfair. Weil ich meine, es ist ja wirklich irre, wie wenig wir hier manchmal zum BB-Radio-Feierabend über so manche Menschen wissen und wie schnell wir aber trotzdem zu einem Urteil kommen, oder? Ein Blick da auf die Frisur, auf die Schuhe oder die Körpersprache und die Sache ist doch klar. Der Mann für genau solche Beobachtungen jetzt hier bei mir in der Show. Das ist Spend the Beat für euch mit unserem nächsten Comedian. Hier ist Maxi Stettenbauer.
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4: Wir waren auf so einem Betriebsfest und da war eine Hüpfburg. Und auf dieser Hüpfburg war ein 3,80 Meter Hühne. Und dieser Typ springt auf und ab. Und mit jedem Sprung löst er eine Schockwelle aus. Und die Kinder haut so kreuz und quer durch die ganze Hüpfburg. Und ich dachte mir, Alter, das ist nicht ganz okay. Also dachte ich mir, ich gehe mal zu dem hin und sage ihm, Entschuldigung, aber wenn du aus Versehen Bodyslam machst, sterben 3 Kinder. Also bin ich zu ihm hingegangen. Und dann ist mir aufgefallen, wie durchtrainiert der war. Und dann war es mir auch egal. So, und hier ist das Ding. Wir sehen den Menschen. Und dann packt unser Gehirn den in eine Schublade ein. Und da kommt dieser Mensch nicht mehr raus. Und ich habe diesen Typen auf der Hüpfburg gesehen. Und mein Gehirn packt ihn in die Schublade, wo ganz groß drauf steht, Vollassi.
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5: Mit Frank Philipp, guten Abend. In Berlin hat es die nächste Schießerei gegeben. In Kreuzberg haben Unbekannte dabei von einem fahrenden Motorrad aus auf ein Auto geschossen. In dem Wagen saßen 4 Männer einer polizeibekannten arabischen Großfamilie. Schießereien nehmen seit 2 Jahren in Berlin stark zu. Verschiedene ethnische Gruppen kämpfen um die Vorherrschaft im kriminellen Milieu. In Potsdam beginnen heute die Tanztage. Es ist eines der größten Tanzfestivals in Deutschland. Bis zum 7. Juni wird in der Stadt ein umfangreiches Bühnenprogramm geboten mit 13 internationalen Produktionen sowie Workshops und Konzerten. Das Lottoglück kam wieder nach Potsdam. Ein Spieler oder eine Spielerin hat 2 Millionen Euro im Spiel 6 aus 49 gewonnen. Der anonyme Schein wurde in einem Potsdamer Shop gespielt. 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
1: Es ist unverändert perfektes Sonnenbrillenwetter. Sonne, Satz, knallblauer Himmel und um die 30 Grad für euch in Brandenburg an der Havel, in Cottbus, in Wittstock, hier bei uns in Potsdam und auch in Berlin. Morgen nochmal richtig schön sonnig, aber mit um die 24 Grad dann ein kleines bisschen kühler.
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1: Es hakt immer mal wieder so ein bisschen hier laut Straßenscanner aufgrund der Baustelle auf der A10 in dem westlichen Berliner Ring beidseitig zwischen dem Dreieck Werder und Großkreuz, weil in diesem Bereich gibt's ja für beide Richtungen nur eine freie Spur. Und dann haben wir auch noch eine neue Baustelle im Stadtverkehr Berlin. Hier betroffen die Wassersportallee in Grünau. Da laufen jetzt nämlich Gleisbauarbeiten und deshalb ist hier die Straße für circa einen Monat beidseitig gesperrt zwischen Adlergestell und Tegernseestraße. Es gibt glücklicherweise ein paar Umleitungen und die sind tatsächlich auch sehr, sehr großräumig hier ausgeschildert. Geblitzt wird's ansonsten noch auf der B189 Richtung Pritzweig. Hier stehen sie kurz vor Kubier. Und eure Staus und eure Blitzer, es geht immer alles per Anruf oder WhatsApp an die 0331 74 40 40.
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1: Es ist tatsächlich schwer zu glauben, aber ein entscheidendes Problem hat Kamrat jetzt hier zum BB-Radio Feierabend. Ich meine, ey, der Kerl hat Erfolg und das mittlerweile auch nicht erst seit gestern. Der war Juror bei The Voice of Germany im Fernsehen und trotzdem wird er noch oft genug nicht auf der Straße erkannt. Also der muss sich da offenbar nicht wie viele andere Popstars in da irgendwelchen riesigen Sonnenbrillen verstecken. In der Fußgängerzone wird er wahrscheinlich eher nach dem Weg gefragt als nach dem Selfie. Aber ich habe ihn kennenlernen dürfen, der wird das mit Humor nehmen. Die besten aktuellen Hits von ihm. Hier ist Hug Yourself.

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1: Und aus wirklich akutem Badeinteresse hier zum BB-Radio Feierabend. Wie warm ist denn das Wasser bei euch gerade? Hallo ins Freibad Kiebitzberge in Kleinmachnow.
2: Hallo.
1: Wir vergleichen hier derzeit alle Freibäder nach dem wissenschaftlichen Maßstab. Oh, ist das kalt? Bis, oh, ist doch schön. Was sagt denn ihr?
2: Oh, ist das schön, angenehm, natürlich. Wir haben 23 Grad, das ist ideale Abkühlung. Also man wird nicht reinfallen und sagen, wow, das ist geil.
1: Und wie sieht's aus im Naturbad Bockheide?
3: Sehr, sehr schön, mit 22 und Grad ist es sehr angenehm.
1: Dazu die besten aktuellen Hits, hier ist Harry Styles.

0: Danke.
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1: Das Schloss Wartin. Wartin ist ein Ortsteil der Gemeinde Kasekow in der Uckermark. Das Dorf hat rund 500 Einwohner und liegt an der Autobahn 11 in der Nähe der Abfahrt Schmölln. Das 1695 erbaute Schloss wurde Anfang der 1990er Jahre vom Verein Europäische Akademie aufwendig saniert und wird heute als Location für Events, Hochzeiten, Familien- und Firmenfeiern, Workshops, kulturelle Veranstaltungen und wissenschaftliche Tagungen genutzt. Infos im Netz unter wartin.com.
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5: Mit Frank Philipp, guten Abend. Der Zoll in Brandenburg ist gegen Schwarzarbeiter und illegale Beschäftigung in der Gastronomie und im Hotelgewerbe vorgegangen. Dabei wurden 26 Betriebe kontrolliert, 27 Mal wurde ein Strafverfahren eingeleitet. Dazu kommen noch über 60 Ordnungswidrigkeiten. Meist wurde keine Sozialversicherung gezahlt und die Beschäftigten waren illegal in Deutschland. Die Polizei in Berlin muss die nächsten Schießereien bearbeiten. Nach Gangstermanier hat es am Pfingstwochenende gleich 3 Vorfälle gegeben, 2 in Kreuzberg und einen in Lübars. So wurde von einem Motorrad aus auf ein Auto geschossen. Außerdem haben 2 Gruppen nach einem Streit aufeinander geschossen. In Berlin scheinen derzeit mehrere Gruppen um die Vorherrschaft im kriminellen Milieu zu kämpfen. Sie stammen meist aus dem Libanon, dem arabischen Raum, der Türkei, Kurden oder aus Tschetschenien. Der Berliner Staatssekretär für Digitales Matthias Hund hat um seine Entlassung gebeten. Die Staatsanwaltschaft ermittelt derzeit wegen der Pleite einer seiner früheren Firmen. Dabei geht es um Insolvenzstraftaten. Die Ermittlungen dauern jedoch noch an. Der regierende Bürgermeister Kai Wegner wird der Bitte von Hund entsprechen. Singlehaushalte sind in Brandenburg und in Berlin die meiste Wohnform, das ergab der Mikrozensus. In Berlin lebt etwa die Hälfte der Menschen allein. Spitzenreiter bei Singlehaushalten sind die Bezirke Friedrichshain-Kreuzberg und Charlottenburg-Wilmersdorf. In Brandenburg liegen die Städte Cottbus und Frankfurt-Oder ganz vorn bei den Ein-Personen-Haushalten, hier mit immerhin rund 40%.
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6: Die Situation unserer Landwirte ist kritisch. Nicht nur, dass die Düngerpreise durch den Ukraine-Krieg und die Blockade der Straße von Hormuz deutlich gestiegen sind, es gibt auch zu wenig davon. Brandenburgs Bauernpräsident spricht sogar von einem dramatischen Engpass. Die Folge? Steigende Lebensmittelpreise für uns Verbraucher. Klara Himmel, Lokalstudio Nordost in Eberswalde.
7: Vom Ehekrach direkt in die Zelle. In Cottbus hat ein Mann nach einem Streit mit seiner Frau die Polizei selbst auf einen offenen Haftbefehl hingewiesen. Mit den Worten: "Rettet mich vor dieser Frau." Jetzt sitzt er in der JVA Cottbus. Dazu kommt eine Anzeige wegen Körperverletzung. Romy Ortwald, BB Radio, Lokalstudio Niederlausitz in Cottbus.
5: Der Fall wird in der Justiz jetzt hin und her geschoben. Nun ermittelt die Staatsanwaltschaft in Potsdam gegen den Schauspieler Christian Ulmen. Seine Ex-Frau, die Schauspielerin Colleen Fernandez, wirft ihm digitale Gewalt und Identitätsdiebstahl vor. Zunächst hatte die Staatsanwaltschaft in Itzehoe ermittelt und den Fall dann zu den Akten gelegt. Danach wurde Anzeige in Spanien erstattet, weil das Paar auf Mallorca lebte. Die spanischen Behörden reichten den Fall aber zurück nach Deutschland. Jetzt ermittelt Potsdam. 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

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Gefühlvoll, sanft und der Balladenkönig. So könnte man Ed Sheeran beschreiben. Mit seinen Gitarrenklängen lädt der Brite ein, mit den Liebsten zu kuscheln und die gemeinsame Zeit zu genießen. 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Das Gefühlvolle und Sensible wird bei Eds Konzerten immer wieder deutlich. Nicht zuletzt dann, wenn zu seinen Liedern die Frage aller Fragen gestellt und mit einem Kuss besiegelt wird. Eine wundervolle Erinnerung an einen bedeutungsvollen und perfekten Tag. 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So überraschte Ed Sheeran ein Brautpaar in einer Kirche in Las Vegas. Mitten in der Trauung stand der Brite plötzlich im Raum und performte nur für das Paar einen seiner emotionalen Songs.

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6: Mit Frank Philipp. Guten Abend. Der Zoll in Brandenburg ist gegen Schwarzarbeit und illegale Beschäftigung in der Gastronomie und im Hotelgewerbe vorgegangen. Dabei wurden 26 Betriebe kontrolliert, 27 Mal wurde ein Strafverfahren eingeleitet. Dazu kommen noch über 60 Ordnungswidrigkeiten. Meist wurde keine Sozialversicherung gezahlt und die Beschäftigten waren illegal in Deutschland. Die Polizei in Berlin muss die nächsten Schießereien bearbeiten. Nach Gangstermanier hat es am Pfingstwochenende gleich 3 Vorfälle gegeben, 2 in Kreuzberg und einen in Lübars. So wurde von einem Motorrad aus auf ein Auto geschossen. Außerdem haben 2 Gruppen nach einem Streit aufeinander geschossen. In Berlin scheinen derzeit mehrere Gruppen um die Vorherrschaft im kriminellen Milieu zu kämpfen. Sie stammen meist aus dem Libanon, dem arabischen Raum, der Türkei, Kurden oder aus Tschetschenien. Der Berliner Staatssekretär für Digitales Matthias Hund hat um seine Entlassung gebeten. Die Staatsanwaltschaft ermittelt derzeit wegen der Pleite einer seiner früheren Firmen. Dabei geht es um Insolvenzstraftaten. Die Ermittlungen dauern jedoch noch an. Der regierende Bürgermeister Kai Wegner wird der Bitte von Hund entsprechen. Singlehaushalte sind in Brandenburg und in Berlin die meiste Wohnform, das ergab der Mikrozensus. In Berlin lebt etwa die Hälfte der Menschen allein. Spitzenreiter bei Singlehaushalten sind die Bezirke Friedrichshain-Kreuzberg und Charlottenburg-Wilmersdorf. In Brandenburg liegen die Städte Cottbus und Frankfurt-Oder ganz vorn bei den Ein-Personen-Haushalten, hier mit immerhin rund 40%.
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7: Die Situation unserer Landwirte ist kritisch. Nicht nur, dass die Düngerpreise durch den Ukraine-Krieg und die Blockade der Straße von Hormuz deutlich gestiegen sind, es gibt auch zu wenig davon. Brandenburgs Bauernpräsident spricht sogar von einem dramatischen Engpass. Die Folge? Steigende Lebensmittelpreise für uns Verbraucher. Clara Himmel, Lokalstudio Nordost in Eberswalde.
8: Vom Ehekrach direkt in die Zelle. In Cottbus hat ein Mann nach einem Streit mit seiner Frau die Polizei selbst auf einen offenen Haftbefehl hingewiesen. Mit den Worten, rettet mich vor dieser Frau. Jetzt sitzt er in der JVA Cottbus, dazu kommt eine Anzeige wegen Körperverletzung. Rumi Ortwald, BB Radio, Lokalstudio Niederlausitz in Cottbus.
6: Der Fall wird in der Justiz jetzt hin und her geschoben. Nun ermittelt die Staatsanwaltschaft in Potsdam gegen den Schauspieler Christian Ulmen. Seine Ex-Frau, die Schauspielerin Colleen Fernandez, wirft ihm digitale Gewalt und Identitätsdiebstahl vor. Zunächst hatte die Staatsanwaltschaft in Itzehoe ermittelt und den Fall dann zu den Akten gelegt. Danach wurde Anzeige in Spanien erstattet, weil das Paar auf Mallorca lebte. Die spanischen Behörden reichten den Fall aber zurück nach Deutschland. Jetzt ermittelt Potsdam. 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

0: Danke.
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5: Mit Frank Philipp, guten Abend. Der Zoll in Brandenburg ist gegen Schwarzarbeit und illegale Beschäftigung in der Gastronomie und im Hotelgewerbe vorgegangen. Dabei wurden 26 Betriebe kontrolliert, 27 Mal wurde ein Strafverfahren eingeleitet. Dazu kommen noch über 60 Ordnungswidrigkeiten. Meist wurde keine Sozialversicherung gezahlt und die Beschäftigten waren illegal in Deutschland. Die Polizei in Berlin muss die nächsten Schießereien bearbeiten. Nach Gangstermanier hat es am Pfingstwochenende gleich 3 Vorfälle gegeben, 2 in Kreuzberg und einen in Lübars. So wurde von einem Motorrad aus auf ein Auto geschossen. Außerdem haben 2 Gruppen nach einem Streit aufeinander geschossen. In Berlin scheinen derzeit mehrere Gruppen um die Vorherrschaft im kriminellen Milieu zu kämpfen. Sie stammen meist aus dem Libanon, dem arabischen Raum, der Türkei, Kurden oder aus Tschetschenien. Der Berliner Staatssekretär für Digitales Matthias Hund hat um seine Entlassung gebeten. Die Staatsanwaltschaft ermittelt derzeit wegen der Pleite einer seiner früheren Firmen. Dabei geht es um Insolvenzstraftaten. Die Ermittlungen dauern jedoch noch an. Der regierende Bürgermeister Kai Wegner wird der Bitte von Hund entsprechen. Singlehaushalte sind in Brandenburg und in Berlin die meiste Wohnform, das ergab der Mikrozensus. In Berlin lebt etwa die Hälfte der Menschen allein. Spitzenreiter bei Singlehaushalten sind die Bezirke Friedrichshain-Kreuzberg und Charlottenburg-Wilmersdorf. In Brandenburg liegen die Städte Cottbus und Frankfurt-Oder ganz vorn bei den Ein-Personen-Haushalten, hier mit immerhin rund 40%.
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6: Die Situation unserer Landwirte ist kritisch. Nicht nur, dass die Düngerpreise durch den Ukraine-Krieg und die Blockade der Straße von Hormuz deutlich gestiegen sind, es gibt auch zu wenig davon. Brandenburgs Bauernpräsident spricht sogar von einem dramatischen Engpass. Die Folge? Steigende Lebensmittelpreise für uns Verbraucher. Clara Himmel, Lokalstudio Nordost in Eberswalde.
7: Vom Ehekrach direkt in die Zelle. In Cottbus hat ein Mann nach einem Streit mit seiner Frau die Polizei selbst auf einen offenen Haftbefehl hingewiesen. Mit den Worten, rettet mich vor dieser Frau. Jetzt sitzt er in der JVA Cottbus, dazu kommt eine Anzeige wegen Körperverletzung. Romy Ortwald, BB Radio, Lokalstudio Niederlausitz in Cottbus.
5: Der Fall wird in der Justiz jetzt hin und her geschoben. Nun ermittelt die Staatsanwaltschaft in Potsdam gegen den Schauspieler Christian Ulmen. Seine Ex-Frau, die Schauspielerin Colleen Fernandez, wirft ihm digitale Gewalt und Identitätsdiebstahl vor. Zunächst hatte die Staatsanwaltschaft in Itzehoe ermittelt und den Fall dann zu den Akten gelegt. Danach wurde Anzeige in Spanien erstattet, weil das Paar auf Mallorca lebte. Die spanischen Behörden reichten den Fall aber zurück nach Deutschland. Jetzt ermittelt Potsdam. 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
1: 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Gott, es ist auch schon wieder knapp 20 Jahre her, dass One Republic mit ihrer Debütsingle Apologize die Welt im Sturm eroberten. Nicht ganz unbeteiligt daran Erfolgsproduzent Timbaland. Als eine Art Starthilfe hatte er den Hit zusammen mit Ryan Tedder, dem Sänger und Frontmann der Band, produziert. Mit Need Your Love starten One Republic jetzt quasi volljährig in eine neue Ära. Super cooler Pop-Rock-Sound, gefühlvoller Text und die unverwechselbare Stimme von Ryan Tedder. Ging dann auch ganz schnell mit dem Einstieg in die BB Radio Top 50.

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5: Mit Frank Philipp, guten Abend. Der Zoll in Brandenburg ist gegen Schwarzarbeiter und illegale Beschäftigung in der Gastronomie und im Hotelgewerbe vorgegangen. Dabei wurden 26 Betriebe kontrolliert, 27 Mal wurde ein Strafverfahren eingeleitet. Dazu kommen noch über 60 Ordnungswidrigkeiten. Meist wurde keine Sozialversicherung gezahlt und die Beschäftigten waren illegal in Deutschland. Die Polizei in Berlin muss die nächsten Schießereien bearbeiten. Nach Gangstermanier hat es am Pfingstwochenende gleich 3 Vorfälle gegeben, 2 in Kreuzberg und einen in Lübars. So wurde von einem Motorrad aus auf ein Auto geschossen. Außerdem haben 2 Gruppen nach einem Streit aufeinander geschossen. In Berlin scheinen derzeit mehrere Gruppen um die Vorherrschaft im kriminellen Milieu zu kämpfen. Sie stammen meist aus dem Libanon, dem arabischen Raum, der Türkei, Kurden oder aus Tschetschenien. Der Berliner Staatssekretär für Digitales Matthias Hund hat um seine Entlassung gebeten. Die Staatsanwaltschaft ermittelt derzeit wegen der Pleite einer seiner früheren Firmen. Dabei geht es um Insolvenzstraftaten. Die Ermittlungen dauern jedoch noch an. Der regierende Bürgermeister Kai Wegner wird der Bitte von Hund entsprechen. Singlehaushalte sind in Brandenburg und in Berlin die meiste Wohnform, das ergab der Mikrozensus. In Berlin lebt etwa die Hälfte der Menschen allein. Spitzenreiter bei Singlehaushalten sind die Bezirke Friedrichshain-Kreuzberg und Charlottenburg-Wilmersdorf. In Brandenburg liegen die Städte Cottbus und Frankfurt-Oder ganz vorn bei den Ein-Personen-Haushalten, hier mit immerhin rund 40%.
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6: Die Situation unserer Landwirte ist kritisch. Nicht nur, dass die Düngerpreise durch den Ukraine-Krieg und die Blockade der Straße von Hormuz deutlich gestiegen sind, es gibt auch zu wenig davon. Brandenburgs Bauernpräsident spricht sogar von einem dramatischen Engpass. Die Folge? Steigende Lebensmittelpreise für uns Verbraucher. Clara Himmel, Lokalstudio Nordost in Eberswalde.
7: Vom Ehekrach direkt in die Zelle. In Cottbus hat ein Mann nach einem Streit mit seiner Frau die Polizei selbst auf einen offenen Haftbefehl hingewiesen. Mit den Worten: "Rettet mich vor dieser Frau." Jetzt sitzt er in der JVA Cottbus. Dazu kommt eine Anzeige wegen Körperverletzung. Romy Ortwald, BB Radio, Lokalstudio Niederlausitz in Cottbus.
5: Der Fall wird in der Justiz jetzt hin und her geschoben. Nun ermittelt die Staatsanwaltschaft in Potsdam gegen den Schauspieler Christian Ulmen. Seine Ex-Frau, die Schauspielerin Colleen Fernandez, wirft ihm digitale Gewalt und Identitätsdiebstahl vor. Zunächst hatte die Staatsanwaltschaft in Itzehoe ermittelt und den Fall dann zu den Akten gelegt. Danach wurde Anzeige in Spanien erstattet, weil das Paar auf Mallorca lebte. Die spanischen Behörden reichten den Fall aber zurück nach Deutschland. Jetzt ermittelt Potsdam. 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
5: Mit Frank Philipp, guten Morgen. Der Zoll in Brandenburg ist gegen Schwarzarbeit und illegale Beschäftigung in der Gastronomie und im Hotelgewerbe vorgegangen. Dabei wurden 26 Betriebe kontrolliert, 27 Mal wurde ein Strafverfahren eingeleitet. Dazu kommen noch über 60 Ordnungswidrigkeiten. Meist wurde keine Sozialversicherung gezahlt und die Beschäftigten waren illegal in Deutschland. Die Polizei in Berlin muss die nächsten Schießereien bearbeiten. Nach Gangstermanier hatte es am Pfingstwochenende gleich 3 Vorfälle gegeben, 2 in Kreuzberg und einen in Lübars. So wurde von einem Motorrad aus auf ein Auto geschossen. Außerdem haben 2 Gruppen nach einem Streit aufeinander geschossen. In Berlin scheinen derzeit mehrere Gruppen um die Vorherrschaft im kriminellen Milieu zu kämpfen. Sie stammen meist aus dem Libanon, dem arabischen Raum, der Türkei, Kurden oder aus Tschetschenien. Der Berliner Staatssekretär für Digitales Matthias Hund hat um seine Entlassung gebeten. Die Staatsanwaltschaft ermittelt derzeit wegen der Pleite einer seiner früheren Firmen. Dabei geht es um Insolvenzstraftaten. Die Ermittlungen dauern jedoch noch an. Der regierende Bürgermeister Kai Wegner wird der Bitte von Hund entsprechen. Singlehaushalte sind in Brandenburg und in Berlin die meiste Wohnform, das ergab der Mikrozensus. In Berlin lebt etwa die Hälfte der Menschen allein. Spitzenreiter bei Singlehaushalten sind die Bezirke Friedrichshain-Kreuzberg und Charlottenburg-Wilmersdorf. In Brandenburg liegen die Städte Cottbus und Frankfurt-Oder ganz vorn bei den Ein-Personen-Haushalten, hier mit immerhin rund 40%.
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6: Die Situation unserer Landwirte ist kritisch. Nicht nur, dass die Düngerpreise durch den Ukraine-Krieg und die Blockade der Straße von Hormuz deutlich gestiegen sind, es gibt auch zu wenig davon. Brandenburgs Bauernpräsident spricht sogar von einem dramatischen Engpass. Die Folge? Steigende Lebensmittelpreise für uns Verbraucher. Clara Himmel, Lokalstudio Nordost in Eberswalde.
7: Vom Ehekrach direkt in die Zelle. In Cottbus hat ein Mann nach einem Streit mit seiner Frau die Polizei selbst auf einen offenen Haftbefehl hingewiesen. Mit den Worten, rettet mich vor dieser Frau. Jetzt sitzt er in der JVA Cottbus, dazu kommt eine Anzeige wegen Körperverletzung. Rumi Ortwald, BB Radio, Lokalstudio Niederlausitz in Cottbus.
5: Der Fall wird in der Justiz jetzt hin und her geschoben. Nun ermittelt die Staatsanwaltschaft in Potsdam gegen den Schauspieler Christian Ulmen. Seine Ex-Frau, die Schauspielerin Colleen Fernandez, wirft ihm digitale Gewalt und Identitätsdiebstahl vor. Zunächst hatte die Staatsanwaltschaft in Itzehoe ermittelt und den Fall dann zu den Akten gelegt. Danach wurde Anzeige in Spanien erstattet, weil das Paar auf Mallorca lebte. Die spanischen Behörden reichten den Fall aber zurück nach Deutschland. Jetzt ermittelt Potsdam. 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
8: Der Mann, der heute bei uns zu Gast ist im BB Radio Mitternachtstalk, den werden Sie sofort erkennen, wenn er auch nur einen einzigen Ton sagt.
9: Da scheißt die Wand an, ist das schön hier.
8: Also, das war jetzt gerade eine seiner Charaktere, und zwar Luise Kuschinski. Der Mann heißt aber mit bürgerlichen Namen Hans-Werner Olm.
10: Genau. Schön, dass du bei uns bist. Hallo Jens.
8: Ich freue mich sehr. Du hast aber auch so eine sonore Stimme, das ist wirklich so eine Gabe der Natur.
10: Ich habe mal Radio gemacht, und zwar bei Radio Luxemburg. RTL, damals 1983 bis 1987. Und das hat dann auch irgendjemand entdeckt und dann musste ich Hausfrauensendungen machen. Und da ist die Elisabeth. Hallo Elisabeth, wie geht es uns heute Morgen? Na, Sie haben doch sicherlich einen Wunsch. Ach, hier den Howard Carpendale, den spiele ich gern für Sie. Und ich kannte mal beim NDR jemanden, Ernst-Dieter Stubo oder so ähnliches. Der hatte auch diese unglaublich tiefe, sonore Stimme. Mhm. Und ich höre ja gern Stimmen. Ich mag das sehr gern. Und Horst Frank zum Beispiel, die großen alten Schauspieler, oder da gab es ja tolle Synchronsprecher. Mhm. Wenn die so, von denen habe ich auch Hörspiele und so, und ich finde das beruhigt so.
8: Also absolut.
10: Eine Jüngere schläfert das sehr wahrscheinlich ein.
8: Ja, also der Unterschied zwischen den Radiomoderatoren von heute und von damals ist doch schon so ein bisschen auch die Tonlage. Heute sind sie alle so.
10: Genau. Ja, und ja, das ist ja diese, sag mal, Jugendjargon-Imitatoren mehr oder weniger. Ne? Immer, das ist ja auch Leute, die in deinem Alter, du bist jetzt 32, 33, schätze ich mal.
8: Ja, maximal.
10: Bist ja auch nicht mehr der Jüngste, ne? Aber das stimmt, das macht einen dann fertig. Das ist mir dann zu viel und zu schnell auch. Ich finde das ja toll, die können alle toll sprechen, aber da fehlt mir dann doch manchmal so, sind mir die Pausen ganz lieb oder der Atmer, das ist ganz wichtig.
8: Aber ist es nicht schön, dass wir dann so ein Format haben, wie dieses Mitternachtstalk-Format, wo wir mal in aller Ruhe quatschen können?
10: Ja, großartig. Also wenn es das noch nie gegeben hätte, müsste man das wirklich erfinden. Und das habt ihr ja sehr wahrscheinlich. Das gab es ja noch nie, sowas. Vor allen Dingen nachts um Mitternacht. Wer ist denn da noch auf? Taxifahrer, schätze ich sehr wahrscheinlich.
8: Ja, ne? Krankenschwestern,
10: Gesundheitswesen. Die anderen sind, also Krankenschwestern, genau, Polizei, die ihren Job verrichten müssen. Ich sage ja immer, die höchsten Einschaltquoten hat man ja nachts um 2 Uhr, wenn man um 2 Uhr gesendet wird. Da hast du teilweise 60% Einschaltquoten, weil da sonst keiner guckt, weißt du.
8: Ja. Nee, aber beim Radio ist es ja ein bisschen anders, weil es gibt ja Leute, die haben eine Spätschicht gearbeitet, die sitzen jetzt im Auto oder fahren nach Hause. Oder es gibt Leute, die sind fertig mit der Arbeit, sind zu Hause angekommen, schalten Fernseher ein, sagen, oh, Hans-Werner Olm kommt nicht mehr. Dann müssen wir was anderes machen. Hören wir mal ein bisschen Radio.
10: Dann hören wir ein bisschen Radio, genau, wenn sie es denn auch wissen, ja.
8: Und da ist Hans-Werner Olm auf einmal da, das ist nämlich schön. Hans-Werner Olm ist ja bekannt als Kabarettist, Comedian, Schauspieler, Sänger, Synchronsprecher und mit der Stimme natürlich Synchronsprecher, völlig klar. Du hast ja auch schon ganz schön viele Filme auch synchronisiert und Hörspiele gesprochen. Ne?
10: Ich bin sogar im Synchron-Golf-Club. Ja, das denken Leute immer, da spielen zwei Leute synchron Golf, aber ich habe das für mich entdeckt so als Ausgleich und das sind die Leute, die großen Hollywood-Schinken mit Stimmen unterlegen. Das heißt, du bist schon mal mit Matt Damon unterwegs oder mit wie heißen sie alle, oder mit Brad Pitt oder sowas, und mit denen durfte ich auch schönerweise mal zusammenarbeiten, auch wenn WDR mal ein Hörspiel gemacht. Man kann so viel von denen lernen. Mhm. Man merkt ja auch die Atmung oder wie du schnatzt oder schmalzt und dass du mit der Atmung arbeiten musst und dass du akzentuiert sprechen musst. Und das können die alle. Und das ist, ich glaube, das werde ich nie schaffen, aber es ist halt manchmal auch nur die Stimmfarbe. Das ist ja in der Popmusik genauso. Und ich singe teilweise banale Songs, aber die Stimmfarbe gefällt. Ne? Mhm. Das emotionalisiert halt. Ne? Wenn du so eine Adele hörst, die hat eine Spitze, die wirst du immer raushören aus irgendeinem Song, oder Lady Gaga, sehr wahrscheinlich auch, die ja auch fantastisch singen kann. Das ist ja das Irre. Ne? Ja. Daran liegt es meist, ob eine Sache auch erfolgreich wird. An der Stimme, die Stimme mag ich. Ne? Mhm. Die lullt mich ein oder sie emotionalisiert mich auf eine andere Art und Weise. Nicht umsonst, wenn man an den Titel denkt, 1969, Je t'aime mit Serge Gainsbourg oder so, ist der nur so, so ist das, war ja damals auch sehr. Ich weiß nicht, ob das heute noch kommen wird, weil heute merke ich so in der Popmusik, dass das sehr junge Stimmen sind, aber die so jung wie sie sind, wo man denkt, das blühende Leben, da muss es abgehen, radikal, wo sind die musikalischen Eisenschädel, frage ich mich immer, ne? So ein Typ wie Falco oder sowas oder Rio Reiser, die gibt's nicht mehr, sondern ich habe das Gefühl, dass die sich alle abgesprochen haben und auf einem bestimmten Niveau, von der Stimmfarbe her auch, so ein bisschen jammern und so, alles ist so traurig.
8: Das stimmt. Sehr hohe Stimmen und sehr traurige Texte.
10: Ja? Sehr traurig, genau.
8: Also gerade so unsere deutschen Barden, singen also häufig sehr traurig Texte, aber dieses Liebesthema trägt sich ja auch schon seit Jahrzehnten auch durch.
10: Ich sage immer, Liebe ist, den anderen in seiner Einsamkeit zu bestärken. Oder früher sagte man dann immer ein bisschen chauvinistisch, Liebe ist, mit ihr zu schlafen, auch wenn sie gar nicht will. So, aber sowas kommt ja heute in den Texten gar nicht mehr vor. So ein bisschen Selbstironie. Weißt du, was ich meine? Ja, so einfach mal sich selber nicht so ernst nehmen und die Jammerei aufhören, sondern offensiv und nach vorne gehen. Und mal Tacheles reden, einfach mal sagen, wo es lang geht, mein Gott. Da muss man kein Chauvi-Idiot sein oder sowas. Ne? Ich glaube, dass das auch durch diese Genderisierung, diese Vermischung mittlerweile, weiß man, sind da jetzt eine Frau oder ein Typ, jetzt vom Texten her oder sowas, ne? Wobei Frauen fast noch radikaler sind als Männer, ne? Aber gut, das ist ein anderes Thema, sehr wahrscheinlich.
8: Ja, wir wollen ja nicht über die Musik im Allgemeinen reden, sondern mehr so über Hans-Werner Olm. Und im Mitternachtstalk geht sowas. Es ist übrigens auch, wir können das mal erzählen zwischendurch. Du sitzt hier und rauchst eine zwischendurch und wir trinken Käffchen und so.
10: Genau, schwarzen Kaffee und eine schöne Zigarette irgendwie. Das ist doch einfach toll.
8: Das gibt's eigentlich normalerweise auch gar nicht, wa?
10: Ich glaube, du hast noch nie jemanden interviewt, der geraucht hat,
8: oder? Eine Rauchersendung hatte ich in dem Sinne.
11: Raucher sind wir natürlich Raucher. Schlecht, ja.
8: Nein, ich kannte mal einen Typen, so einen Opa, dem haben sie dann auch, darf ich sagen, das Bein abgenommen. Da hat der Doktor gesagt, das kommt von ihrer Raucherei. Da meinte der, ja Doktor, das andere Bein ist aber noch dran, so schlimm kann das ja nicht sein. Ne? Und da sind wir wieder beim komödiantischen und kabarettistischen Talent. Du hast ja damals auch für ganz viele Radiosendungen zum Beispiel auch Gags geschrieben und für andere Kabarettisten Gags geschrieben, Programme geschrieben. Sprudelt das einfach so aus dir raus?
11: Ja, das erfordert aber auch, dass du einfach nicht so einen Konformismus an den Tag legst. Das heißt, dass du so eine Einheitsmeinung hast, sondern denke wirklich in die Sphären, denke sphärisch und du kommst auf irrwitzige Ideen. Letztendlich ist es ja auch so, dass alles das, was wir heute sehen, schon mal da war. Nur durch diese Digitalisierung halt wir damit wirklich überhäuft werden. Wir werden ja ständig berieselt mit irgendwelchen teilweise auch sehr lustigen Sachen. Die Möglichkeit hatten wir früher nicht. Da hast du einen Gag oder hast an einem Programm gearbeitet. Mhm. Du hast 3 Monate dran geschrieben, um das dann 3 Jahre lang zu spielen. Das geht heute nicht mehr. Du musst eigentlich ständig, jeder Auftritt, da musst du wenigstens 10 Minuten aktuelles Zeugs mit reinbringen und das auch schnell umsetzen. Mhm. Also bei mir ist es so, es kommt raus, ist manchmal sehr spinnert, aber ich probiere das dann auf der Bühne aus und aufgrund der Reaktion sage ich, bestätigt mich dann so, ist so gut, baust du weiter an der Nummer rum. Ne? Und daraus werden dann so Sachen wie zum Beispiel der Siebener damals, dieser Hatter Klima, das ist ja mittlerweile zum Sprachgebrauch im Ruhrgebiet, immer, was hat er Klima, hat er das, so. Ja? Ja. So. Und da bin ich auch ein bisschen stolz drauf, weil das ist einfach Volksmund, weißt du?
8: Definitiv.
11: Und das sind so Sachen, auch in der Comedy speziell, dass mittlerweile du gar keine abstrakten Geschichten mehr bauen musst, sondern du erzählst einfach das, was da draußen passiert. Überhöhst es ein bisschen, ja, verkaufst körperlich ein bisschen mit und das sind immer Riesenlacher, weil die Leute sich selber entdecken und du nimmst denen praktisch die Last, die Bürde ab, dass sie selber so sind oder sowas. Ne? Du reflektierst ja letztendlich noch und das ist ja der Garant dafür, dass Comedy gut sein kann.
8: Du hast also fast 20 Programme geschrieben. Das ist ja also schon von der Zeit her eine unheimliche Leistung. Erstmal sich hinzusetzen und ein Programm zu schreiben, ist schon mal eine Leistung, aber 20.
11: Mir fällt es wirklich sehr leicht, Geschichten zu machen. Und dann ist es auch so, dass die Geschichten, die ich vor 10 oder 15 Jahren gemacht habe, kann ich heute auch wieder machen. Nur eben nimmst einfach andere Namen, dramatisierst das Ganze ein bisschen anders und schon ist es eine Geschichte, die für die Jetzt-Generation, die sich Comedy-Veranstaltungen anguckt, wieder total neu ist. Ist ja klar. Wir haben ja nun mal eine riesen Bandbreite der Darstellung oder der Möglichkeit assoziieren und Sachen annehmen. Aber das Schöne daran ist ja, die Geschichten wiederholen sich ja ständig. Ne? Bis auf, also Liebesgeschichten oder so. Ich habe ja vor 15 Jahren schon gesagt, Mann und Frau, Liebe, wie das so abläuft, aus jedweder Sicht. Und das war immer lustig. Das ist immer ein Thema, was immer kommt und funktioniert. Und heute ist es so ein bisschen vermischt, das Kabarett und die Comedy kommen so, mittlerweile würfeln die sich zusammen und du weißt gar nicht mehr, ist es jetzt Kabarett oder Comedy, ist es auf jeden Fall eine Art, die Welt zu sehen und auf der Bühne kann man das ja Gott sei Dank noch, seine Meinung, es gibt ja tausende von Meinungen, aber auf der Bühne hast du 2 Stunden lang, kannst du dich ausmehren und kannst dir erzählen, Leute, so sehe ich das und du wirst immer einen Konsens finden, irgendwo, ne? Weil du dich ja auch in den Fokus stellst letztendlich. Es sind ja nicht die, die das machen, die lustig und komisch sind, sondern du bist es ja, ne? Für sie. Du hältst den Spiegel vor und das ist ein Ding, was immer funktioniert. Und mit den 20 Programmen muss ich sagen, klar, es gibt Wiederholungen und ich habe auch Leute, die für mich schreiben und oder ich gebe Vorlagen und die arbeiten das für mich aus und ich entbearbeite das dann, wie es in der Musik genauso ist, ist immer eine Arbeitsteilung. Alleine könnte man das gar nicht, allein wenn du die modernen Themen oder heutige Themen nimmst, wie die Digitalisierung, da bist du nicht immer nah dran oder sowas oder die ganzen Apps, die da sind. Du hast zum Beispiel eine App, wo du sagst, da kannst du dein Parkticket mit verlängern oder so. Das ist, ja, war für mich vollkommen neu. Ja. Und die Zeit habe ich dann meist nicht, sondern ich bin mehr der, das dann auch verkauft. Du hast immer ein Team hinter dir, Leute, die für dich irgendwelche Auftritte organisieren oder Leute, die dich dann dahin fahren oder dafür sorgen, dass alles das drumherum funktioniert, die Bühnen stehen und so weiter. Das kann man alleine nicht machen, gerade heute nicht. Früher bist du halt mit deinem VW-Bulli, sag ich mal fast vom Klischee her, deine Gitarre, deine paar Texte und dann bist du losgefahren und das hat funktioniert. Das geht heute nicht mehr. Ne?
8: Du hast damals deinen Charakter Luise Kuschinski entwickelt. Das ist ja so die Frau, wenn man sagt, Hans-Werner Olm, sagen alle sofort, ach, Luise Kuschinski. Ja, hast du damals damit gerechnet, dass das so ein Hype werden wird?
11: Habe ich nicht, aber es ist eine sehr präsente, prägnante Figur, die natürlich auch sehr zwiegespalten vom Publikum aufgenommen wird. Ich habe sie ein bisschen entschleust mittlerweile, damals war sie dermaßen radikal, aber mit dieser Art der radikalen Performance kommen die Leute nicht so klar, weil das zu krass ist für die. Ne? Und deswegen habe ich sie ein bisschen runtergezogen mittlerweile, habe ich auch ein Buch mit ihr gemacht, ein Pullover voll Frau. Und ich denke mir, wenn du als Frau sprichst, so man sie als Frau betiteln kann, mit den Maßen 110, 110, 111, damit stellt sie sich ja schon ins Abseits so ein bisschen. Mhm. Und Frauen können auch darüber lachen, weil sie so nicht aussehen und weil sie so nicht sprechen. Dabei ist Luise Kuschinski ein Charakter mit sehr, sehr viel Herz, muss man dazu sagen, die im Grunde nur verzweifelt ist, weil sie eben nicht so konform geht und nicht so ankommt, aber gute Gedanken hat letztendlich. Das war meine Intention, aber dann ist sie natürlich in eine Ecke gekommen, laut brüllt, spuckt Salamibrötchen aus etc. Das ist natürlich eine Form der Provokation, die ich auch liebe. Wenn ich zum Beispiel bei Dieter Hallervorden bei der Verleihung der Wühlmaus vor 4 Jahren ein Salamibrötchen ins Publikum wieder zurückgebe, ja, und sich die Hälfte der Abonnenten dort aufregen, was das für eine Sauerei ist. Aber es gab noch viel krassere Sachen früher. Es gab Wahnsinnszeugs irgendwie, wenn du dich mal in die Geschichte dieser Comedy reinversetzt. Es ist und darf und muss alles möglich sein.
8: Luise Kuschinski, ein Dauerbrenner, könnte man sagen. Aber du hast den Charakter entwickelt und hast ihn etwas wieder zurückentwickelt.
11: Ja, ja. Sie ist mittlerweile eine Traumfrau, muss man ja dazu sagen. Also wie viele Liebesbriefe sie schon bekommen hat, weil sie lehnt alles ab, weil sie meint es ernst. Mhm. Ne? Und sie will nicht nur ein Abenteuer sein. Das ist ja auch ganz wichtig. Das will keine Frau letztendlich. Ich weiß nicht, wie es heute ist. Ich bin für diesen Markt nicht mehr so zuständig, aber zumindest ist es eine Figur, die polarisiert und das liebe ich eben und das hält mich auch, oder sag mal, das unterscheidet mich vielleicht auch ein klein bisschen von dem, das Publikum zu bedienen, was es hören will. Ja, weil ich glaube, dass das auch gefährlich ist, weil du dann in so eine Komfortzone kommst. Das Ding funktioniert, das ziehe ich immer durch und das ist mir ein bisschen zu wenig. Und deshalb gibt es ja nicht nur Luise Kuschinski, sondern auch Paul Schrader, der Frauenkenner oder If, wie du gerade sagtest, oder damals Günter Schwagalla oder der Bernchen.
8: Der Bademeister.
11: Mhm. All diese Figuren, die ich damals in meiner Olmshow die Freiheit hatte, das machen zu dürfen, das ging heute auch nicht mehr. Es ist erst 10 Jahre her oder 12 Jahre her. Das ging heute nicht mehr. Du hast ein Autorenteam, die sagen dir genau, unser Zielpublikum ist das, daraufhin arbeiten wir diese Comedy und machen das. Da bin ich so dankbar, dass ich es machen durfte. Und vor allem gibt es ja noch DVDs und viel Zeugs im Netz, was man sich angucken kann. Ne? Mhm. Manche Leute schreiben und sagen, ey, war langweilig im Fernsehen, wir haben YouTube angemacht und haben uns 10 Stunden deine Figuren reingezogen. Mhm. Ne? Das war so schön und warum kommt das nicht mehr? Dieselbe Frage wird mir oft gestellt. Aber das ist eben sehr schwer, das zu erklären, warum das so ist. Und deswegen lasse ich es auch lieber.
8: Aber ich kann es nur empfehlen, am besten mal zwischendurch, wenn das Radio nicht läuft, mal Hans-Werner Olm mal wieder auf DVD beziehungsweise bei YouTube mal ein paar Videos anschauen. Viel, viel Spaß haben. Und Spaß hatten wir auch die letzten 15 Minuten. Schön, dass du bei uns warst im Mitternachtstalk. Ich wünsche dir jetzt eine gute Nacht.
11: Ja, herzlichen Dank. Wiedersehen. Da kommt es wieder durch. Na, ruhig aus, Luise. Weg. Pfui. Danke. Danke, dass ich kommen durfte. Tschüss.
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8: Bei mir ist Markus Mörl. Die meisten kennen ihn aber als Markus von ich will Spaß aus der Zeit der Neuen Deutschen Welle. Markus, ich freue mich, dass du endlich mal Zeit gefunden hast, hier bei uns vorbeizuschauen.
13: Freude ist ganz auf meiner Seite, Jens. Herzlichen Dank für die nette Einladung.
8: Markus, wir fangen ganz am Anfang an, ne? Deine Karriere als Popsänger begann so Anfang der 80er Jahre, das wissen wir. Aber was ist in den Jahren davor passiert? Du bist 1959 geboren, bis in den 80er Jahren waren ja schon ein paar Jahre, die da auf der Uhr waren. Was hast du gemacht in der Zeit?
13: Also natürlich ganz normale Kindheit gehabt, in Anführungsstrichen meine Eltern. Die sind aus Frankfurt dann aufs Land gezogen, also eine kleine Stadt im Taunus, Bad Camberg, und haben dort halt gebaut, damals war das so, haben sie so ein Grundstück gekriegt von der Stadt und und dann bin ich dort aufgewachsen und mit meiner Schwester damals, und sag mal, ich hatte immer schon so eine musikalische Ader und das kam von meinem Großvater, also die Eltern, die sind eigentlich aus dem Sudetenland, das ist so jetzt in der heutigen Tschechei, in der Nähe von Dresden, dort oben am Berg Zinnwald, und das war so die musikalische Initialzündung, würde ich mal fast sagen. Weil der hat ja wirklich jeden Samstag oder Sonntag beim großen Mittagessen dann die Zither rausgeholt und gespielt. Ah,
8: kannst du das auch?
13: Nee, also
8: mein Opa konnte es noch. Ja, mein Opa hat Zither gespielt. Ja. Du warst 21, als du deine erste eigene Band hattest.
13: Es ging eigentlich schon früher los. Also ich habe damals mit dem lokalen Hero aus Bad Camberg, das war der Holger Schmidt, alias Tiger Bismis, eigentlich in 70er Jahre Glamrocker. Also der hatte auch eine eigene Platte schon und hat auch einen Fernsehauftritt machen können. Und der hat mich dann so ein bisschen mitgenommen und hatte dann das Glück, dass er dann gecastet wurde für die erste inoffizielle Punkband Deutschlands, die Straßenjungs. Das war so eine Truppe aus Frankfurt, das waren zwei Schreiber, der Axel Klopprogger und Eckhard Zietrich, die Musik gemacht haben für die. Und da durfte ich mit nach Berlin an Weihnachten, das weiß ich noch, da hat er gesagt, ja, wenn du mitkommen willst, wir haben einen Bus gechartert, da kannst du ein bisschen mit aufbauen. Ja, natürlich wollte ich mitkommen, ja, mit 17 oder 18. Und auf dieser Fahrt, es war sehr spektakulär, also die ersten Punks gesehen in Berlin. Berlin ist ja immer eine Reise wert und das war es damals auch schon. Und dann haben wir da dieses Konzert im Kant-Kino damals gespielt und ich hatte dann die Gelegenheit, den Axel Klopprogger kennenzulernen. Das war so für mich dann der Mann, der dann auch meine Sachen produziert hat. Und auf der Rückfahrt haben wir dann überlegt, lass uns doch mal was gemeinsam machen. Und da ging es dann los mit Ich will Spaß, kleine Taschenlampe brennen und alle die Titel, die man vielleicht so kennt.
8: Du hattest aber zwischendurch noch eine andere Band, ne? Nylon Euter?
13: Ach ja, ja, das war auch lustig. Das war so eine Band, die ich so auf dem Ort gegründet habe, so wie man das so macht. Damals gab es ja noch kein Internet und solche Sachen. Also das muss man sich dann irgendwie aus so kleinen Zeitungen, da konnte man das so ein bisschen dann nachlesen, was jetzt Punk ist oder was New Wave ist. Und wir fanden das ganz toll und dann haben wir so eine Band gegründet. Ich weiß gar nicht, wie man auf den blöden Namen kam. Nylon Euter hatte irgendwie nichts mit der Sängerin zu tun. Also außer, dass sie, weil es immer so kalt war, die hatte die immer doppelte Strumpfhosen an im Übungsraum. Und das war so eine New Wave Avantgarde-Truppe, das klang so ein bisschen wie Duff, das klang so ein bisschen wie Ideal. Hm. Wir haben sogar auch mal in Berlin gespielt, das war auch sehr schön, aber die wollten dann irgendwann mal nicht mehr meine Titel spielen und dann habe ich so, na gut, dann mach ich es aber eben alleine. So.
8: Hat funktioniert. Aber ja. Immerhin habt ihr als Nylon Euter eine LP rausgebracht und auch, glaube ich, eine Single ausgekoppelt, die sogar es in die Charts geschafft hat damals, ne?
13: Ja, das war dann, glaube ich, im Anschluss an Ich will Spaß, wurde das dann einfach so gepusht von der Plattenfirma, also eine andere Plattenfirma, die hat sich dann damit drangehängt so ein bisschen. Das war das einzige Stück, was ich gesungen habe. Ich war ja gar nicht der Sänger in der Band, sondern ich war, das war mehr so ein Notbehelf. Mhm. Wir hatten ja eine Sängerin und ich habe eigentlich Gitarre gespielt und dann haben sie das genommen, Kleines Girl heißt das, glaube ich.
8: War das damals so, dass du durch diese Punkband inspiriert warst und gesagt hast, also wenn ich Musik mache, dann muss das schon irgendwas sein, wo die Leute auch richtig mitgehen können? Oder war das gerade der Aufbruch und die Entstehung der Neuen Deutschen Welle, die damals losging, oder kam das zusammen?
13: Also das erste Mal so mit Punk und solchen Sachen, so live, wirklich live in Berührung, kam ich auf eine Klassenfahrt nach England. Und zwar hatten wir so als Abschlussfahrt, gab es so eine Bahnreise nach England für alle und wir sind da dorthin und haben dann bei so Familien gewohnt, eine Woche lang. Die anderen sind alle irgendwie jeden Abend ins Pub gegangen. Und ich wollte auch mal irgendwas sehen. So, ja. Also ich habe gedacht, also Mensch, da musst du doch irgendwo mal auf ein Konzert können. Und dann bin ich in so einen Club. Sollte dann The Clash, kann ich gar nicht.
8: Cool
13: und,
8: Band.
13: Ja, und da waren schon so 300-400 schwarze Lederjacken, die da vor der Bühne standen und so. Und ich mich dann so hier vom Ort dann dazwischen gemischt einfach. Und dann ging das los mit einem Geschubse. Da wurde also Pogo getanzt. Und ich habe das irgendwie gar nicht so verstanden, was ist denn jetzt los. Aber ich habe dann gesagt, also sowas wie die da oben, das würde ich gerne machen. Aber dann besser, ich stehe nicht hier unten zwischen den Leuten, sondern vielleicht da oben.
8: Und dann kam Ich will Spaß.
13: Ja.
8: Du hast ja relativ zügig auch ein Album bekommen, ne? Ein Plattendeal. Wie kam das denn damals zustande? Haben die dich irgendwo entdeckt und gesagt, das ist der Typ, den wir brauchen, der entspricht genau dem, was wir wollen?
13: Nee, eigentlich nicht. Also ich habe mit dem Axel dann in seinem Kinderzimmer, der hat auch noch zu Hause gewohnt, haben wir dann zusammen so eine kleine Vierspur gehabt und haben dann die Titel aufgenommen als Demo erstmal. Und das Gute war damals, wir haben bei einem Studio in Frankfurt gearbeitet, aber als Dekorateure. Also die Wände gemacht und die Verschalungen und so und haben es da so verdingt. Und dann war der Deal, dass wir das also auch abends noch machen durften und auch nach Feierabend. Und das hat dann dazu geführt, dass wir dann so nachts versucht haben, da heimlich aufzunehmen und haben auch die ersten 3 oder 4 Nummern schon im Kasten gehabt, bis uns der Inhaber des Studios, das war Cream Music hieß das, auf die Schliche kam und dann gesagt hat, also hört mal Leute, so geht's jetzt nicht. Ihr müsst schon mal ein bisschen hier was auch mal ablöhnen, ja. Also wir sprechen mal so von 2000 Mark für jeden Titel. Und ich dachte schon, oh, das war jetzt mein ganz schöner Bausparvertrag, den mein Opa für mich gespart hat, der ist jetzt da hinüber. Bin dann mit diesen Bändern zur CBS damals und habe dort das präsentiert. Da war aber noch kein Gesang, habe ich also live dazu gesungen. Und da war tatsächlich dann Interesse. Die haben gesagt, also keine Ahnung, ob das was wird, aber wir kaufen das jetzt mal ein. Und da war ich natürlich happy und hatte die erste Kohle auch dafür und so konnte es weitergehen.
8: Das kann man gar nicht glauben, ne? Damals ging das los mit Trio, weiß ich nicht, da, Nena nur geträumt. Das waren so die ersten Songs der neuen deutschen Welle damals und du warst ja gleich bei der ersten Welle der neuen deutschen Welle mit dabei, ne?
13: Ja, also da in diesen 82 ging es los bei mir. Es gab natürlich schon Joachim Witt und Ideal, die haben, glaube ich, ein Jahr vorher schon angefangen. Aber zeitgleich dann mit Hubert K., Nena kam ein bisschen später sogar, und vielen anderen, die dann auch schon UKW oder Geiersturzflug, da gab es ja Unmengen von Bands, die kamen dann alle so aus den Kellern und haben ihre Platten präsentiert. Und es war so eine richtige Bewegung, sag ich mal, ja, so die, so auf ganz unterschiedlich auch zum Teil, aber jeder hatte irgendwie eine Idee, jeder hat sich hingesetzt und ob das heute nochmal so funktionieren würde, weiß ich nicht, weil es ist ja auch vieles so formatiert, aber damals war es natürlich klasse. Die Jugend hatte eine eigene Musik und wir waren Teil davon.
8: Na, die Neue Deutsche Welle war ja so ein bisschen das deutschsprachige Pendant zu Punk und New Wave, könnte man ja so sagen, ne? Mhm. Das ist damals entstanden, aber die meisten Musiker, die ich kenne, die haben wirklich eine harte Zeit hinter sich. Die haben an der Straße gestanden, haben Straßenmusik gemacht, die haben angefangen irgendwo mit irgendwelchen Bands zu spielen, haben Background gesungen, bis das losging und du kommst da hin und sagst, hallo, ich bin Markus Mörl, ich habe hier mal ein bisschen Musik geschrieben, hört euch das mal an, gefällt euch das? Ja, nehmen wir, bringen wir raus. Ist ja unglaublich.
13: Manchmal ist auch, da muss man am richtigen Ort zur richtigen Zeit sein und dann klappt das auch.
8: Wie war das damals, dass ihr den Text geschrieben habt dazu?
13: Es war viel so Geschichten, die man selbst erlebt hat und viele so kleine Alltagsgeschichten, die so eine Story erzählt haben. Ne? Also nicht mal so jetzt so wie heute, ist es ja eher so, dass man so situativ irgendwas schildert, so mir geht's gerade schlecht oder ich vermisse dich und so. Und
8: du hast dein Maserati damals.
13: Und ich habe einfach mal so über...
8: Nur dein Maserati gesungen, der 210 fährt.
13: Den ich ja noch nicht hatte und auch noch nie gehabt habe, außer so als kleines Matchbox-Auto. Aber weil ich, wie Spaß, das war eine Geschichte, die ist entstanden auf der Autobahn. Frankfurter Kreuz beim Fahren ins Studio. Ich, wie Spaß, sollte eigentlich Ich will Tanz heißen. Ich will Tanz, ich will Tanz. Und diese Zeile, Deutschland, Deutschland, spürst du mich, hieß eigentlich Rosi, Rosi, spürst du mich? Da kam dann Spider Murphy mit um die Ecke mit ihrem Rosi, Rosi.
8: Skandal. Ja. Sperrbezirk, ne?
13: Und da war das auch passé, die Idee. Und deswegen war das gut. Auf der Autobahn hat uns einer überholt, so mitgesungen da, so lauthals. Und dann dachte man, ey, geile Idee, so irgendwie Spaß beim Autofahren und so. Hat dann auch noch ein bisschen gedauert, aber dann war der Text fertig.
8: Wunderbar. Und ich meine, stell dir mal vor, das Schicksal hätte es anders gewollt.
13: Ja.
8: Und du hättest den Song mit Rosi rausgebracht und Ich will Tanz. Dann wäre es vielleicht gar nicht der Erfolg geworden. Unter Umständen. Vielleicht doch, man weiß es nicht genau.
13: Ja. Na, ich glaube fast nicht.
8: Ja. Das ist ja, es ist die Hymne einer kompletten Generation. Das muss man so sagen. Bist du dir dessen bewusst?
13: Also wir dachten eigentlich, dass das zu schwach ist, der Song. Ja, wir hatten ja auch andere Nummern drauf, die waren musikalisch viel wertvoller. Ja,
8: aus eurer Sicht damals.
13: Aus unserer Sicht, ja. Aber dann zählt natürlich das, was das Publikum möchte. Damals kam Desiree Nosbusch in die Plattenfirma und hat dann immer so Bücher vorgelegt bekommen mit den Bildern der Stars oder den Künstlern und dann die Titel dazu gehört. Und die hat die ganze Platte durchgehört und hat dann gesagt, ah, das ist es. Ich will Spaß, das möchte ich gerne in meiner Sendung haben.
8: Und das war die erste TV-Show damals bei Desiree Nosbusch, ja?
13: Ja, genau, Wunschbox hieß das.
8: Ja, da war ordentlich was los. Und dann habe ich euch natürlich in der ZDF-Hitparade gesehen. Das habe ich früher, ich habe mit meinen Eltern immer die Hitparade geguckt und dachte, okay, es waren viele Schlager dabei zu der Zeit und Schlager war natürlich, ich als junger Mensch war nicht so der große Schlager-Fan, ich habe es trotzdem mitgeguckt und dann ging die Zeit los, als die coolen Hits in die Hitparade kamen und unter anderem euer Hit, Ich will Spaß.
13: Genau, also das war das große Plus an Dieter Thomas Heck, den ich auch persönlich kennengelernt habe. Das war vielleicht nicht seine Musik, das war schon ein Schlagerliebhaber, aber er hat das erkannt, dass das jetzt für sein Publikum, für sein junges Publikum eine Alternative ist zu dem bestehenden Programm. Und da hat er einfach gesagt, ja, ich mach auf, ihr kommt rein, wenn ihr wollt. Wir machen hier gemeinsam Musik. Normalerweise waren wir ja die natürlichen Feinde des Schlagers, ja, sag ich mal. Ja. Und haben dann versucht, so eine freundliche Übernahme der Hitparade da zu starten.
8: Ich glaube, ihr habt es geschafft.
13: Also zu der Zeit, also mal eine Zeit lang war es wirklich, da war unheimlich viel Es war voll mit Neuer Deutsche Welle.
8: Das war unglaublich.
13: Hat ihm nicht geschadet. Er hat übrigens super Quoten dran gehabt in der Zeit.
8: Definitiv. Und er hat euch immer so schön angesagt. Mhm. 1930, Sendestudio 2 des ZDF. Und hier ist er, Markus mit Ich will Spaß.
13: Ja. Ich, wenn ich jetzt die Augen zumache,
8: das willst du sagen, da ist er wieder. Das war früher mein großes Problem. Ich wollte immer sein wie Dieter Thomas Heck. Und irgendwer hat zu mir gesagt, du musst dein eigenes Ziel finden. Ja. Dieter Thomas Heck gibt's schon. War für mich schwer irgendwann, aber ich habe es kapiert irgendwann, weißt du, und dann habt ihr damals, ich erinnere mich an den Auftritt, als ob es gestern wäre, eure Keyboarderin ist da völlig abgegangen bei dem Ding und das war wirklich, und der Mann am Keyboard sah aus wie Hubert K., fand ich so ein bisschen. Ja. Aber die sahen ja damals alle, wir sahen ja damals alle ein bisschen anders aus als heute, ne?
13: Ja, wie Hubert K., ein bisschen.
8: Also war so mein Eindruck, es kann natürlich auch sein, dass ich das in falscher Erinnerung habe, ist ja auch nur schon ein bisschen her, ne? Dass ihr damals abgerockt habt. Und dann ging das Ding innerhalb von kürzester Zeit auf die Eins.
13: Ja, das war tatsächlich so. Also meine Mutter war Lehrerin in Bad Camberg und die rief mich dann Montagabend an und hat gesagt, also pass mal auf, die haben ja heute hier auf dem Hof von der Schule dieses Lied gespielt und dazu getanzt. Ich hatte mir damals so eine kleine, ein bisschen lächerliche Choreografie ausgedacht, so mit kurzen Hosen und so. Ich wollte einfach auch so provozieren. Ja, das sollte irgendwie anders sein als jetzt so mit schön mit Jackett und aufgekrempelt und so, sondern irgendwie so ein Gegenpol halt dazu, musikalisch und auch optisch und Mut zur Hässlichkeit, sag ich mal. Ja. Und da ging es dann so weiter und meine Mutter hat dann also immer berichtet, hey, das gibt's gar nicht, die singen das alles schon hier und tanzen. Dann bin ich Ende der Woche dann nach Hause gefahren von Frankfurt, ich habe damals in Frankfurt gewohnt. Da muss man in Frankfurt immer durchs Bahnhofsviertel, ja, das ist so eine Red Light Area und da kam aus der Sauna 2000, das war so der allergrößte Puff da, wurde auf einmal, habe ich beim Vorbeigehen, Ich will Spaß gehört. Und dann dachte ich, wow, geil, jetzt hast du es geschafft.
8: Du hast deine Gitarre dabei, Markus.
13: Ja.
8: Können wir zumindest mal den Refrain? Ich weiß nicht, ich möchte Künstler immer nicht überfordern, wenn sie einfach nur zum Interview kommen. Aber ich meine, wenn er schon mal eine Gitarre hier reinschleppt, dann muss man natürlich auch die Chance nutzen zu sagen, Mensch, wollen wir mal?
13: Ja.
8: Markus, Ich will Spaß.

0: Markus, live im BB-Radio-Studio. Ich freue mich sehr, dass du da warst und bis die Tage. Bleib schön gesund. Alles Gute für dich und wir sehen uns.
1: Danke, Jens. Gruß an die Hörer.
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0: Bei mir sind die weltbesten Tango-Tänzer Nicole Nau und Luis Pereira. Herzlich willkommen in der Show.
3: Muchas gracias.
0: Nicole Nau, eine der besten deutschen, wenn nicht sogar die beste deutsche Tango-Tänzerin, kann man das so sagen?
4: Ja, das kann man sagen. Und ich bin, glaube ich, auch als Künstlerin die Einzige, die das überhaupt in diesen Olymp geschafft hat.
0: Du bist Motiv auf einer argentinischen Briefmarke, stimmt das?
4: Zwei.
0: Auf zwei Briefmarken
4: sogar. Ja, zwei Briefmarken.
0: Also wenn man das geschafft hat, auf einer Briefmarke zu sein, dann hat man es, glaube ich, dann das ist der Olymp. Mehr geht nicht, oder?
4: Als Künstler gibt es natürlich immer mehr, weil das auf der Briefmarke stehen macht mich ja nicht zum besseren Tänzer oder zum besseren Menschen. Aber das ist natürlich eine Anerkennung, die auch sehr weitgreifend ist. Das ist auf staatlicher Ebene. Das macht viel aus.
0: Nicole kommt ursprünglich aus Düsseldorf und hat damals angefangen, Grafikdesign zu studieren.
4: Ja, ich habe Grafikdesign studiert und ich war ein bisschen ängstlicher Mensch im Sinn von, was aus meiner Zukunft wird, und habe mich in Grafikbüros, also bei Agenturen beworben, und die haben mich auch alle angenommen. Also ich hatte dann so eine 3-4-spurige Karriere, habe das Studium fast zu Ende gemacht, da kam der Tanz dann dazwischen und habe gearbeitet für Grey oder Team BBDO, also in guten Agenturen. Das war mein erstes Leben.
0: Der Tanz kam dazwischen.
4: Das fängt eigentlich an als kleines Mädchen, das ich mal als kleine 6-Jährige tanzen wollte. Dann habe ich das nicht gemacht, weil mein Papa sagte, Eleven sind so hochnäsig, und durfte aufs Pferd. Das Pferd hat mich getreten, dann habe ich das Reiten wieder aufgehört. Und ich hatte aber immer so etwas, dass meine Künstlerseele durch muss. Und dann habe ich gemalt und hatte irgendwann gesagt, okay, vom Malen kann ich mich höchstwahrscheinlich nicht ernähren, dann mach Grafik. Und diese Entscheidung hat aber diese Kunst kaputt gemacht, weil Grafik ist zwar sehr kreativ, aber nicht künstlerisch, man ist nicht frei. Und dann habe ich ein bisschen angefangen, Jazzdance oder Flamenco oder klassischen Tanz zu machen. Aber diese Affinität zum Tango Argentino, die ist mir am Absatz kleben geblieben. Ich bin von der Grafikagentur nach Haus gelaufen und an meinem Absatz hat sich ein Zettel verheddert und da stand drauf Tango Argentino.
0: Glaubst du an Schicksal?
4: Ich glaube an Gott.
0: Also irgendwas muss ja passiert sein, ansonsten hätte das ja nicht an deinem Hacken geklebt. Und dann hast du gesagt, Tango habe ich mich bisher noch nicht mit befasst, ich mir mal an oder wie
4: war's? Kannte ich auch nicht, wusste überhaupt nicht, Hauptstadt, dies, jenes. Ich meine, wir sind ja auch da noch in der Zeit gewesen, wo es noch gar kein Internet gab. Ne? Da waren wir ja ganz anders eingeschränkt, dass man Wissen nicht sofort hatte. Dann erinnere ich mich noch, dass ich habe einen Freund gefragt, machst du das mit mir, dass ich in dieses Tanzstudio gegangen bin. Ich habe die Musik gehört, die fand ich ganz großartig. Mhm. Dann ging die Tür auf und ich habe die Schüler tanzen sehen und dachte, oh, das reicht nicht, um die Musik zu tanzen. Wenn ich es könnte, dann würde ich das anders machen. Und irgendwann kam dann Tango Argentino, diese legendäre Show von Oresoli und Segovia, nach Deutschland. In München waren die. Dann habe ich mir ein Zugticket gekauft und habe gesagt, die muss ich sehen. Und da saß ich in Reihe 3, das erinnere ich mich noch. Und dann habe ich ihn, meinen lieben Luis, das erste Mal auf der Bühne gesehen und mich hat's total gepackt.
0: Das heißt, das war auch der Grund, warum du anschließend dann nach Buenos Aires gereist bist?
4: Also ich habe diese Show gesehen und habe gesagt, sowas kann man in Deutschland nicht lernen. Unmöglich. Und ich habe mich aber erst in den Tanz verliebt und dann in Luis.
0: Okay, also du bist rüber nach Buenos Aires, hast gleich einen längeren Aufenthalt gebucht.
4: 6 Wochen.
0: Und da war ein Tanzkurs mit inklusive.
4: Nee, sowas gab's ja nicht. Also das muss man sich ein bisschen anders vorstellen. Ich habe mir ein Flugticket, damals halt noch nicht, also noch in diesem Studentendasein. Und als angehende Grafikerin habe ich mir ein Billigticket besorgt. Also über Kanada bin ich geflogen, es war unendlich lang. Und hatte natürlich diese glamouröse Show vor Augen. Und komme in Buenos Aires an und es war einfach nur Zement, grau, viel Leute, heiß, schmutzig. War vollkommen enttäuscht und habe gedacht, um Gottes Willen, wie soll ich hier 6 Wochen aushalten? Dann habe ich mich auf die Suche gemacht und dann gab es auch gar keinen Tango. Der war wie ausgestorben. Die Leute, die Tango tanzen konnten, die waren auf Tournee. Und dann habe ich aber nach einer Zeit diese Nischen entdeckt, mich auch sehr verliebt in den Tanz, in die Stadt, in alles, und bin dann heulend im Flieger wieder zurück und habe mir nur überlegt, dass ich gar nicht in mein altes Leben zurück kann. Das ging gar nicht mehr. Und dann habe ich gespart auf einen nächsten Flug und habe gesagt, ich gehe jetzt nach Argentinien und lass mich ausbilden.
0: Und da bist du angekommen, sprachst noch kein Spanisch? Mm-mm. Musstest du alles lernen nebenbei?
4: Ja.
0: Das heißt, du hast Spanisch und Tango tanzen parallel gelernt?
4: Ja. Ich habe ja so eine irrsinnig steile Karriere gemacht. Als ich das zweite Mal nach Argentinien gegangen bin, habe ich nach 6 Wochen meinen ersten Job bekommen als Tänzerin. Das war alles ein bisschen verrückt, weil ich war technisch nicht gut, aber ich war höchstwahrscheinlich als Künstlerin ausdrucksvoll und habe mir natürlich mit diesem ersten Job, den ich bekommen habe, gleich ganz viele Feinde gemacht in der Szene. Logisch.
0: Weil du einfach überzeugt hast durch deinen Anmut und deine Grazie und auch deine Körperspannung, die du jetzt auch noch hast?
4: Ja, die hat sich natürlich noch verstärkt, aber ich hatte eben einfach immer dieses Flair und diese... Einmal hat mir Publikum gesagt, du erzählst einfach, was wir fühlen. Vielleicht hat es auch zu tun mit meiner Kindheitsgeschichte oder der Tango. Damals habe ich ja auch nur Tango getanzt. Der Tango hat etwas, er hat Sehnsucht, ist Liebe und Hass zusammen, es ist Mann und Frau, es sind immer diese Kontrapole und es ist vor allen Dingen gar nicht. Die Frau träumt in den Armen des Mannes. Nein, die Frau ist unglaublich stark und tanzt die Führung des Mannes und ist ihm so ein Kontrapunkt und beide ergänzen sich. Das ist ein ganz schöner, ich würde es nicht Kampf nennen, aber es ist sehr rebellisch.
0: Als du das erste Mal getanzt hast, da kanntet ihr euch noch nicht. Du kanntest ihn nur von der Bühne und er war für dich der große Superstar, aber zusammen getanzt und ineinander verliebt habt ihr euch noch nicht zu dem
4: Nein,
0: Zeitpunkt.
4: Also Luis war für mich der Superstar. Mhm. Muss man sich vorstellen, Fan, Michael Jackson, ungefähr dieses Verhältnis war das für mich. Damals war übrigens in der Show Tango Argentino die Plakate Die Götter des Tango kommen. Muss man nicht vergessen, es war wirklich eine sehr exotische, aufregende Angelegenheit. Und ich habe natürlich Luis verfolgt, seine Karriere verfolgt, ihn verfolgt und war auch mein großes Vorbild. Wir sind uns gelegentlich über den Weg gelaufen und er hat sich immer ausgezeichnet dadurch, dass er sehr bescheiden ist, was er bis heute sich immer erhalten hat und sehr kämpft für Gerechtigkeit. Er hat mich sehr viel verteidigt, hat natürlich die Attacken gesehen, was man mit mir gemacht hat, weil in einem Land, wo es wenig Arbeit gibt und viele Anwärter auf Arbeit, wird natürlich viel weggeboxt. Das ist ganz klar.
0: Kommt eine Ausländerin und nimmt sich diesen Job dann.
4: Klar, vor allen Dingen jemand aus Deutschland. Mhm. Also wenn ich in Deutschland, die sehen ja auch im Fernsehen Autobahnen und es ist alles, Deutschland sieht das Leben ja gut aus, was ich dann in Argentinien dieses bisschen Arbeit wegnehmen muss, warum das sein muss. Und er hat mich sehr viel verteidigt, aber persönlich kennengelernt haben wir uns dann, als ich einen Solotänzer brauchte für eine Oper. Und ich habe einfach gesagt, der Tango hat so viel Potenzial, der hat das Niveau einer Oper. Das hat auch funktioniert. Und da fiel mir der Luis ein, der ja mit seinem Körper auch Perkussion macht. Mhm. Der ja auch gegen einen oder mit einem Opernsänger singen kann, ich sag mal perkussiv. Mhm. Ein unglaubliches Duett haben sie gemacht.
0: Und da seid ihr das erstmal aufeinander getroffen, so richtig. Und wann hat's gefunkt zwischen euch?
4: Also, ich habe ihn casten lassen. Er hat mich angeguckt, hat gesagt, ich habe in meinem Leben noch kein Casting gegeben. Habe ich gesagt, dann wird das jetzt das erste Mal. Und weil sie natürlich auch Charaktere gesucht haben und Gesichter. Und Luis hat einfach einen unglaublichen Charakterkopf. Dann haben wir zusammen getanzt, mochten uns auch sehr gern. Aber geknistert hat es, als wir uns gegenseitig erzählt haben, dass wir beide getrennt waren. Wir haben uns nur angeguckt und waren verliebt. Es ging ganz schnell.
0: Wer war eher in den anderen verliebt?
4: ¿Quién estuvo primero enamorado?
3: Gute Frage. Ich.
4: Ich würde es für mich ja auch gerne behaupten, aber es kann gut sein, dass es der Luis ist einfach so ein, ich glaube, muss ich jetzt einfach so sagen, der Luis ist so ein ganz klarer Schwarz-Weiß-Mensch. Entweder es ist ja oder es ist nein. Und ich glaube, bis ich bei dem Weiß angekommen bin, bin ich erst noch durch eine leichte Grauphase gegangen und da war er schon längst hin und weg.
0: Und ab da seid ihr quasi das Leben gemeinsam gegangen und habt die vielen, vielen Erfolge erzielt, die ihr erzielt habt. Es gab so viele Auszeichnungen vom argentinischen Staat. Gab es Auszeichnungen für alle Shows?
4: Ja, es gibt Auszeichnungen vom argentinischen Staat. Der Luis hat vorher schon den Tony Award gewonnen. Ja, der Erfolg, also wir waren ja beide, hatten beide eine starke Karriere. Also ich stand, wie gesagt, schon auf der Briefmarke, war schon auf Titelblättern. Aber als wir da zusammengearbeitet haben in der Oper, habe ich gemerkt, dass ich gar nicht tanzen kann. Das war ganz furchtbar. Da war ich schon 37. Ich habe natürlich getanzt, war auch ausgezeichnet und gut, aber wenn man dann mit jemandem wie ihm tanzt, dann merkt man, was man alles nicht kann. Das war eine harte Zeit. Da sind wir teilweise schreiend aus dem Studio, also er vor Verzweiflung und ich vor Ohnmacht oder umgekehrt. Und wir haben am Anfang auch gar nicht unbedingt zusammenarbeiten wollen. Wir wollten ja eine Familie gründen. Nur dieses erste Jahr Familie gründen war, Luis war in Puerto Rico, dann war er in Japan, dann war er mal in Argentinien, dann war ich währenddessen in Italien, in Griechenland. Und wir haben gesagt, wir können so keine Beziehung halten. Und dann haben wir gesagt, okay, wir trainieren. Das hat aber, ¿cuántos años tardamos en empezar a debutar?
3: Casi tres años, ¿no?
4: Wir haben 3 Jahre gewartet, bis wir gemeinsam auf die Bühne gegangen sind. Da musste, also man kann sich das so vorstellen, er ist jemand, der in der Kultur groß geworden ist. Als klassischer Tänzer ausgebildet, als Modern-Tänzer ausgebildet, als Stepptänzer ausgebildet. Und ich kam aus dieser kleinen Tango-Welt. Und diese kleine Tango-Welt, ich habe sozusagen von Pose nach Pose getanzt, sehr schön anzusehen, aber mit sehr viel weniger Wurzeln und Inhalt. Und als wir dann zusammengekommen sind, hat Luis mir gesagt, wenn du den Tango wirklich verstehen möchtest, dann musst du das ganze Land erstmal tanzen. Und dann wirst du verstehen, warum der Argentinier den Tango Argentino anders tanzt.
0: Das heißt, die Erkenntnis, dass du nicht richtig tanzen kannst, kam von ihm und er hat es dir gesagt oder du hast es gespürt und er hat sich nicht getraut, das auszusprechen?
4: Die kam sowieso von ihm, aber die kam auch von mir, weil ich natürlich beim Tanzen, ich habe das gar nicht, was er geführt hat, gar nicht erfüllen können. Luis ist jemand, der tanzt, wie wenn die Füße die Partitur sind. Er ist ein Instrument mehr in der Musik. Und bis zu unserer Zusammenarbeit hatte ich immer so etwas, genau wie damals in diesem Studio auf der Binteremstraße in Düsseldorf, dass die Musik größer war als mein Tanz. Also auch größer als das, was ich gesehen habe. Sie blieb immer größer als mein Tanz, bis ich Luis traf. Weil er hat mir das Geheimnis erzählt, wie das denn ist, wie der Tanz wirklich in die Musik geht. Man muss die Musik ja erstmal verstehen. Es reicht nicht, dass man nur den Tanz lernt. Und dazu habe ich von ihm diese ganzen Informationen. Er ist mit mir durch ganz Argentinien gereist, hat mir die ganzen schwarzen Wurzeln, indianischen Wurzeln, den Busch, Trommeln, Rhythmen, Steppen, alles gezeigt, beigebracht, Bücher rausgekramt, den ganzen Hintergrund. Dadurch habe ich überhaupt erstmal diesen Zugang gefunden. Aber das merkt man einfach, wenn Musik größer bleibt als das, was man macht.
0: Ich frage es mal den Luis. Kannst du dich eigentlich noch an deinen ersten Auftritt erinnern, wann du das erste Mal auf einer richtig großen Bühne standst und für dich festgestellt hast, ja, ich bin der geborene Tango-Tänzer?
3: Sí, en Caño 14, 1975.
4: In Caño 14 in 1975.
3: Tenía 10 años.
4: Da war er 10 Jahre alt.
3: Y era muy diferente el lugar, era super profesional de donde yo venía bailando.
4: Also das war ein ganz anderer Ort, der war nämlich super professionell. Vorher hat er in kleinen Peñas und Tanzclubs getanzt und da stand er das erste Mal wirklich auf einer Bühne.
3: Había muchas estrellas de tango en ese momento.
4: In dem Moment gab es ganz viele Berühmtheiten von Tango auf der Bühne.
3: Ejemplo, la orquesta de Aníbal Troilo.
4: Das Orchester von Troilo, ganz berühmter Bandoneonist.
3: Virginia Luque. Attilio Stamponi. Y me di cuenta que eso quería hacer.
4: Und da hat er gemerkt, es ist das, was ich machen möchte.
0: Ihr seid ja in Argentinien beide absolute Superstars. Und ihr seid hier bei uns so bescheiden. Wie ist denn das bei diesem Perspektivwechsel, der hier stattfindet?
4: Also wir bleiben genauso bescheiden in Argentinien auch. Wir sind ganz normale Nachbarn. In Argentina somos igual de humildes.
3: Bueno, la humildad es algo que se practica todos los días, ¿eh? Hay que hacer un ejercicio para eso.
4: Ja, Luis sagt, die Bescheidenheit, die Praktikaden, die übt man jeden Tag. Niemand ist von sich aus bescheiden. Also immer wieder sich vor Augen zu halten, wo man herkommt, was man macht, andere Menschen wahrzunehmen. Ich erinnere mich sehr, wir haben getanzt in einem Riesenfestival in Argentinien und wir sind mit dem Auto rausgefahren. Ich meine, man muss wissen, in Argentinien sind Leute sehr, sehr viel ärmer. Da stand diese ganze Riesentrauben Menschen, Tausende, und wir sind mit dem Auto so im Schritttempo durch und haben sie an mein Fenster geklopft.
3: Empezaron a tocarle la mano.
4: Und haben gebeten, und ich habe, Luis sagt, mach das Fenster auf, nur einfach um mein Haar zu fühlen, meine Hand zu fühlen, wie wenn ich so ein Heilige wäre. Und das war so ergreifend und für mich war es einfach nur wichtig, ab dem Moment, gib ihnen noch mehr, weil das brauchen die, das Menschen, dass ich ihnen was geben kann, nicht, dass ich ihnen was wegnehme. Ich möchte nicht, dass sie mich feiern, sondern ich möchte ihnen was schenken.
3: Ese afecto del público, de la gente, del pueblo se agradece, no se usa, se agradece, si no te transformas en un monstruo.
4: Sagt er, diese Dankbarkeit, diese Herzlichkeit vom Publikum, das bedankt man, das darf man nicht nutzen, sonst wird man ja ein Monster.
0: Ja, bei mir waren Nicole Nau und Luis Pereira die weltbesten Tango-Tänzer. Und wer mehr von den beiden erfahren möchte, es gibt einen sehr interessanten Podcast auf bbradio.de unter Mitternachtstalk. Da könnt ihr sehr viel mehr von den beiden hören. Nicole und Luis, vielen Dank, dass ihr da wart. Wir sehen uns hoffentlich bald wieder hier im bb-Radio-Studio. Hasta luego.
3: Bis später.
4: Vielen Dank.
3: Muchas gracias.
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0: Dieses Format lebt von interessanten Persönlichkeiten und ein sehr interessanter Mann ist heute bei mir, Steffen Schütz.
5: Ja, hallo.
0: Er ist unter anderem Pressesprecher der Autobahn, aber nicht nur das, er hat auch noch eine eigene Agentur und eine tolle Lebensgeschichte, könnte man sofort ein Buch draus schreiben. Steffen, schön, dass du da bist.
5: Danke.
0: Du kommst aus Eisenach?
5: Also ich habe in Eisenach Abitur gemacht und wollte danach Journalist werden. Schrecklicher Berufswunsch.
0: Pass mal auf,
5: ey. Und bin dann zur Karl-Marx-Universität nach Leipzig, um mich da zu immatrikulieren. Und da gab es eine Veranstaltung, da musste man irgendwie erklären, warum man mit einem Klassenstandpunkt Journalist werden möchte. Und da war es dann so, da gab es ein Zitat von Karl Marx, das hieß, das Sein bestimmt das Bewusstsein. Und womit die nicht so ganz gerechnet hatten, war, dass ich meine Immatrikulation krönte mit dem Ausspruch, dass in der DDR ja eher das Sein, das Bewusstsein verstimme. Und damit war meine journalistische Karriere mal je beendet. Ja. Und ich wechselte als Ferienlagerbetreuer und Weiße Flotte Kellner nach Berlin. Hab mich da so ein bisschen über Wasser gehalten und dann kam ein sehr freundlicher Mann aus dem Kombinat Fortschritt Landmaschinen auf mich zu, den lernte ich irgendwie kennen und der sagte, wir suchen jemand für die Werbeabteilung. Du müsstest allerdings ein halbes Jahr erstmal Gläserbesieb drucken mit 40 Jahre Fortschritt Landmaschinen. Das habe ich dann auch gemacht und das fand er offensichtlich so gut und es prädestinierte mich förmlich, ein Studium in Schöneweide aufzunehmen, der Werbeökonomie. Und das habe ich dann gemacht und dann kam irgendwann, Gott sei Dank, die Wende. Und ich hatte einen Abschluss in der Tasche, aber keinen, mit dem ich im freien Westen irgendwas anfangen konnte, weil Werbeökonomie konnte sich im Westen auch niemand vorstellen. Und insofern musste ich dann erstmal sehen, wo ich da bleibe.
0: Und dann gab es einen Trip in die USA. Wie bist du darauf gekommen, in die Staaten auszureisen, um da zu gucken, ob es da eine Möglichkeit gibt, Geld zu verdienen?
5: Naja, ich meine, wir hatten ja alle mächtig Nachholbedarf. Hm. Und also für mich war das ganz klar, dass ich natürlich erstmal mir den Westen anschaue und nach meinem ersten epochalen Besuch der Niederlande, bei dem ich auf der Fußgängerzone von Amsterdam Stücken von der Berlin-Mur, was so viel heißt wie Stücken der Berliner Mauer, verkaufen wollte, die ich dann in den Papierkorb rammte, weil lauter Westdeutsche kamen und sagten, das kann überhaupt nicht stimmen, das haben sie wahrscheinlich von irgendeiner Baugrube irgendwo, also jedenfalls kaufte kein Schwein diese Berliner Mauerstücken.
0: Waren es Originale?
5: Natürlich waren es Originale, aber nur eingesammelte, weil ich keinen Bock hatte, die von der Mauer abzuschlagen. Mhm. Aber ich achtete natürlich darauf, dass da irgendwelche Graffitis drauf waren, also zumindest so ein bisschen Farbe. Die haben wir dann in die Tonne geschmissen und mussten dann zurücktrempen, weil wir kein Geld mehr hatten. Also das prädestinierte mich dann wiederum zu sagen, man kann auch mit wenig Geld glücklich sein. Und dann sind wir nach Amerika geflogen. Und das war wirklich denkwürdig, weil wir haben uns dann überlegt, wir fliegen irgendwie dahin. Wie wir zurückkommen, ist scheißegal. Wir werden schon zurückkommen, aber wir wussten, wir müssen uns dort irgendwie verdingen. Wir müssen irgendwie,
0: irgendwas arbeiten.
5: Irgendwas arbeiten, ja. Kellner oder was weiß ich. Und das war eine sehr, sehr geile Zeit, weil in Miami gab es den Club Warschau, der Madonna gehörte, die da auch ab und zu mal auf dem Tisch stand. Und Mickey Rourke, die beiden hatten irgendwie diesen Club. Und wir kamen da rein und irgendwie kamen wir auf die Idee, Leute anzusprechen, ob wir da nicht irgendwie, ob die nicht einen Job für uns haben. Und die fanden das schon sehr schräg, dass da ein paar Kommunisten aus der Täterei jetzt dahin kamen und da irgendwie arbeiten wollten. Und wir haben dann die erste Zeit wirklich Altersheime betreut und beraten. Im weitesten Sinne könnte man sagen Marketing, aber eigentlich haben wir denen eher beigebracht, dass es in Zukunft Guest Restaurant heißt und nicht mehr Feeding Area. Und das war im Prinzip der Grundstock für meine spätere eigene Agentur. Und es war im Prinzip so, dass ich wirklich gedacht habe, damals, die USA ist das Land der unbegrenzten Möglichkeiten. Du musst hier bleiben und du willst hier bleiben. Und ja, irgendwie, heute bin ich ganz froh, dass ich nicht geblieben bin. Weil ich möchte da ehrlich gesagt nicht mehr leben, weil sich da eben auch nach 9/11 hat sich ja alles geändert. Und die Freundlichkeit und die, ja, kann man schon sagen, diese Gastfreundschaft, das hat sich total verändert. Und insofern ist es auch nicht mehr mein Land.
0: Aber du hast in den USA die Grundlage gelegt, um...
5: Könnte man sagen Marketing, aber eigentlich haben wir denen eher beigebracht, dass es in Zukunft Guest Restaurant heißt und nicht mehr Feeding Area. Und das war im Prinzip der Grundstock für meine spätere

0: sich total verändert und insofern ist es auch nicht mehr mein Land.
1: Aber du hast in den USA die Grundlage gelegt, um in Deutschland einen Job zu finden, und zwar indem du dir an einem amerikanischen Zeitungskiosk eine deutsche Zeitung gekauft hast mit einer Stellenanzeige.
0: Ja, ich musste ja irgendwas machen. Also ich wollte ja auch, ich wusste, Schönheit ist vergänglich, also musste mal wieder richtig arbeiten und vielleicht auch mal irgendwie sesshaft werden. Und ja, ich habe mir dann eine Süddeutsche geholt und da fand ich eine Stellenanzeige, ein Stellengesuch von Möbel Mutschler, Deutschlands größtes Möbelhaus in Neu-Ulm, und bewarb mich dann da. Hab dann also wirklich mit Poststempel San Franciscos, fanden die wahrscheinlich geil. Wozu hat man denn Werbeökonomie studiert, wenn man das dann nicht anwenden kann? Und dann bin ich auch eingeladen worden. Und da fiel mir dann ein, ach du Scheiße, du musst auch Zeugnisse vorlegen. Und da stand ja bei mir Werbeökonomie, Fachschule für Werbung und Gestaltung in Schöneweide, Hauptstadt der Deutschen Demokratischen Republik. Und dann habe ich von San Francisco damals hier in Berlin angerufen beim Senat und habe gesagt, Leute, irgendwie ich bräuchte mal irgendjemand, der mich da beraten kann. Lange Rede, kurzer Sinn, ich bekam irgendwann ein gleichgeschaltetes Zeugnis West, da stand dann nur noch Senat von Berlin, mit der beeindruckenden Jobbezeichnung Kommunikationsdesigner FH. Also das heißt, ich war dann von Stund an war ich Designer und das kam dann auch sehr gut bei dem Bewerbungsgespräch und die nahmen mich und ich vergesse das nie. Ich bin dann da eingestellt worden, kriegte ein sensationelles Gehalt, was erst mir und dann später meiner Mutter, als sie mich besuchte, die Tränen in die Augen drückte. Und ich dachte, jetzt bist du irgendwie angekommen, wohnte irgendwie auf einem Dorf bei Neu-Ulm im Schwäbischen. Ich verstand die zwar nicht, aber ich wohnte dann da und die hatten auch einen Pool im Haus und die hatten Elektrogeräte, die ich alle gar nicht kannte und mir auch nicht vorstellen konnte. Und ja, und ich dachte, das ist jetzt das Zonenparadies. Irgendwie hier wirst du jetzt glücklich. Und noch dazu lernte ich oder traf ich meine Jugendliebe aus Eisenach wieder, mit der ich dann da wohnte.
1: Krass.
0: Und ja, irgendwie ganz schräg. Jedenfalls war es dann am Ende so, dass die mich nahmen und hab das dann ein Jahr gemacht.
1: Und dann bist du zurück nach Berlin.
0: Ja, und zwar habe ich dann eine Wohnung gefunden am Tierpark in der Platte im Hans-Loch-Viertel. Mhm. Und ich war glücklich. Ich war wieder in Berlin. Ich war da, wo ich meinte hinzugehören und habe dann meine alten Kontakte reaktiviert mit den Kommilitonen, mit denen ich schon in Miami war. Und dann haben wir eine Agentur aufgemacht.
1: Eine Werbeagentur?
0: Eine Werbeagentur. Wir hatten coole Kunden und einer davon war das Land Brandenburg, dessen Ministerpräsident ich rotzfrech irgendwann mal angesprochen habe und ihm gesagt habe, wie beschissen ich das finde, dass in der Staatskanzlei und in den Ministerien in Potsdam eigentlich nur Düsseldorfer Agenturen ein- und ausgehen. Und dann sagte der, geben Sie mir Ihre Visitenkarte, damals Manfred Stolpe, wir melden uns. Und ich dachte, okay, wir melden uns, alles klar, das macht er ganz bestimmt und habe da überhaupt nicht mit gerechnet. Und dann klingelte an einem Freitag das Telefon, Freitagnachmittag, sehr ungewöhnlich. Und da war ein sehr, sehr interessanter Mann am Telefon, der sagte, sind Sie eigentlich auch am Wochenende da? Ich würde Kuchen mitbringen, hätten Sie Kaffee? Dann können wir uns mal kennenlernen. Und dann saßen wir hatten damals 3 Mitarbeiter, haben uns dann 10 besorgt, die dann alle...
1: Statisten.
0: die dann alle kräftig arbeiteten an den Rechnern, die sie nicht kannten und Telefone bedienten, die alle nicht mit dem Netz verbunden waren. Ja, und der kam dann mit einer Torte und sagte, ja, ich hätte einen Auftrag für Sie und der Ministerpräsident hat mich beauftragt, mit Ihnen Kontakt aufzunehmen. Und das fand ich sensationell. Ja, und daraus ist dann eine ziemlich erfolgreiche Agentur geworden und ich hatte dann mal Gelegenheit, Manfred Stolpe mal persönlich dafür zu bedanken und ihm zu sagen, was aus dem kleinen Pflänzchen geworden ist.
1: So, dann müssen wir natürlich die Geschichte erzählen, wie du als Pressesprecher zur Autobahn kamst, weil auch die Geschichte finde ich so kurios. Also normalerweise, wenn das jemand geskriptet hätte und das wäre ein Drehbuch für einen Film, hätte ich gesagt, ja. Kann ich mir durchaus vorstellen.
0: Okay.
1: Das ist aber, es ist eine real story, das muss man so sagen. Das ist deine Lebensgeschichte.
0: Absolut.
1: Die ist so unfassbar.
0: Absolut, ja.
1: Wie kamst du zur Autobahn?
0: Wir freuten uns über einen Anruf und zwar meldete sich irgendjemand, ich hatte von der Firma noch nie gehört, und zwar meldete sich, ja, guten Tag, mein Name ist so und so, ich komme von Vinci Concessions und wir bekommen vom Bund ein Stück Autobahn über 30 Jahre, wir bauen das aus. Und betreiben das dann 30 Jahre lang und dann geht es zurück an den Bund. Der Bund bleibt Eigentümer. Und wir brauchen da ein Konzept.

0: für die Presse- und Öffentlichkeitsarbeit. Und ja, und dann habe ich ein Konzept geschrieben und habe das präsentiert. Und damals ging es um ein Autobahnteilstück zwischen Karlsruhe und Basel auf der A5. Ja, und dann habe ich das präsentiert. Und dann hat der Geschäftsführer, ein Franzose, hat gesagt, oh, Monsieur Schütz, das ist ein sehr interessantes Konzept, aber ich habe eine gute und eine schlechte Nachricht für Sie. Und ich dachte, okay, dann fangen Sie mal mit der schlechten an. Sagte, ja, unser Pressesprecher hat gerade gekündigt. Wir nehmen Ihr Konzept, das ist die gute Nachricht, aber das die schlechte ist, Sie müssen es auch erstmal selber umsetzen. Und da dachte ich, okay, es gibt Schlimmeres als das. Und über dieses Konzept, ich glaube, wir sind die Agentur in Deutschland, die die meisten ÖPP-Projekte betreut. Also wir betreuen die A4, die Nordumfahrung von Eisenach. Dann gibt es die A7, die A5 und dann gibt es noch eine in Bayern und die A10, A24.
1: Die Havelland-Autobahn.
0: Jo.
1: Und da bist du der Pressesprecher und du hast schon so tolle Sachen da erlebt. Und es geht um die lustige Geschichte von Horst und Inge. Die beiden sind Goldfische oder waren Goldfische und es ist, glaube ich, eine lustige Geschichte, die tragisch ausging oder doch nicht. Du kannst sie am besten erzählen.
0: Ich weiß nicht, für uns ja. Ich weiß nicht, für Horst und Inge jetzt nicht so.
1: Genau, das meine ich ja.
0: Und zwar ist es so, die lebten an der Autobahn und da kommt es zu Staubentwicklung und zu Lärm. Und Horst und Inge standen also jeden Tag im Hof eines wahrscheinlich Bauernhofs auf einem Tisch und erfreuten ihre Besitzer und tummelten sich in ihrem Wasserglas. Und irgendwann bekam ich also ein Schreiben, dass Horst und Inge aufgrund der Staubentwicklung in ihrem Glas jäh verendet seien. Beigefügt war auch eine Rechnung, und zwar über 15 Euro, um deren Erstattung man bitte. Und ja, ich habe überlegt, ob ich die ganze Geschichte erzähle oder manches lässt man ja auch gerne weg, aber an der Stelle erzähle ich einfach die ganze. Es war dann so, dass ich die Sekretärin des Projekts anrief und sagte, du organisierst die Trauerfeierlichkeiten und ich...
1: Hältst die Rede.
0: Ich halte die Trauerrede. Und es war dann wirklich so, dass die Eigentümer von Horst und Inge sich also sehr darüber aufregten in einem langen Schreiben, was an die Pressestelle gerichtet würde, dass es ja wohl überhaupt nicht angehen könne, dass die Tiere sterben, weil da so viel Dreck gemacht würde. Und wir haben damals auch gedacht, Mensch, das nehmen wir gerne auf. Da achten wir auch in Zukunft verstärkt drauf. Aber Spaß beiseite, es ist wirklich so, dass wir damals dachten, es kann nicht schlimmer kommen. Also das toppt jetzt eigentlich alles, weil wenn du das so viele Jahre machst, dann kriegst du schon mal ein Schreiben, wo du dich fragst, oh, hat dieser Mensch noch andere Probleme, außer die, die er dir gerade schreibt? Ich habe jedenfalls, ja, auch aus meiner Geschichte, ich war früher mal als Chef wirklich ein, ja, das, was man so ein cholerisches Arschloch nennt, hat mich da maßlos aufgeregt und oh, und schrecklich, wirklich? Ja doch, wirklich. Also ich habe da vielen Leuten Unrecht getan und bin erst mit den Jahren so ein bisschen
1: altersmilde geworden.
0: Ja, so altersmilde geworden. Und ich muss dir ganz ehrlich sagen, das Recht des Stärkeren, ne, als Geschäftsführer oder als Agenturboss, man ist es gewohnt, immer Recht zu haben. Und als Pressesprecher ist es auch so, du schreibst, natürlich, du kannst mit Worten umgehen und kannst Dinge ganz einfach abschmettern oder so. Aber ich finde, ich habe selber einen Hund und liebe den heiß und inniglich. Und wenn es denn nun mal so ist, dass Horst und Inge den beiden so viel bedeutet haben, da kann ich doch nicht schreiben, leck mich am Arsch, ist mir doch völlig egal, was mit den Drecksviechern ist. Also demzufolge, natürlich schreibt man dann und natürlich sagt man, es tut uns leid. Das kostet mich nichts, gar nichts. Aber man muss natürlich auch sagen, so ein Unternehmen muss natürlich Buch führen. Und wie verbuchst du 15 Euro für zwei tote Fische? Also insofern, und die haben sich dann auch nicht wieder gemeldet. Dafür haben sich dann andere gemeldet, die viel Schlimmeres anboten.
1: Ja, und was das für Geschichten waren. Ich empfehle, unseren kompletten Podcast zu finden unter BB Radio Mitternachtstalk Podcast Steffen Schütz. Und da gibt's dann die komplette ausführliche Geschichte. Die Stunde lohnt sich in jedem Fall, weil da gibt's richtig viele Anekdoten. Steffen, ich bedanke mich ganz herzlich, dass du da warst und freue mich aufs nächste Mal.
0: Okay? Immer wieder gerne. Ein Fest war's. Danke.
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3: Mit Frank Philipp, guten Morgen. Der Zoll in Brandenburg ist gegen Schwarzarbeit und illegale Beschäftigung in der Gastronomie und im Hotelgewerbe vorgegangen. Dabei wurden 26 Betriebe kontrolliert, 27 Mal wurde ein Strafverfahren eingeleitet. Dazu kommen noch über 60 Ordnungswidrigkeiten. Meist wurde keine Sozialversicherung gezahlt und die Beschäftigten waren illegal in Deutschland. Die Polizei in Berlin muss die nächsten Schießereien bearbeiten. Nach Gangstermanier hat es am Pfingstwochenende gleich 3 Vorfälle gegeben, 2 in Kreuzberg und einen in Lübars. So wurde von einem Motorrad aus auf ein Auto geschossen. Außerdem haben 2 Gruppen nach einem Streit aufeinander geschossen. In Berlin scheinen derzeit mehrere Gruppen um die Vorherrschaft im kriminellen Milieu zu kämpfen. Sie stammen meist aus dem Libanon, dem arabischen Raum, der Türkei, Kurden oder aus Tschetschenien. Der Berliner Staatssekretär für Digitales Matthias Hund hat um seine Entlassung gebeten. Die Staatsanwaltschaft ermittelt derzeit wegen der Pleite einer seiner früheren Firmen. Dabei geht es um Insolvenzstraftaten. Die Ermittlungen dauern jedoch noch an. Der regierende Bürgermeister Kai Wegner wird der Bitte von Hund entsprechen. Single-Haushalte sind in Brandenburg und in Berlin die meiste Wohnform, das ergab der Mikrozensus. In Berlin lebt etwa die Hälfte der Menschen allein. Spitzenreiter bei Single-Haushalten sind die Bezirke Friedrichshain-Kreuzberg und Charlottenburg-Wilmersdorf. In Brandenburg liegen die Städte Cottbus und Frankfurt-Oder ganz vorn bei den Ein-Personen-Haushalten, hier mit immerhin rund 40%.
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4: Die Situation unserer Landwirte ist kritisch. Nicht nur, dass die Düngerpreise durch den Ukraine-Krieg und die Blockade der Straße von Hormuz deutlich gestiegen sind, es gibt auch zu wenig davon. Brandenburgs Bauernpräsident spricht sogar von einem dramatischen Engpass. Die Folge? Steigende Lebensmittelpreise für uns Verbraucher. Clara Himmel, Lokalstudio Nordost in Eberswalde.
5: Vom Ehekrach direkt in die Zelle. In Cottbus hat ein Mann nach einem Streit mit seiner Frau die Polizei selbst auf einen offenen Haftbefehl hingewiesen. Mit den Worten, rettet mich vor dieser Frau. Jetzt sitzt er in der JVA Cottbus, dazu kommt eine Anzeige wegen Körperverletzung. Rumi Ortwald, BB-Radio, Lokalstudio Niederlausitz in Cottbus.
3: Der Fall wird in der Justiz jetzt hin und her geschoben. Nun ermittelt die Staatsanwaltschaft in Potsdam gegen den Schauspieler Christian Ulmen. Seine Ex-Frau, die Schauspielerin Colleen Fernandez, wirft ihm digitale Gewalt und Identitätsdiebstahl vor. Zunächst hatte die Staatsanwaltschaft in Itzehoe ermittelt und den Fall dann zu den Akten gelegt. Danach wurde Anzeige in Spanien erstattet, weil das Paar auf Mallorca lebte. Die spanischen Behörden reichten den Fall aber zurück nach Deutschland. Jetzt ermittelt Potsdam. 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
6: Für mich geht heute ein großer Traum in Erfüllung, denn eine der bekanntesten, wenn nicht sogar die bekannteste deutsche Synchronstimme ist bei mir. Dietmar Wunder, herzlich willkommen.
7: Jens, jetzt machst du mich verlegen. Das ist ja eine Einleitung, das ist ja wundervoll. Ich freue mich sehr, hier zu sein.
6: Ja, besser kann es doch nicht sein, oder? Weißt du, ich bin, glaube ich, Dietmar Wunder Superfan, würde ich sagen. Weil ich habe dir das ja im Vorfeld schon gezeigt. Ich verfolge dich, seitdem du das machst.
7: Das ist, und das ehrt mich, weil ich jetzt diesen Beruf seit 35 Jahren mache.
6: Wahnsinn.
7: Ja, und heute noch ist es so, dass ich mit einer Freude, wie am ersten Tag, egal was ich mache, auf die Bühne gehe, hier bei dir sitze und wenn ich dann sowas höre, dann kriege ich so ein Dauergrinsen und sage, ist das schön, mein Traum darf ich leben und ich mache damit andere Menschen auch, bringe sie zum Lächeln beziehungsweise ein bisschen glücklich.
6: Ja, dadurch auch. Du machst mich sehr glücklich und alle, die uns zuhören auch, denn alle haben dich schon erkannt, du bist die Synchronstimme unter anderem von Daniel Craig, also James Bond, dann von Adam Sandler und von vielen anderen. Weißt du, ich könnte mich jetzt eigentlich zurücklegen und sagen, oh, erzähl mal.
7: Dann fange ich an zu erzählen und höre nicht mehr auf.
6: Nee, ich gebe dir ein paar Stichworte zwischendurch. Also wir sind beide Dezemberkinder.
7: Ja.
6: Wir sind beide Berliner. Das ist eine Sache, die uns eint, ne? Und wir haben beide eine Affinität fürs Radio, ne? Weil dein erster Film, den du offiziell mal synchronisieren durftest, war ein Radiomoderator.
7: Pump Up the Volume mit Christian Slater. Und ich werde nie vergessen, ich habe 1990 am 17. Juli, glaube ich, meinen allerersten Take gesprochen. Das habe ich sogar damals noch haptisch in einen Kalender eingetragen. Habe ich letztens gefunden, stand drin 17. Juli 1990, erster Synchrontermin, ich glaube 14 Uhr. Oberlandstraße Atelier 4 Arena Synchron. Da habe ich mir selber toi toi toi reingeschrieben.
6: Das war also geil, total geil. Du hast ihn aufgehoben, vor allem.
7: Ich hab den aufgehoben, das ja. ist gut. Und ich habe den letztens irgendwie gefunden, dachte, ey, das ist ja historisch, ne? Ja. So, etwa ein halbes, dreiviertel Jahr später hatte ich das Glück, dass ich wirklich am Anfang ganz liebe Kollegen hatte, die mich an die Hand genommen haben und gesagt, pass auf, du stellst dich da und da und da vor. Und dann hatte ich, glaube ich, im Februar oder März 1991 ein Probesprechen für einen Film, der hieß halt Pump Up the Volume mit Christian Slater. Den kannte ich vom Sehen, aber der war jetzt damals noch nicht so berühmt, wie er heute ist. Und da war das Probesprechen und das war eine Szene, ich weiß leider nicht mehr genau welche. Und ich war natürlich irre aufgeregt, stand da vor dem Bildschirm und dann sagten sie mir, ja Dietmar, das ist die und die Szene. Und ich hatte noch nicht diese Routine, die ich dann, klar, ich hatte erst ein halbes, dreiviertel Jahr Synchronerfahrung. Und dann meinten sie, ja Dietmar, also wir haben uns jetzt für dich entschieden. War natürlich irre happy und froh. Und dann fing die Synchronisation an. Erstens ist es so, dass ich halt den Radiomoderator, es geht im Grunde um einen jungen Schüler und der hat sich verliebt in ein Mädchen und eine junge Frau. Und er hat halt einen Piratensender, ganz illegal, irgendwie macht sie um halt so die rebellische Art der Jugend damals zu symbolisieren, macht so einen Radiosender und der wird nachher auch, fliegt auf mit Polizei und alles ganz dramatisch und so. Und da sitzt er abends immer wie so ein Nachtfalke oder so, wie die Show jetzt. Ja. Und macht dann immer so, wisst ihr, ihr müsst dafür sorgen, dass ihr das und das macht und so. Und das durfte ich dann machen. Erstens fand ich es geil, weil es ein Radiomoderator war und halt Synchronisation. Und das war mein erster Kinofilm letztendlich. Ja. Und wenn ich jetzt zurückblicke, ich wollte Schauspieler werden, aber ich wollte jetzt nicht Theaterschauspieler werden. Ich wollte dieses vor der Kamera in unterschiedliche Rollen schlüpfen. Das fand ich so toll. Und ich hatte das große Geschenk, Gott hab sie selig, Maria Körber, Maria Körber.
6: Deine Schauspiellehrerin.
7: Meine Schauspiellehrerin, die damals eine ganz tolle Schule hatte, Schauspielschule, die Maria Körber Schule. Und da war gar eigentlich kein Platz mehr frei. Ja. Soll ich noch erzählen, dass ich anderthalb Jahre im Studium war, dass ich Germanistik und Geschichte studiert habe?
6: Das weiß ja keiner.
7: Das weiß noch keiner, ne?
6: Hast du das jemand schon irgendwo verraten?
7: Nee, eigentlich noch nicht.
6: Siehste?
7: Okay, jetzt hört ihr, dass ich studiert habe. Und das war auch ganz prägend für mich wieder. Und ich habe meine Ballettlehrerin kennengelernt. Die hat nämlich Geschichte studiert und irgendwie kamen wir ins Gespräch irgendwann mal und da habe ich mitbekommen, sie war Ballettlehrerin außerdem noch. Und ich habe gesagt, naja, das muss ich auch noch lernen. Und da habe ich gesagt, wo gibst du denn Ballettunterricht? Da in der und der Schule. Und da habe ich gesagt, dann mache ich doch jetzt schon mal parallel noch mal ein bisschen hier Ballettunterricht. Jetzt
6: Ballettunterricht nennt man das. Schon klar.
7: Nicht schlecht, oder?
6: Ja, nicht schlecht.
7: Ich habe dann wirklich was gelernt. Und dann habe ich kennengelernt, und da kommen wir jetzt endlich, um den Kreis zu schließen, Freunde von mir, die auf der Maria Körber Schule waren. Ja. Und Maria Körber war berühmt dafür, dass sie eine sehr strenge Lehrerin war, aber ganz toll. Also nicht aber, sondern ganz toll, weil du da wirklich gelernt hast. Ich kam zum Vorsprechen und spiele Maria wieder mal in meiner Überzeugtheit meine Rolle vor. Und dann sagt sie, also Dietmar, ich nehme dich auf in meine Schule. Ich so, juhu, aber erstmal arbeitest du an deinem Berliner Slang. Ich so, wieso, welcher Berliner Slang? S-Fehler.
6: Hast du doll Berlinert?
7: Nein, gar nicht eigentlich. Ich wollte sie hat nur gesagt, glaube ich, wollte mir nur die Flügel stützen, zu sagen, du kommst hier nicht hier und machst mal hier kurz ein Jahr und dann machst du Abschluss und du machst nochmal richtig Schule. Und das Schöne war wirklich, ich habe dann bei Maria nochmal von Grund auf Stimmtraining, Atemtechnik, Tanzen, jawohl, Ballett, Fechten, Rollenstudium, also wirklich richtig eine klassische Schauspielausbildung gemacht und da habe ich gemerkt, das will ich beruflich machen. Und Maria hatte damals gesorgt, dass wir auch schon Theater spielen durften. Da kam ich dann zum Synchron, das war um 1990 rum. Ne? Dann hatten wir auch vor der Kamera schon Möglichkeiten, kannte sie Leute. Dann auch beim Synchron, weil ihr Mann, Joachim Kerzel, deutsche Stimme von Jack Nicholson.
6: Den finde ich neben dir auch. Darf ich das sagen, dass ich ein großer Fan auch von Joachim Kerzel bin?
7: Joachim Kerzel ist mein ganz großer Held. Joachim war unser Lehrer, der hat uns auch Improvisation beigebracht. Das war ganz witzig bis heute. Ich werde nie vergessen, Joachim locker einen Kopf größer und ein Bär. Und eine Stimme. Mhm. Und dann stehe ich vor Joachim Kerzel, mein Hero, ja, Anthony Hopkins, Jack Nicholson. Und der hat uns auch ermöglicht, ins Synchron zu kommen. Mhm. Und wir durften also auch über ihn synchronisieren. Aber ganz wichtig, wenn du nicht zum Stimmunterricht kamst, weil du einen Synchronjob hattest, hast du persönlich selbst am Samstag oder Sonntag einen Anruf von Maria bekommen. Warum warst du nicht da? Ganz strenge Schule. Sie hat ja auch recht. Sie hat gesagt, passt auf Leute, Ausbildung ja, aber nicht auf Kosten. Also wenn du jetzt sagst, du hast einen Job, alles verständlich, aber nicht, wenn du die Ausbildung hier zu Ende machen willst. Und dann kam 1990 halt mein Einstieg in Synchron, aber trotzdem noch Theater spielen. Also das habe ich aber wirklich sagen, ich muss sagen, ich habe einen Abschluss gemacht bei Maria, auch wirklich vor der Paritätischen Prüfungskommission, die es damals noch gab.
6: Krass.
7: Es gab ja einerseits die Unis, wo du einen Schauspielabschluss machen konntest, und damals gab es noch vom Bühnenverband der Deutschen Bühnen eine sogenannte Paritätische Prüfungskommission, wo du auch eine ganz offizielle Abschlussprüfung machen konntest, eine Eignungs-, Zwischen- und Abschlussprüfung. Und die habe ich sogar noch bestanden. Das heißt, ich bin ein ganz staatlich geprüfter Schauspieler. Und dann musste ich irgendwann auch mich entscheiden, will ich jetzt mehr Theater spielen oder mehr Synchron machen. Und dann habe ich mich für Synchron entschieden für eine Zeit lang.
6: Wird dir auch besser bezahlt?
7: Ja, das war, witzigerweise habe ich nie so viel darüber nachgedacht. Ich habe das gemerkt, dass du natürlich plötzlich als Schauspieler Geld verdienst, was ich vorher nie so verdient habe. Und im Synchron verdienst du natürlich durch die Regelmäßigkeit, durch die Kontinuität, verdienst du wirklich weit mehr als oder mehr als am Theater, wenn du regelmäßig spielst. Es sei denn, du hast bist ein Name und spielst jetzt irgendwie Boulevard rauf und runter, ja. Und nicht nur Boulevard, egal, wenn jetzt an der Burg eine Festanstellung hast oder sowas jetzt in Wien. Aber im Synchron, durch dieses regelmäßige Arbeiten, kannst du natürlich schon gut Geld verdienen oder beziehungsweise regelmäßiges gutes Einkommen haben. Und dazu kam noch, dass ich dann auch irgendwann gemerkt habe, die Regie interessiert mich wahnsinnig im Synchron. Mhm. Dann hatte ich mitbekommen, dass viele von meinen jungen Kollegen, die schon viele Jahre Synchron gemacht hatten, die hatten auch Synchronregie gemacht. Mhm. Und da habe ich gedacht, das würde ich auch, fände ich sehr, sehr interessant. Und habe dann irgendwann auch mal verlauten lassen, wenn ihr Interesse hättet, würde ich auch gerne bei den Synchronfirmen. Könntet ihr euch das vorstellen? Ja, Dietmar, klar, wir müssen erstmal gucken, natürlich erstmal, dann haben sie mir einen kleinen Film gegeben. Und das hat mir so viel Spaß gemacht, dass ich dann wirklich viele, viele Jahre schwerpunktmäßig im Synchron war. Dann kam halt die Serien, wo ich Rollen gesprochen habe, dann meine ersten Haupt- oder beziehungsweise Feststimmrollen im Synchron. Dann habe ich angefangen, kleine Filme zu synchronisieren als Regisseur, als Dialogregisseur. Dann kamen die ersten Serien dazu. Und dann hatte ich wirklich nicht rund um die, aber sehr, sehr gut zu tun im Synchron. Und dadurch ergab sich das natürlich nicht so, dass ich regelmäßig Theater gespielt habe oder spielen konnte.
6: Wer war denn dein erster Hollywood-Charakter, den du fest bekommen hast als Stimme?
7: Das war, würde ich sagen, Cuba Gooding Jr. In dem Film Outbreak.
6: Ja.
7: Outbreak war im Grunde
6: mit genommen... Mit Dustin Hoffman
7: und Morgan Freeman.
6: Ja,
7: ganz geiler Film. Ganz großartiger Film. Ganz erschreckend natürlich, wenn du dann 2020 anguckst in Deutschland. Ich habe den Film dann in der Zeit erstmal nicht angucken können.
6: Es gibt Parallelen, das ist so erstaunlich. Das ist wirklich Wahnsinn.
7: Das ist ganz, ganz, also das ist auch wirklich auch filmisch ganz dramaturgisch ganz toll gemacht. Ja. Und da habe ich, ja klar, da habe ich zum Beispiel auch schon mit Joachim zusammen gesprochen, ne? Weil Joachim war ja mein, also Dustin Hoffman war ja der Vorgesetzte von Cuba Gooding. Und das war meine erste sozusagen Hollywood-Rolle, wo ich danach auch wieder besetzt wurde auf Cuba Gooding bei Jerry Maguire, weil er da mitgespielt hatte. Und der hat ja damals sogar einen Oscar dafür gewonnen. Für Cuba Gooding, ne? Und also Cuba Gooding Jr.
6: Hast du mal gezählt, wie viele Oscars du schon gewonnen hast? Also bei Filmen, die du mitgemacht hast?
7: Nee, habe ich noch nie. Das muss ich mal machen, ja.
6: Das ist, glaube ich, eine ganze Menge mittlerweile, ne?
7: Das kann sogar sein, aber ja, hab ich nie gezählt. Stimmt, du hast recht.
6: Du, ich glaube, das war auch so Mitte der 90er Jahre, habe ich angefangen, ganz genau darauf zu hören. Weil es gab ja mal Leute, die gesagt haben, du musst den Film im Original sehen.
7: Ja, ja.
6: Und ich habe dann den Film im Original, habe irgendwie amerikanische, nuschelnde Schauspieler gehört, wo ich dachte, ich muss mir das 5-mal anhören, bevor ich das überhaupt, weil die auch noch Slang gesprochen haben und sonst irgendwas, habe gedacht, das ist doch scheiße. Und da ging es los bei mir, dass ich mich für deutsche Synchron interessiert habe. Ich dachte, das ist, teilweise ist die deutsche Synchron ja so viel besser als das amerikanische Original. Das ist ja der Wahnsinn. Und seitdem bin ich Fan.
7: Dankeschön. Also danke für das Kompliment. Für uns ist es, du hast vollkommen recht, diese Debatte von wegen oder diese Gespräche, naja, Original ist Original viel besser als das Synchron. Das kenne ich natürlich auch über die Jahrzehnte. Ja. Ich sage immer, natürlich, das Original ist das Original und wir schaffen auch nie 100% zu erreichen, weil Original ist allein schon mal Englisch oder Französisch, Chinesisch, ist ja egal. Aber wenn wir alles dran setzen und versuchen, unser Bestes zu tun, schaffen wir es, eine dir fremde Kultur, eine dir fremde Sprache in einer dir vertrauten Wohlfühlatmosphäre, nämlich in deiner Sprache nahezubringen und natürlich auch das Verständnis. Also ich will nichts für ungut, auch wenn du perfekt Englisch kannst. Ich kann, glaube ich, ganz gut Englisch, du sicherlich auch, aber House of Cards oder Dr. House im Original zu sehen.
6: Ist total schwierig.
7: Erzähl mir bitte nicht, dass jeder alles versteht, also die ganzen Fachvokabulari. Ja, also,
6: absolut.
7: Und da kannst du doch sagen, das ist ein gutes Hilfsmittel. Und wenn wir dann auch noch transportieren, und da ist, muss man wirklich sagen, in Deutschland, das habe ich über die Jahrzehnte jetzt wirklich auch erleben dürfen, dass die Leute sagen, Mensch, es ist so schön, weil es ist so eine Vertrautheit, die Stimme, die sie jetzt meinetwegen einem Adam Sandler, einem Daniel Craig, Cuba Gooding oder Sam Rockwell geben, das ist so vertraut und das ist so schön, damit habe ich so ein Wohlgefühl und deswegen muss ich ja nicht sagen, deswegen ist jetzt deutsche Synchron doof. Ja, wenn du sagst, du kannst ja trotzdem im Original gucken, gerne. Aber ein Filmemacher ist auch interessant. Ein Filmemacher, der selber auch Filme, also als Regisseur begleitet, der hat mal gesagt, naja, was ist Film eigentlich? Film soll ja dazu führen, oder wenn du dich vor einen Fernseher setzt oder vor eine Leinwand, sollst du ja entführt werden in eine andere Welt. Ja. Die besteht aus Bild, Ton, Musik und Sprache. Mhm. Wenn du jetzt aber ständig aus diesem Bild ausbrichst, um diesen Untertitel zu lesen, bist du nicht mehr in der Magie hundertprozentig, sondern du bist immer nur teilweise drin. Gut, jemand, der routiniert Untertitel liest, sagt, stört mich nicht. Ich sage trotzdem, es reißt dich in dem Moment raus.
6: Mich stört es sehr.
7: Und reinfallen zu lassen, dazu gehört halt, dass du eben nicht den Text liest, sondern dass du zuhörst. Und da kann Synchron ein unheimlich tolles Hilfsmittel sein.
6: Also ich finde, die Untertitel zu lesen, finde ich grausam, ehrlich gesagt. Und bei dir ist es ja so, bei dir brauche ich ja keine Bilder. Du erzeugst mir die Bilder ja.
7: Dankeschön.
6: Das reicht mir wirklich aus.
7: Dankeschön.
6: Obwohl auch gern ich das mit Bildern genieße, weißt du.
7: Ja, okay. Und das Schöne ist im Übrigen, ich sage das auch gerne, wenn ich jetzt ein Hörbuch einlese oder wenn ich live lese, ist es meistens noch intensiver. Es ist wirklich so, dass ich, während ich diese Geschichten vorlese, die Bilder entstehen lasse in meinem Kopf. Mhm. Es ist nicht nur, dass ich den Text vorlese, sondern wenn ich sage, von wegen, er öffnete die Tür, es war stockdunkel und absolut still, dann habe ich wirklich vor Augen, es ist dunkel und es ist wirklich still. Er ging langsam einen Schritt nach dem anderen, drehte sich um und es war immer noch still. Und es passiert in dem Moment wirklich, dass ich das nachempfinde und wenn das Publikum das für mich mit oder das mit mir miterlebt, dann ist es so, dass wir zusammen das erleben in dem Moment.
6: Ja. Wir haben noch nicht alle interessanten Geschichten erzählt. Es gibt noch ganz viele, die in dir schlummern.
7: Ja,
6: deshalb würde ich jetzt an dieser Stelle einfach mal nach einem weiteren Date fragen, irgendwann mal.
7: Du, wir sind verabredet.
6: Das ist total cool.
7: Super.
6: Wer dich verfolgen möchte, findet dich auf deiner Internetseite.
7: Dietmarwunder.de,
6: genau. Instagram. Genau.
7: Es gibt genau Dietmarwunder oder wunder-erleben.de.
6: Ja.
7: Genau. Da kann man das sehr, und auf Instagram natürlich auch, wenn man das jetzt sagen darf. Also Social Media, natürlich bin ich auch unterwegs, da sieht man auch oft, wo ich bin und was ich mache. Mhm. Und ansonsten, genau, also ich freue mich, wenn ihr alle kommt und dabei seid, mich hört oder beziehungsweise seht. Jens, du hast das ganz super gemacht. Das finde ich auch. BB Radio macht Spaß, oder? Da hast du recht. Bis zum nächsten Mal.
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6: Mir ist ein sehr interessanter junger Unternehmer, der vor einigen Jahren ins Business gestartet ist und der nebenbei sich um ein Ehrenamt kümmert. Und deshalb muss er bei uns in der Sendung mal auftauchen. Sein Name ist Paul Bachmeier. Paul, ich freue mich sehr, dass du da bist.
8: Ja, hallo. Vielen lieben Dank, dass ich hier sein darf. Ich freue mich.
6: Deine große Leidenschaft ist der SV Babelsberg 03, ne?
8: Absolut.
6: Aber nebenbei natürlich Top-Unternehmer und Arbeitgeber in der Region. Das heißt, es ist ein kleines Unternehmen, was gegründet wurde, aber wir werden deine Vita jetzt mal ein bisschen auskippen, weil ich finde die sehr, sehr interessant. Du hast schon ein paar Akzente und ein paar Fußstapfen hinterlassen, seitdem du auf der Welt bist, oder?
8: Na, dann schauen wir mal rein.
6: Schauen wir mal rein. Wollen wir am Anfang anfangen, Paul?
8: Ja, gerne.
6: Geboren 1993 in Berlin-Marzahn.
8: In Marzahn.
6: Und du hattest schon als Kind eine Leidenschaft für den Fußball, glaube ich, ne?
8: Ja, absolut. Also ich kann mich oftmals, wenn andere erzählen, was sie im Fernsehen geguckt haben oder ähnliches, ich kann mich eigentlich nur an die Zeit erinnern, wo ich draußen auf dem Bolzplatz war. Ob das geschneit hat, ob das geregnet hat, das war eigentlich völlig egal. Ich war immer draußen.
6: Und wann ist das erste Mal in den Verein eingetreten?
8: Ich glaube, ab dann, wann man konnte. Es war damals BSC Marzahn und dann bin ich mit 5 Jahren, muss es gewesen sein. Also vorher gab es keine Möglichkeit. Ich stand immer an dem großen Zaun da von dem Sportplatz und irgendwann hat mein Vater mich da mit reingenommen und gesagt, komm, wir fragen mal, ob du schon mitmachen darfst.
6: Ja.
8: Ich glaube, meine Größe hat erstmal überzeugt. Ich war deutlich größer. Du warst
6: immer größer als die anderen, ne?
8: Deutlich.
6: Du bist immer noch größer als die anderen jetzt. Also wie groß bist du jetzt?
8: 1,93.
6: Wie viel Kilo?
8: Ja, das sagen wir jetzt nicht.
6: Er ist quasi so eine Schrankwand auf dem Spielfeld, ne?
8: Ja, auf den Mannschaftsfotos war ich immer. Hinten und oben.
6: Du warst dann noch relativ erfolgreich als junger Fußballer, bis zu dem Zeitpunkt, wo jemand um die Ecke kam und gesagt hat, hey, ich hätte eine Idee.
8: Genau, das war damals Hendrik Lau, glaube ich, hier in der Region auch gut bekannt, der damals Trainer bei BFC Dynamo war. Mhm. Und dann in der Folgesaison zum SV Babelsberg gegangen ist. Der Verein hat mir zu der Zeit gar nicht so viel gesagt. Bis man ihn dann einmal live erlebt hat. Genau, und ich war beim BFC und er hat mich gefragt, ob ich zum SV Babelsberg mal zum Probetraining möchte. Und es würde aber dann bedeuten, auch aufs Internat zu ziehen. Und der erste Moment bei Babelsberg war beeindruckend. Weiß ich noch wie heute. Ja. Kabine, Zusammenhalt, Wahnsinn.
6: Das spürt man, wenn man in diese Familie, ich nenne es mal Fußballfamilie, reinkommt, das merkt man gleich am Anfang, ja?
8: Ja, es ist ein Riesenunterschied gegenüber Berlin, was immer ein bisschen anonymer war, weil du sehr viel Fluktuation hast in den Teams. Und ich kam dann da rein und fragte die Jungs, ja, wie lange spielt ihr schon? Und eigentlich hat jeder gesagt, ja, seitdem ich hier...
6: Mit dem ich Fußball spielen kann.
8: Fußball spielen kann, ja. Mhm. So, und das war Wahnsinn. Wir haben auf dem Platz, es war eine Trainingseinheit, wir waren am Anfang auch laufen und dann, aber trotzdem diese Geschlossenheit und danach das Rumgescherze, Musik an in der Kabine. Und ich war neu und ich habe mich gefühlt, als ob ich schon 8 Jahre da bin.
6: Mhm. Und du warst zu dem Zeitpunkt so 14, 15, ja?
8: Na, 15, 16 müsste es gewesen sein.
6: Mhm. Ja. Und zu dem Zeitpunkt hattest du noch den Traum, irgendwann mal Profifußballer zu werden?
8: Absolut, also dann umso mehr, wo ich auch aus dem Internat gezogen bin und man sich dieser Leidenschaft alles unterordnen konnte, dann auf jeden Fall. Und dann hat man dafür auch noch mal mehr gebuckelt.
6: Du hast damals U19 Regionalliga gespielt, ne?
8: Wir sind mit der U19 aufgestiegen. Wir hatten eine wirklich gute Mannschaft. Henrik Lau war damals dann auch zum Schluss auch mein Trainer, dann in der U19.
6: Hat ja funktioniert, ne? Der Plan ist, der Schnieb ist, wenn ein Plan funktioniert.
8: Sein Plan ist auf jeden Fall aufgegangen.
6: Ja, deiner doch auch.
8: Meiner dann auch. Ich habe mich auch gefreut, unter ihm zu spielen. Er war so tatsächlich hier dann so der Hauptgrund auch, warum ich mich positiv weiterentwickelt habe. Also wirklich eine prägende Rolle dann eingenommen für mich. Und wir sind dann meinem ersten A-Jugendjahr dann aufgestiegen in die Regionalliga. Mhm. Was damals zu der Zeit ein Riesenerlebnis war. Waren 500 Leute an der Sandschale, haben sich dieses Relegationsspiel angeguckt.
6: Krass.
8: Und da war richtig was los.
6: Da kriegst du heute noch Gänsehaut, wenn du da denkst, wa?
8: War Elfmeterschießen. Also mehr Kitzel geht auch nicht.
6: Nee, mehr geht nicht.
8: Nee, letzter Elfmeter rein und dann alle auf den Platz drauf. Also das war schon...
6: Das Schöne ist ja, dass Babelsberg dir auch quasi in deine berufliche Zukunft hinein geholfen hat. Wie ging das damals los? Wie bist du überhaupt beruflich in diese Richtung Möbel geschoben worden?
8: Man muss ja ehrlich sein, ne? Man ordnet dann alles dem Fußball unter. Man hat dann bis zum letzten Moment auch noch das Gefühl, okay, vielleicht kann ich mit Fußball dann auch mal mein Geld verdienen. Und es war bei mir dann schon so in der Selbstreflexion schon irgendwann klar, okay, bei mir wird es nicht reichen. Bis da ganz nach oben hin und dass man da dann...
6: Das wusstest du vom Gefühl her, ja?
8: Ja, also irgendwann umso höher man dann spielt und Regionalliga hat man dann schon auch das Leistungsniveau. Und wenn man gegen Dynamo Dresden gespielt, gegen Magdeburg, dann hat man dann schon auch gesehen, okay, da sind also nur groß sein und viel Mentalität reicht da nicht. Irgendwo dann ganz oben kommen dann auch noch ein paar andere Sachen mit dazu. Aber der Verein hat sehr viel Wert drauf gelegt, also die Jungs und mich nicht nur auf dem Sportplatz zu entwickeln, sondern eben auch neben dem Platz und sich für viele, viele Werte, Vermittlung von Werten, Respekt, Zusammenhalt und aber eben auch eine Perspektive geboten. Darüber hinaus war damals ein Sponsor vom Internat, wo dann auch oft Essen gebracht haben, sich darum gekümmert haben, der mich dann irgendwann beim Grillen angesprochen hat, Mann, warum gehst du nicht? Du kommst nicht zu mir?
6: Mhm.
8: Okay. Mhm. Hat mich abgeholt, hat mich dahin gefahren und dann habe ich meinen Papa gefragt. Mein Papa war damals mein bester Kumpel und hat immer jede Entscheidung mit mir gemeinsam getroffen. Und
6: ist er immer noch?
8: Mein Vater ist gestorben vor einigen Jahren.
6: Das leider. Tut mir leid.
8: Ja, war ein einschneidendes Erlebnis, aber bis dato war er eben immer an meiner Seite und hat jede Entscheidung getroffen, haben uns jeden Tag immer gehört und damit hat er gesagt, mach das. Und dann habe ich da angefangen und habe dann darüber dual studiert, was mir dann heute auch alle Türen geöffnet hat, dass ich das damals gemacht habe.
6: Und du hast gleichzeitig parallel den Kaufmann für Groß- und Außenhandel gelernt. Das ist ja eine Kombination, die ist nicht so oft, ne?
8: Nee, ich durfte dual studieren und das Ziel des Studiums war natürlich der Bachelor, den ich auch gemacht habe. Und damals gab es das war über einen AVT hieß es damals, über einen Träger, der IHK. Mhm. Und die angeboten haben, na gut, die Lehrinhalte eines BWL-Studiums, die beinhalten natürlich auch das, was du eigentlich in der kaufmännischen Ausbildung eines Groß- und Außenhandels Einzelhandels. Und dann gab es die Möglichkeit, schreib dich einfach ein und nach 4 Semestern kannst du probieren, ob du alle Prüfungen bestehst. Dann habe ich alle Prüfungen gemacht, habe sie bestanden und darauf hinaus haben sie dann gefragt, okay, du kannst auch eine Diplomarbeit schreiben, zusätzlich und dann Diplom-Betriebswirt werden. Und das habe ich auch mitgenommen und habe auch meine Diplomarbeit da drin geschrieben. Das waren alles noch vor der eigentlichen Bachelorarbeit und habe das damit gemacht.
6: Wie lief zu der Zeit der Fußball? Hast du noch gespielt währenddessen?
8: Nein, ich
6: wahrscheinlich wenig Zeit, oder?
8: Genau, also die zum einen wurde beim Arbeitgeber dann immer mehr. Die wollten expandieren, hatten mir dann mit Anfang 20 schon die Chance gegeben, dann auch dieses Projekt selbstständig mit umzusetzen, also einen neuen Showroom in Berlin aufzumachen. Und dieser Showroom war halt relativ nah bei Tasmania Berlin und ich habe dort dann eine U16 trainiert, weil ich das einfach gut kombinieren konnte und brauchte aber immer noch diesen Fußballkitzel.
6: Aber du warst im Herzen 03-Fan,
8: ja,
6: ne?
8: Ja, natürlich.
6: Hast bei Tasmania die Kinder trainiert, aber hattest irgendwie im Kopf, irgendwann komme ich wieder zurück?
8: Ja, das war der große Wunsch. Ich würde irgendwann auch was zurückgeben für das, was... Mir war das schon bewusst, wie das hier alles entstanden ist. Mhm. Ja.
6: Aber zwischendurch kamen natürlich noch ein paar andere Stationen in deinem Leben. Es kam nämlich so ein ganz großer Möbelhaus, ne?
8: Ja,
6: Möbelhandel. Who's Perfect in dein Leben. Und das sind so, Leute, ich fand das immer sehr spannend, diese Überschrift. Wir haben Möbel mit einem kleinen Makel.
8: Möbel mit Macken. Hm? Ja, der wackelnde Stuhl.
6: Das war's ja geil. Manchmal gab's so eine kleine, weiß ich nicht, ein Farbproblem oder irgendwas, oder es fehlte eine Niete oder sowas, was nie jemand gestört hat. Aber dafür hast du eben geiles Zeug bekommen, ne?
8: Ja. Mich hat schon immer Interior dann, also diese ganze Inneneinrichtungswelt dann auch schon irgendwie begeistert.
6: Wo kommt das her?
8: Ehrlich gesagt weiß ich nicht, wo es herkommt, aber ich habe dann durch die Arbeit im Fliesenzentrum natürlich, hat man sich mit Einrichtungen, es waren dann halt vorrangig Bäder-Wellness-Bereiche, aber da habe ich mich dann immer weitergebildet und viel in Magazinen gesehen und habe gesagt, boah, was hier eigentlich alles möglich ist und was man eigentlich dort machen kann. Und mir hat die Arbeit mit Menschen immer Spaß gemacht und du siehst halt am Ende, wenn du ein Spiel gewinnst, freust du dich, aber wenn du Leuten dann so ein Wohnzimmer einrichtest und siehst, wie happy die sind. Wenn
6: oder im Bad.
8: Oder im Bad oder was auch immer. Also ihr Haus, da hilfst mit einzurichten. Das macht Riesenfreude, wenn man das Lächeln dann am Ende sieht, wie happy die sind. Und die hatten damals im Fliesenzentrum, wo ich den Showroom in Berlin aufgemacht habe, waren die Mittel knapp und ich bin einfach zu dem Möbelhändler hin und habe gesagt, pass auf, ich gebe euch eine Schaufensterfläche, dafür möchte ich aber die Möbel umsonst.
6: Und ist der Geschäftsmann steckte schon irgendwie in dir, ne?
8: Irgendwie schon. Und dann haben sie gelacht und haben sich das angeschaut. Und dann haben wir eine große Veranstaltung zusammen gemacht. Damals ein Public Viewing, wieder die Verbindung zum Fußball.
6: Naja.
8: Da kam irgendwann ein Anruf, ob ich Expansion nicht auch für Fußperfekt. Man kann, die hatten damals ein Nachwuchsführungskräfteprogramm. Das klang total spannend. Und dann haben sie gesagt, du musst aber viel umziehen, musst viel reisen. Ich habe gesagt, okay, let's go.
6: Und seitdem hast du schon überall in Deutschland irgendwo gewohnt? Also
8: ich bin wirklich viel umgezogen, muss ich wirklich sagen. Ich habe in Hannover gelebt, Wiesbaden, längste Zeit dann in München, zweimal auch einmal und dann mit einem Zwischenstopp. Und dann gab noch ein, zwei andere Stationen, aber das waren so die, da waren wir, wo ich ein bisschen länger als ein halbes Jahr mal war.
6: Es gab dann ein Ungleichgewicht in deinem Leben, also die Möbel waren stärker vertreten als der Fußball, ne?
8: Ja, und vor allem dann habe ich auch einfach, ehrlich gestanden, Familie und Freunde vermisst. Mhm. Ich war in München, ich hatte das Glück oder habe immer noch das Glück, einen tollen Freundeskreis, einen harten Kern zu haben seit meiner Fußballzeit, die mich dann auch besucht haben. Aber es ist was anderes, wenn du ja auch mal die Möglichkeit hast, abends einfach mal spontan auf ein Bierchen irgendwo zu sitzen.
6: Absolut. Und dann war der Drang, zurückzukehren in die Heimat, dann zu groß irgendwann, ne?
8: Der war schon spürbar, ne? Irgendwann hat man sich einfach alleine gefühlt, muss man auch sagen.
6: Dann gab es ja ein großes französisches Möbelhaus, die dich dann quasi wieder zurück in die Region geholt haben, ne?
8: Ja, es gab damals dann das Angebot für Roche-Beaubois. Das ist eine französische Möbelmarke, die weltweit aktiv ist, mit über 300 Läden. Und ich fand dann den Gedankengang spannend, zum einen wieder zurückzukehren nach Hause. Also ich konnte dann, sie haben es mir erlaubt, in Berlin, also in Potsdam wieder zu wohnen und die Läden in Berlin und Hamburg zu leiten. Also es war auf jeden Fall eine Erfahrung. Ich habe 2 Jahre für die Marke gearbeitet. Wir waren unfassbar erfolgreich. Also ich konnte mir mein Team dann auch selbst zusammenstellen, habe tolle Leute kennengelernt, habe tolle Leute zusammengeführt und auch wieder gesehen, was man in einer Gemeinschaft, wenn man zusammenarbeitet, wenn man sich gut fühlt. Ich habe schon die Idee, wenn sich Leute gut fühlen am Arbeitsplatz, dass sie einfach bereit sind, mehr zu leisten, dass man mehr erreichen kann und dass man vielleicht auch mal durch Widerstände einfacher geht. Die Zeit war sehr erfolgreich, aber mich hat schon sehr gestört. Wenn du dann doch ein sehr...
6: Musst immer so viele Leute fragen, ne?
8: Wenn du einen sehr inspirierten Kopf hast und Gedanken und weißt, wenn ich das jetzt mache, das ist gut. Ich möchte das jetzt genauso machen. Mhm. Und dann fragst du dein Team, was haltet ihr von der Idee? Und die sagen, steh mal voll dahinter. Aber dann rufst du in Paris an und dann soll jemand in Paris entscheiden, ob jetzt hier in Babelsberg oder in Potsdam irgendwas Sinn hat. Also das habe ich nicht begriffen. So, da hätte ich mir einfach andere Strukturen wieder gewünscht. Deshalb... War es dann gut, dass sich was anderes ergeben hat?
6: Dass du dann Gründer wurdest sozusagen, ne? Babelsberg ist ein roter Faden. Also in dem Fall ist es wahrscheinlich ein blauer Faden, nehme ich mal an. Ne?
8: Das ist ein blau-weißer Faden. Das
6: ist ein blau-weißer Faden, ja. Rote, aber trotzdem, es ist also der rote Faden, damit man versteht, worum es geht, ja? Also der rote Faden ist bei dir ein blau-weißer, ne?
8: Ja, genau.
6: Du hast ja währenddessen, du studiert hast, hattest du einen Kumpel und mit dem hast du quasi irgendwann auch mal die Idee gehabt, wir machen mal vielleicht was Eigenes, ne?
8: Kein Kumpel, sondern im Fliesenzentrum war damals der Sohn des Inhabers, der da selbst noch studiert hat zu der Zeit und wir haben uns eigentlich so ein bisschen aus dem Blick, also wir waren gar nicht mehr so eng im Kontakt, bis er mich dann irgendwann mal angeschrieben hat, während ich bei Roche-Beaubois gearbeitet habe, ob wir uns in Berlin auf einen Kaffee treffen. Er wohnt eigentlich in Trier und war zu der Zeit in Berlin und dann haben wir uns spontan auf einen Kaffee getroffen, unwissend, wohin, in welche Richtung es geht. Dann haben wir uns da unterhalten über Gott und die Welt und dann habe ich ihm eben gesagt, dass ich da eine Marktlücke sehe und dann eine Idee habe, wie man was man machen könnte und ich überlege, wie ich das umsetze. Dann hat er gesagt, okay, lass zusammen machen.
6: Und jetzt seid ihr doch Kumpels und Freunde, ne?
8: Jetzt also Kumpels und Freunde.
6: Und Geschäftspartner.
8: Und Geschäftspartner.
6: Weil ihr habt nämlich 2022 Monolithos gegründet.
8: Richtig.
6: Wann kam Babelsberg wieder in dein Leben? Und zwar so sehr, dass es auch einen Teil deiner Zeit wieder in Anspruch nimmt.
8: Ja, damals hat Frank Reuk, der damals auch schon im Aufsichtsrat war, mich gefragt, ob ich statt der Arbeit im Nachwuchsausschuss, ob ich mir vorstellen könnte, in dem Blog des Aufsichtsrates, das ist immer eine Blogfrei auf der Mitgliederversammlung, und da war eben Legislaturende, mal für 3 Jahre gewählt. Und dann war ich tatsächlich dann sehr aktiv wieder im Ehrenamt bei 03 und sehr happy.
6: Zurück zu Hause.
8: Back in the family.
6: Lieber Paul, ist dir eigentlich aufgefallen, in welchen Farben ich heute aufgelaufen bin?
8: Blau-weiß.
6: Reiner Zufall oder Kalkül? Was denkst du?
8: Ich schätze bei dir gute Vorbereitung.
6: Du hast mir heute auch ein paar Fanartikel mitgebracht. Ich bin natürlich im Herzen, bin ich ja mit allen Fußballvereinen, die gut funktionieren, so die aus der Region kommen, befreundet sozusagen, weißt du?
8: Ja? Musst du ja sein.
6: Ja, ich hatte auch schon Unionsspieler hier und fand das toll und Energie Cottbus Spieler und so. Ich meine, ihr habt ja euren Wettkampf nur auf dem Rasen. Ansonsten seid ihr auch Kumpels, ne?
8: Ja,
6: natürlich. Das ist so. Natürlich. Und jetzt habe ich natürlich auch schon die ersten Fanartikel. Das heißt, schön groß aus Babelsberg, 14482. Eine schöne Karte. Und ich habe jetzt endlich auch einen Babelsberg-Pin. Und die sind ja in Sammlerkreisen sehr begehrt. Ne? Dankeschön dafür übrigens.
8: Sehr gerne, sehr gerne. Der Pin ist cool. Ich habe den auch ständig an meiner Jacke. Und freue mich, der ist jetzt seit dieser Saison neu da.
6: Kann Siehst ich nur empfehlen. Ich freue mich, dass du heute da warst und mal so einen kleinen Einblick gegeben hast. Mhm. Unternehmer, Gründer, Fußball, Verrückter, könnte man so sagen. Ja.
8: Ja. Hat mir viel Freude gemacht. Vielen lieben Dank, dass ich hier sein durfte.
6: Ich bedanke mich für die Geschenke und sage bis zum nächsten Mal. Bei mir war Paul Bachmeier von der Monolithos GmbH und von Babelsberg 03. Es war sehr schön, dass du hier warst und ich hoffe, du schaust bei Gelegenheit mal wieder vorbei. Bis zum nächsten Mal, mein Lieber.
8: Danke, ciao.
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6: Ich freue mich sehr über meinen heutigen Gast. Ella Endlich ist bei mir. So schön. Und ich muss aufpassen, dass ich auf dieses Wortspiel nicht hereinfalle.
9: Ja.
6: Weil normalerweise möchte man sagen,
9: endlich ist sie da. Ja. Lass mich mal raten.
6: Aber wie viel haben das schon gebracht? Wie viele Millionen Menschen haben das schon gebracht?
9: Unfassbar viele. Und das Gesicht friert mir immer ein, wenn ich
6: das deshalb habe ich es nämlich gar nicht gesagt, weißt du? Und das habe ich gesagt, ich muss aufpassen, dass es mir nicht auch passiert, weil ich verfolge ja, was du so machst. Und du bist ja gelegentlich bei Interviews bei irgendwelchen Kollegen. Und jedes Mal, wenn irgendwer dieses Ding bringt, sehe ich in deinem Gesicht, oh.
9: Wop, wop, wow.
6: Wir haben ja gerade mal gemeinsam gerechnet, wie lange es her ist, dass wir uns nicht gesehen haben.
9: Das ist ja unfassbar. Was wir für eine Geschichte haben, das war mir gar nicht bewusst, als ich heute hier reingekommen bin.
6: Es ist tatsächlich über 20 Jahre her.
9: Wahnsinn.
6: Damals warst du Teenie-Star, BB Radio war auf der Funkausstellung in Berlin.
9: Richtig.
6: Und die kleine Junior war auf der Bühne. Aber ich will nicht vorgreifen, weil wir wollen natürlich die Ella Endlich-Story von Anfang an erzählen. Okay. Weil das ist ja ein Künstlername, ne?
9: Nee, mein Vater heißt Norbert Endlich.
6: Ja, aber du hattest ja früher einen anderen Nachnamen auch.
9: Richtig, genau. Also ich habe 2 Namen auf dem Pass und habe mich dann entschlossen, den Namen meines Vaters zu tragen, endlich. Und weil wir auch eine Musikproduktionsfirma zusammen gegründet haben. Und dann dachte ich, das mache ich noch ein bisschen runder. Und das kommt dann von meiner Oma, der Name Eleonore, also Ella. Und dann dachte ich, das passt perfekt.
6: Ella Endlich, da ist sie. Aber die Geschichte ging los am 18. Juni 1984, da bist du zur Welt gekommen. Und zwar damals in Thüringen.
9: Richtig, in Weimar.
6: In Weimar, in der Musikstadt Weimar. Wahrscheinlich auch so ein bisschen, du wurdest schon als Baby quasi von der Muse geküsst, kann das sein?
9: Sagt man ja, ne? Also das ist ja eine tolle Stadt mit einer Atmosphäre, mit einer tollen Geschichte. Aber ich sollte die Stadt ja dann ziemlich früh schon verlassen. Mit 4,5 bin ich dann mit meiner Mutter geflüchtet über Ungarn nach West-Berlin, wo mein Vater schon lebte und arbeitete.
6: Was weißt du davon noch? Also dein Vater ist ja frühzeitig als Republikflüchtling, nennt man das ja, als Berufsmusiker in den Westen gegangen, weil er hier keine Perspektive gesehen hat.
9: Drüben geblieben.
6: Ja. Beim Auftritt drüben geblieben.
9: Genau. Davon weiß ich gar nicht so viel. Ich weiß nur, dass meine Mutter irgendwann sagte, Papa wird jetzt erstmal für länger nicht da sein. Und dann haben wir irgendwann Sachen gepackt und es war kurz vor Mauerfall, sind wir über Ungarn geflüchtet und sind dort wirklich in ein Flüchtlingslager eingezogen. Deswegen fühlte ich mich 2016 auch doch sehr irgendwie erinnert an meine eigene Geschichte, habe da sehr mitgefühlt, weiß, wie sich das anfühlt und auch so im Ungewissen zu sein über was als nächstes passiert mit einem. Daran kann ich mich noch sehr erinnern. Und meine Mutter hat einmal einen Fluchtversuch mit mir gestartet und ist mit mir bei strömendem Regen über einen Acker gelaufen, auf dem Suchscheinwerfer sichtbar war.
6: Ach du Scheiße.
9: und hat mich gefragt, wollen wir weitergehen oder möchtest du hier sozusagen wieder zurück? Und ich habe gesagt, ich möchte zurück, denn wir kommen bald wieder alle zusammen.
6: Das wusstest du damals schon?
9: Ich weiß nicht, woher ich das genommen habe, aber ich habe es Mama gesagt. Mhm. Und in den nächsten Tagen waren dann war die Mauer gefallen.
6: Du bist so ein bisschen esoterisch veranlagt und du hast ja früher auch mit deinem Papa viel gemacht, ne? Also der Name Junior, der Künstlername, den wir gleich noch zu sprechen kommen, der ist ja auch so auf die Art und Weise näher entstanden, weil ihr früher immer über bestimmte Dinge philosophiert habt, ne?
9: Genau, mein Vater hat mich an die praktische Esoterik herangeführt. Ich habe meine erste Reiki-Setzung mit 11 Jahren bekommen, also Energie übertragen über die Hände, habe meine Radix mir mal lesen lassen, das heißt, ich weiß Bescheid über meinen Aszendenten, wo mein Mond steht, wo mein Pluto steht, das fand ich alles immer interessant und schaue auch gerne immer mal wieder zurück, wenn ich so ein paar Ratschlag fürs Leben brauche.
6: Ja, hat dir was gebracht, ne?
9: Ja, total. Und Junior war natürlich, weil ich im Juni geboren bin. Und der Gott, die Gottheit June ist ein Begriff. Und wir fanden das einfach, es war positiv, es war ein schöner Name für uns.
6: Du bist so ein Sommerkind, ne?
9: Total. Ich liebe den Sommer, ich liebe das Lebensgefühl im Sommer, ich liebe die Offenheit, das Barfußgefühl, die Leichtigkeit.
6: Krass, ne? Sommer ist geil.
9: Geht dir auch so?
6: Absolut. Aber
9: wenn ich dich anschaue, da habe ich auch das Gefühl, du bist ein Sommertyp.
6: Eigentlich bin ich Schütze. Ich bin im Dezember geboren, aber das ist nicht meine Jahreszeit. Weißt du, ich bin anders als du. Ich bin eine Frostbeule. Du gehst ja mal kalt duschen und in irgendwelchen Seen baden.
9: Richtig,
6: weiß ich nicht,
9: bei 16 Grad.
6: Genau, bei 16 Grad. Das ist für Männer nicht so gut, bei 16 Grad ins Wasser, weißt du? Also der Danacheffekt. Das ist nicht so schön, aber ansonsten, ich brauche immer ganz viel Wärme. Ne? Deshalb fühle ich mich im Sommer deutlich wohler als im Winter. Das ist so.
9: Geht mir genauso.
6: Ja? Mhm. Deshalb Sommer. Wir springen zurück. Du bist in Berlin angekommen. Damals, dein Vater war ja hier schon so ein bisschen etabliert. Ne? Das heißt, so lange musstest du ja theoretisch gar nicht in irgendwelchen Unterkünften bleiben, weil ihr hattet ja dann auch sofort wieder ein Leben. Ne?
9: Genau, also mein Vater hatte sich ja sein Leben aufgebaut, hat im Grunde nur auf uns gewartet und wir kamen wieder als Familie zusammen. Und das war auch der erste Moment, wo ich so eine Entwicklung oder so ein Erlebnis mit meinem Vater so richtig empfinden konnte, wer mein Vater ist und was er mir geben kann und was wir zusammen tun können. Und er hat mich musikalisch gefördert und wir haben super gerne zusammen Sport gemacht. Also Tennis war unser Thema. Tennis und Musik. So bin ich eigentlich mit meinem Vater dann so richtig zusammengewachsen.
6: Also wenn du nicht berühmte Musikerin geworden wärst, dann wärst du die nachfolgende Steffi Graf geworden oder was? Ja?
9: Nee, das bestimmt nicht. Aber ich habe eine gute Vorhand.
6: Immer noch?
9: Immer noch.
6: Spielst du immer noch Tennis?
9: Ich ein passives Mitglied. Mhm. Und wann immer man irgendwo mal im Urlaub ist und da ist so ein Platz und so, dann denke ich, ja, nehme ich mir mal einen Trainer, weil ich schon weiß, so mit den Leuten da, so, die da Urlaub machen, da, die kriegen bestimmt nicht einen Ball rüber. Nehme ich mir gleich einen Trainer. Ah,
6: nicht mit Ella Endlich.
9: Nein, nicht
6: ich kann
9: mit mir.
6: Das. Ich habe eine gute Vorhand und meine Rückhand ist auch nicht zu verachten, Freunde.
9: Ja, wenn dann richtig.
6: Ja. Und dann warst du in Berlin. Dein Papa war schon etabliert damals. Hansa-Studio hat er schon gearbeitet in den berühmten Hansa-Studios, wo wirklich David Bowie und Nena und wie sie alle heißen, die haben alle in Hansa-Studios.
9: Unfassbares, ganz toll.
6: Und du als kleines Mäuschen damit rein?
9: Ich als kleines Mäuschen damit rein, mit großen Augen gestaunt. Teilweise ist tatsächlich Jon Bon Jovi vor mir im Lift gewesen und hat sein Parfum da gelassen.
6: Wie hat er geduftet?
9: Süßlich.
6: Echt?
9: Ja.
6: Passend im
9: Nachhinein. Aber ich mag das ne? Ich mag so erdige Düfte, sandelholzig. Mhm. Daran kann ich mich wirklich noch erinnern. Das ist ein sinnliches Erlebnis. Aber auch dann im Nachhinein irgendwann zu wissen, da war David Bowie. Da gibt es so eine ganze Geschichte.
6: Wahnsinn, oder?
9: Weil ich gehört zu der Generation, ich musste mir David Bowie anhören, also mich damit beschäftigen. Es war nicht meine Generation. Mhm. Und dann als ich begriff, was die Hansa-Studios für David Bowie waren und was David Bowie für Berlin bedeutet,
6: absolut,
9: ging mir echt nochmal ein Horizont auf.
6: Mhm. Und vor allen Dingen bist du eine Frau, die sagen kann, ich weiß, wie Jon Bon Jovi riecht.
9: Richtig.
6: Wie viele Frauen waren da schon neidisch drauf?
9: Stimmt, ja.
6: Du kannst dich sogar noch daran erinnern, dass der vor dir im Fahrstuhl war.
9: Genau.
6: Das ist krass.
9: Ja. Und ich durfte ihn dann natürlich auch treffen. Es gibt auch ein Foto von mir und ihm.
6: Meine Güte.
9: Ja.
6: Was habe ich denn heute für einen berühmten Gast eingeladen?
9: Ja, komm. Du hast sie ja alle hier gehabt.
6: Ich hatte sie alle.
9: Ja.
6: Jetzt muss ich mir kurz auf die Schulter. Ich hatte sie alle. Und die noch nicht da waren, die kommen noch.
9: Aber das ist, da bist du in deinem Element, ne?
6: Ja.
9: Gespräche führen, da bist du, ist voll dein Ding.
6: Ja, das ist nicht
9: geboren,
6: nur
9: um zu sprechen.
6: Genau.
9: Geboren, um zu sprechen.
6: Ach, kommen Sie weiter.
9: Mit den Wundern dieser Zeit.
6: Du hast so eine schöne Stimme, meine Güte. Aber wir kommen erst gleich noch, wie du überhaupt zu dieser schönen Stimme gekommen bist. Du warst ja schon mit, weiß ich nicht, wie alt warst du, als du in der Hitparade warst? Da warst du dann auch so 8, 10 oder so.
9: 10, ne? Genau.
6: In der Hitparade als Background.
9: In der Hitparade als Background, das wurde was gebraucht. In dem Song von Judy Weiss damals, hat mein Vater geschrieben, ging es um die Welt, um das Geschehen auf der Welt. Und da wurden Kinder gebraucht. Mhm. Und da habe ich mitgesungen und das war meine erste Erfahrung. Und in dem ganzen Programm war die junge Michelle und die junge Andrea Berg und die Claudia Jung und so. Und das waren alles Sängerinnen, wo ich dachte, wow.
6: Ich habe das alles gesehen.
9: Ja, ich würde das total genießen, wenn es mehr Sendungen gäbe, wo man richtig live singen müsste und auch kann.
6: Aber dann würden auch viele mal unter Beweis stellen, dass sie eigentlich gar nicht so gut singen können, was bei dir natürlich nicht der Fall ist. Aber es gibt ja viele Leute, bei denen wird alles immer schön gerade gezogen, ne?
9: Heutzutage. Richtig, ja, das gibt es natürlich auch. Ja. Das ist nicht nur Senderseite, dass sie sagen, wir können das hier technisch eigentlich gar nicht umsetzen oder ihr klingt schlechter als auf der Platte. Das wollen ja die meisten Sänger und Plattenfirmen dann nicht. Aber irgendwie hast du nicht auch das Gefühl, der Taste der Zeit geht dahin, echte Musik zu machen?
6: Unbedingt.
9: Oder?
6: Deshalb gehen die Leute zu Konzerten.
9: Ja.
6: Weil sie ihren Künstler live hören wollen.
9: Genau.
6: Das ist genau der Punkt. Ne?
9: Und ich fühle mich, muss ich sagen, vor allen Dingen nach jetzt Erfahrungen wie der Passion, was ein mutiges Thema war, im Fernsehen zu bringen. Also live, wirklich Live-Musik, Live-Gesang. Ich habe diese ganzen Songs live gesungen. Ich war super aufgeregt, aber es hat mich so sehr mit den Songs und mit dem, was ich da mache, wieder verbunden. Oder auch The Masked Singer. Einfach diese Herausforderung anzunehmen und das einfach zu bringen, auch wenn man Ton oder irgendwas oder der Art man nicht stimmt, aber man hat das Gefühl, ich bin in meiner Profession. Und dieses Playbacken, habe ich das Gefühl, das ist fast nicht mehr zeitgemäß.
6: Die Passion hast du gerade angesprochen. Ich habe das im Fernsehen gesehen, am Anfang hat sich das überhaupt nicht erschlossen, ich dachte.
9: Kann ich total nachvollziehen.
6: Ja, es war irgendwie, man hätte das besser vorbereiten müssen, um den Leuten zu sagen, was passiert da und was könnt ihr da erwarten? Das war irgendwie so völlig Format sprengt, diese ganze Geschichte. Ich fand Alexander Klavs und deinen Auftritt fand ich großartig. Und Leith Eldin und Gottschalk toll, als Moderator. Ein großes Idol. Ich verehre ihn über die Maßen. Das fand ich super, aber ich habe es nur deshalb geguckt, um zu gucken, was machen die einzelnen Künstler. Ich habe die Handlung nicht kapiert.
9: Verstehe. Du hättest so eine Gebrauchsanweisung gebraucht,
6: ja, genau,
9: so eine Minute
6: Sendezeit
9: vorher, dass man weiß, worum es geht und
6: so,
9: wie es gemeint ist.
6: Ihr müsst euch Folgendes vorstellen, wir haben die Zeit dann und dann, die und die Akteure sind dabei, das passiert.
9: Aber weißt du, was sie dadurch geschafft haben? Sie haben es geschafft, dass eine Woche nach der Passion alle darüber geredet haben und auch drüber reden mussten.
6: Ja.
9: Jeder, der was von Fernsehen versteht, von wie erzählt man etwas, was auch immer, sie mussten drüber reden, weil sie einfach nicht drüber hinweggekommen sind, dass sowas passiert ist.
6: Every press is a good press. Das ist
9: einfach
6: so. That's
9: right.
6: Ja. Du hast über Masked Singer gesprochen. The Masked Singer ist ja so eine Sendung, wo du in einem wunderbaren Kostüm singst und alle Leute müssen erraten, wer unter dem Kostüm ist.
9: Das stimmt.
6: Und ich habe es bis zum Schluss nicht gerafft, dass du da drunter bist.
9: Nein. Aber meine Stimme hat sich auch sehr verändert, seitdem ich 14 war und du mich das letzte Mal gehört hast.
6: Ja, ich habe ja zwischendurch auch Dinge von dir gehört. Also theoretisch hätte ich deine Stimme erkennen müssen, aber unter diesem Kostüm mit dem Mikrofon unter dem Ding hört man das nicht.
9: Okay, ich muss aber sagen, wer küsst mich halt mich liebt mich kennt von mir, der kommt nicht unbedingt aufs Zebra.
6: Stimmt.
9: Ne? Da gab es ja noch andere Songs zwischendurch und so, aber man hat teilweise im Pop und in diesen Popnummern und gerade wenn man rappt und so, eine andere Stimmfarbe, man benutzt seine Stimme anders. Und dass mir das möglich ist, also dass ich sozusagen eine Musikerin bin, die ihre Stimme als stilistisch benutzen
6: als
9: möchte
6: Instrument,
9: und kann und als Instrument wählen kann, das war vielen nicht bewusst. Und ich habe mich super wohl gefühlt im Zebra, ich habe irgendwie meinen Humor damit gefunden, ich habe mich selber teilweise krank gelacht über Situationen, es hat meinen Nerv getroffen und den Nerv der Leute und dass ich mit dem Pokal nach Hause gegangen bin, war es natürlich
6: Wahnsinn.
9: Mega.
6: Wenn man so eine Show gewinnt, ist natürlich der Hammer, das ist der Ritterschlag, nicht wahr? Und dass bis zum Schluss keiner wusste, wer darunter sich befindet.
9: Genau.
6: Es ist eine spannende Sendung, muss ich ganz ehrlich sagen, ich fieber da jedes Mal mit, ich finde das total geil, da sind Leute und du merkst ja auch, manche können weniger gut singen und manche singen richtig gut und dann guckst du in deinem Spektrum von Künstlern, die du kennst, in deinem Kopf nach und denkst, wer könnte das sein?
9: Ja.
6: Verfluchte Axt. Und dann führen die dich mit den Tipps aber sowas von in die andere Richtung.
9: Genau. Also der Ratespaß ist tatsächlich total da. Und auch bei mir als Mitwirkende wurde ja alles von mir abgeschottet. Ich habe ja nichts gesehen. Mit Sturmhaube bin ich da durch die Gänge gelaufen, hatte schwarze Handschuhe und einen Trainingsanzug. Niemand durfte mit mir reden. Ich durfte nicht Danke, nicht Bitte sagen. Ich musste im Hotel bleiben teilweise, durfte nicht raus. Also wirklich, ich wusste nicht, wer mitmacht und habe selber immer nur dieses Hörerlebnis gehabt. Und das ist so ein bisschen
6: krass.
9: Also man wird so sensibilisiert auf was ganz anderes mal. Man schaut nicht, man hört.
6: Das ist wie ein Dunkelrestaurant.
9: Genau, genau. Und in den Proben immer zur Show saß ich in meiner kleinen Katakombe hinten im Molton schwarz und habe einfach nur gehört und geraten und...
6: Du hast mitgeraten.
9: Ja, ich selber mitgeraten und habe den Sinn der Sendung richtig verstanden.
6: Tja, bis hier erstmal zur Show The Masked Singer. Es gab aber noch weitere Shows und Geschichten, die Zeit als Juroren bei DSDS oder die Teilnahme an der RTL-Tanzshow Let's Dance. Und natürlich gibt es noch viel, viel mehr über unsere Ella endlich zu erfahren.
9: Genau.
6: Wie ging es damals weiter mit dem Kinderstar Junior? Was gibt's zu erfahren über die Zeit an der Bayerischen Theaterakademie und dem Studium von klassischem Gesang und Musical? Wie wurde aus Junior die Ella endlich, die wir heute kennen? Die Fortsetzung der Geschichte gibt es in unserem ausführlichen Podcast, überall wo es Podcasts gibt, unter BB Radio Mitternachtstalk. Außerdem gibt es natürlich eine wunderbar gepflegte Internetseite www.ellaendlich.de.
9: Richtig.
6: Und natürlich bist du auch in den sozialen Kanälen zu finden. Du bist überall, ne?
9: Ich bin überall, außer auf TikTok. Ich bin auf Insta, ich bin auf Facebook.
6: Ich freue mich sehr, dass du da warst.
9: Ich freue mich auch. Es war richtig schön. Ja? Es gibt viel zu wenig Gelegenheiten, wirklich so schön zu sprechen wie mit dir.
6: Es war aber auch wirklich, es war mir ein Fest.
9: Mir auch.
6: Bis zum nächsten Mal, liebe Ella.
9: Bis bald, mach's gut.
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6: Ja, wir fangen doch gerade erst an. Im Mitternachtstalk heute bei uns. Ingo Appelt, einer der besten Comedians Deutschlands bei uns im Studio.
10: Angeber.
6: Wieso? Ich bin stolz darauf, dass einer der besten Comedians hier bei uns mal vorbeischaut.
10: Das klingt trotzdem so. So verkaufe ich mich nicht gern. Ich bin so bescheiden.
6: Wie hättest du es denn gern, dass wir dich ankündigen?
10: Ja, der Großartige.
6: Das ist natürlich viel bescheidener.
10: Ich habe ja mal, du musst mal bedenken, mein erstes Programm hieß Der Abräumer, ja. Und dann, also, und Frauen sind Göttinnen und also solche Programme. Also ich bin ja schon so ein bisschen Retter der Nation. Das habe ich auch schon gemacht. Also ich bin da, das erste Motto, was ich hatte, war so ein Sticker. Da war ich, wie alt war ich da? 21. Da stand drauf, Mut zum Größenwahn. Und das muss man.
6: Also doch schon haben. So ein bisschen Tiefstapler.
10: Ja, man muss gucken. Ich mag das, dieses ganz große Wahnsinn. Es gibt ja so ein paar Kollegen, die drehen da völlig am Rand. Die machen es ganz groß. Ich bin schon eher so bescheiden. Ich bin auch sehr stolz auf meine, in Anführungszeichen, Bodenständigkeit. Ja. Das merkst du, weil ich kann halt dann doch noch in der Stadt mit meiner Frau oder mit meinen Kindern. Ich gehe ja so gerne shoppen. Ich werde zwar angesprochen, aber ich muss mich nicht verstecken. Und das ist schon sehr angenehm.
6: Ja, du bist auch mal gestylisch angezogen, ne? Also heute sitzt er hier in schwarzer Hose mit diversen Nieten drauf. Es ist schon so ein bisschen Punk, ne?
10: Ja, aber das ist, weißt du, das ist so dieser Schnösel-Punk, ne? Dass man ist so auf schick. Also und das Schwarz, das hat ein bisschen so dieser Gypsy-Style.
6: Sieht cool aus, aber du lässt dir auch für deine Bühnenoutfits immer ein bisschen was einfallen. Muss schon ein bisschen anders aussehen als die anderen. Also Paul Panzer zum Beispiel, wa?
10: Der ja? Ja, Brille.
6: Wir müssen das im Vorfeld mal erzählen. Jetzt fragen sich einige, was ist der Paul Panzer ist bei uns so der Running Gag, weil wir haben uns im Vorfeld schon ein paar Minuten unterhalten und ich habe zweimal den Namen Paul Panzer erwähnt. Das war ein großer Fehler.
10: Das macht man ja auch nicht, wenn man, ne, ich, oder? Wenn ich jetzt an ein Konzert gehe und ich gucke mir einen Musiker an, dann sage ich, ich war gestern, war ich bei Gregor Meile, der war super, Herr Foster. Also war echt geil.
6: Ich hatte ja bei dir so eine Vermutung, weißt du? Ich weiß ja nicht, ob das wirklich so ist, aber ich habe ja gedacht, das gibt nur einen Comedian, der immer in anderen Rollen auftritt. Das bist immer nur du.
10: Ich kann das dir beispielsweise.
6: Ja.
10: Mario?
6: Ja?
10: Paul, ganz auch. Kennst du ja.
6: Ja,
10: kennst du
6: ja.
10: Genau. Du kennst ihn ja. Du kennst den Paul Panzer ja persönlich.
6: Ja.
10: Oder der Michi, kennst du ja, der
6: Mittermeier aus Bayern, ja.
10: Der ist ja lustig. Das sind alles Kollegen und ich mag die. Die kennt man auch schon so lange. Ich weiß gar nicht, ob es noch solche Stars gibt. Also meinst du, dass man so einen Mark Foster in 30 Jahren noch kennt?
6: Ja.
10: Aber überleg dir mal solche Biografien auch, also so auch so ein Thomas Gottschalk, ja. Also der wo du sagst, der ist klar unter öffentlich-rechtlichen Bedingungen groß geworden. Den kennt jeder wirklich noch. Gibt's noch solche Stars im Zeitalter von Facebook?
6: Und ich glaube nicht.
10: Du machst sie groß. Ne? Du holst die hier ins Radio und jetzt sind wir alle Superstars.
6: Und was habe ich davon? Ich sitze hier nachts.
10: Alleine.
6: Alleine.
10: Kannst nachts nicht ernähren. Das ist ja auch das finster
6: ist,
10: hier.
6: Ja, es
10: das
6: ist auch,
10: auch ein bisschen Angst.
6: Naja, ne? Wir müssen ja nachts auch ein bisschen Strom sparen und so. Das ist einfach.
10: Das ist wirklich sehr toll. Die Kantine ist so. Es gibt keine Kaffeeautomat. Ist alles
6: Selbstverpflegung.
10: Ne?
6: Ein Wasser zumindest haben wir ja da und einen Apfelsaft. Also ja. Wir haben ja auch weder Kosten noch Mühen gescheut, ja, um ein bisschen die Viertelstunde auch zu schaffen. Weil wir kriegen das hin. Was hast du eigentlich für dich entdeckt, dass du dieses Talent hast, jemanden parodieren zu können?
10: Ich glaube, der erste, den ich parodiert habe, war Rudi Carrell. Das Lustige ist, der hat mich halt mal angerufen. Da habe ich ja gedacht, das kann nicht sein. Aber das zeichnet wirklich die ganz Großen, zeichnet das aus. Die rufen die Künstler selber an. Da hast du, hallo, ich bin Rudi Carrell, vom Freiburger Sender, komm, 7 Tage, 7 Köpfe. Und ich so, ja, Knör ist dran, weißt du, kann ja sein.
6: Ja, klar.
10: Ne, und ich spiele ja auch gelegentlich auch in den Wühlmäusen. Ne, und dann halt, Palim Palim Mann, ne, der hat auch angerufen, wollen wir fragen, ob wir spielen wollen. Und das ist wirklich unglaublich, diese Leute, da merkst du dann auch, die haben so ein Herz und die haben, das ist eine Seele, da ist was da. Die kümmern sich wirklich um ihre Sachen, das ist toll.
6: Es ist aber ein großes Talent und ich habe von einer Wissenschaftlerin letztens gehört, dass es nur Männer sind, die immer als Parodisten irgendwie arbeiten, weil Frauen können das nicht mit ihrem Gehirn. Ja, weibliches Gehirn kann keine Stimmen nachmachen.
10: Das stimmt nicht.
6: Ja, es gibt ganz
10: viele Frauen, die immer diese Angela Merkel nachmachen. Also das fällt mir als Mann zum Beispiel schwer. Ja, es klingt nicht so, also man macht es ein bisschen so nach, aber man merkt halt, es klingt ein bisschen transig. Mehr ist es nicht. Nee, aber Frauen haben tatsächlich, es ist ja auch mal eine Frage der Vorlage. Also erstens mal grundsätzlich, es gibt nicht so viele Frauen, die in der Comedy auf der Bühne stehen, weil das ist eine Angebernummer. Ja, das ist so Balzverhalten, du gehst raus, immer, ich kann Witz. Alle sollen toben, die Frauen sollen sagen, boah, geiler Typ. Es hat sehr viel Gockelhaftigkeit. Frauen sind ja auch gerne gockelig, aber die sind dann oft zu eitel. Das ist ganz, ganz oft, dass du da so bei den Comedian Frauen, wenn die zu eitel sind, sind sie nicht mehr lustig. Ja, das ist so Balzverhalten, du gehst raus, immer, ich ein Witz. Alle sollen toben, die Frauen sollen sagen, boah, geiler Typ. Es hat sehr viel Gockelhaftigkeit. Frauen sind ja auch gerne gockelig, aber die sind dann oft zu eitel. Das ist ganz, ganz oft, dass du da so bei den Comedian-Frauen, wenn die zu eitel sind, sind sie nicht mehr lustig. Also wenn die wirklich Lust

0: Oh, hallo, ich bin auch lustig. Das kommt dann nicht. Und das ist, man muss Mut, also wie ich immer so schön sage, man muss sich aktiv an seiner eigenen Zerstörung beteiligen. Dann passt. Das ist ein Männerauftrag natürlich.
1: Du bist ja richtiger Kabarettist, also gar nicht Comedian. Unterscheidet ihr da? Ja.
0: Nein, ich unterscheide da gar nicht. Ich bin auch eher Entertainer, würde ich auch mal sagen.
1: Ja.
0: Ich bin so ein Unterhalter. Ich kann das Fachgebiet des Kabarettisten bedienen. Also wenn ich bei Nur im Ersten bin und da, ich mache auch dieses Kabarett aus Franken, da fungiere ich tatsächlich als Kabarettist mit politischem Ansatz, mit politischem Auftrag und so. Auf der Bühne, ja, eher Comedy. Also weil mir geht es tatsächlich darum, dass die Leute rausgehen und sagen, ich hab mich totgelacht, Mann, mir tut alles weh. Das ist mein Glück. Wenn ich dann noch schön Musik mache und mich toll parodiert habe, das ist alles Mittel zum Zweck, um die Leute wirklich so. Also am Ende, das muss unbedingt sein, dass ich, wenn ich 2 Stunden gespielt habe oder 3, je nachdem, dass die Leute rausgehen, dann sage ich, ich kann nicht mehr. Und darum geht's mir eigentlich. Also diese gute Laune, das
1: Ja.
0: lasst es doch einfach mal
1: Das
0: raus.
1: machen wir auch. Wir sind ja auch mehr die Unterhalter, ja, als die Informierenden hier beim Radio, bei BB Radio. Sag mal, du hast ja damals einen Beruf gelernt und dann bist du in die Gewerkschaft eingetreten und hast ein Statement abgeben wollen. Und das muss damals so lustig gewesen sein, dass du gesagt hast, okay, dann wechsle ich einfach gleich in das Fach und
0: Nee, gar nicht. Ich bin Jugendvertreter tatsächlich gewesen und habe Reden gehalten. Ich habe mir in die Hose gemacht vor Angst. Da stehst du vor 2.500 Leuten, so ein Riesenbetrieb halt, als Jugendvertreter. Ich war damals 17. Und dann bin ich da in die Bütt gegangen, habe eine Rede gehalten tatsächlich. Kam aber gar nicht lustig. Also weil ich habe gesagt, Dankeschön für die Entlassung der Auszubildenden. Schön, dass ihr alle einen Benz gekriegt habt von den leitenden Angestellten. Der Betriebsrat ist fast durchgedreht, weil der hatte nicht damit gerechnet. Das war so ein sozialpartnerschaftlicher, ne? Der so mit dem Chef Zigarre rauchen, Teppich, man hat zusammen Urlaub sogar gemacht. Und da kommt dieser Rotzlöffel Appelt daher, stellt sich dahin und kackt den Unternehmer an. Das waren die nicht gewohnt. Aber es hat wirklich Spaß gemacht auf der einen Seite, aber es gab keine Reaktion. Schweigen im Saal. Und aber hinterher, als dann der Chef weg war, hast du recht. So, das fand ich gut. Das fand toll. Ja, warum kommt da nicht mal Applaus? Ja, da kannst du nicht machen, da sitzt der Chef daneben. Da haben die Angst. Und dann habe ich gemerkt, wenn du das quasi nicht offiziell machst, also als Comedian eben auf der Bühne, da hast du viel mehr Freiheiten. Ich hatte ja auch mal tatsächlich überlegt, in die Politik zu gehen. Aber Politiker, da musst du Fraktionszwang, du musst gucken, was wollen die Leute hören. Und das kann ich nicht. Ich habe auch mal versucht, Nachrichtensprecher zu werden.
1: Da, von der Stimme her würdest du das hinkriegen.
0: Ja, von der Stimme her.
1: Man kauft dir das ab.
0: Nee, man kauft mir das eben nicht ab. Das hat
1: Nicht.
0: er nur, nee, das hat, das haben die mir gesagt im Radio gesagt, das kannst du, bei dir ist immer, man, es klingt immer wie eine Parodie. Da ist immer irgendwie so ein Lachen im Hintergrund. Das ist
1: Ja.
0: immer Zynismus. Also ich kann keine ernsten Nachrichten vortragen, ohne dass die Leute sagen, sag mal, hatte sie noch alle? Weißt du? Es gibt ja manchmal auch so Leute, die man so sieht im Fernsehen. Dann habe ich wieder so eine Frau gesehen, die hat dann über was ganz Dramatisches, aber die hat irgendwie so ein festgetackertes Lächeln im Gesicht gehabt, ne?
1: Das ist natürlich beim Flugzeugabsturz ganz schlecht.
0: Ganz schlecht, ne? Ganz schlecht.
1: Du hast du damals aus Samstagnacht auch mitgemacht? Das hat mir
0: Ja,
1: immer sehr gut gefallen.
0: das fand ich auch ganz toll. Das war wirklich eine
1: Das war eine
0: Pionierleistung des deutschen
1: tolle,
0: Fernsehens.
1: super. Ich bin auch so traurig, dass das eingestellt wurde. Könnt ihr das nicht mal wieder erfinden irgendwann? Also ich meine, du
0: Aber
1: hast
0: das kannst du ja machen. Also wir haben ja jetzt die Retrowelle, ne? Also es ist ja tatsächlich so, ich habe neulich mit Hugo, Egon Balder,
1: ja.
0: der macht jetzt Genial daneben wieder. Gibt's, ne? Und der hat ja damals Samstagnacht auch produziert. Das war ja ganz toll.
1: Also wenn das nochmal rauskommen würde, ich wäre sofort wieder großer Fan. Ja, hat mir
0: Ja,
1: sehr gut
0: aber
1: gefallen.
0: wir haben ja, das ist das Problem, Relaunch ist immer schwierig. Das ist im Fernsehen, das habe ich ja auch gemerkt. Ich habe ja mal die Freitagnacht-News versucht zu relaunchen, also neu zu machen. Das hat überhaupt nicht
1: Das
0: funktioniert.
1: gab keine guten Quoten. Ich habe mich gewundert darüber. Ich
0: Ja,
1: fand die Sendung toll.
0: es war toll, aber es fehlte das Vorprogramm. Es war immer nach 7 Tage, 7 Köpfe. Und war ja auch ein super Ding. Ja, die hatten ja über 7 Millionen, 8 Millionen
1: Wahnsinn.
0: Zuschauer. Und für so ein paar Witze erzähle, der Karel war ja mal ganz begeistert. Aber das war diese Goldgräberzeiten der Comedy. Die haben wir aber nicht mehr. Heute läuft das hier alles eher so übers Internet, nicht? YouTube und also da kommt dann eben so ein Krystal oder was, solche Leute auf einmal, wo du denkst, hey, wo kommen die denn her? Weißt du, ich habe 20 Jahre bin ich von Ort zu Ort getingelt. Weißt du, dann spielst du vor 10 Leuten und ich habe dann neulich mit so Comedians, auch so Jungen, die halt da in die Comedy einsteigen wollen und so mal geredet und so, ja, die wollen halt schon so vor 3.000 Leuten spielen. Sag ich, ja, wo willst du die erstmal herkriegen? Die hab ja ich noch nicht mal. Das glaubt man ja gar nicht, wie anstrengend es ist, Zuschauer zu erspielen. Und ich bin auch jeden Abend, ehrlich gesagt, immer wieder sehr beeindruckt und auch manchmal etwas verwirrt. Kommen wirklich 500 Leute, nur um dich zu sehen.
1: Das ist toll.
0: Zahlen Eintritt. Super. Ja. Und du kannst davon leben. Das ist irre. Und wenn

0: Man, so wie ich da eben mal, ja, ich habe wie lange, 7 Jahre lang bei Siemens gearbeitet, wie Mario Barth im Übrigen auch, der hat auch bei Siemens gelernt. Ich habe 3 Schichten gearbeitet. Ich hab gemauert, ich habe in der Betriebsschlosserei gearbeitet und habe da gehämmert und mit dem E-Kamm bin ich rumgefahren. Ich habe einen Gabelstapler-Führerschein.
1: Guck mal, was der Mann alles kann. Das ist unglaublich.
0: Das fehlt mir manchmal auch. Das fehlt mir manchmal, dieses Handwerkliche. Deswegen koche ich, glaube ich, so viel. Meine Frau wird ständig bekocht, weil ich habe da meine Küchenmaschinen. Ich kann Nudeln selber machen. Das dauert 4 Stunden, aber ich habe Nudeln gemacht.
1: Und die Nudelmaschinen sind so groß, dass sie gleich Portionen für einen ganzen Monat produzieren.
0: Ja, dafür habe ich aber wieder einen Tiefkühlschrank. Ich kann das alles einfrieren.
1: Das ist auch gut. Super. Du hast ja schon vor großem Publikum gespielt, 120.000 Mal zum Beispiel auf einer Rennbahn, kann ich mich erinnern.
0: Ne? Vorgruppe von Marius Müller-Westernhagen, das war toll. Der hat seinen Preis fürs Lebenwerk beim Echo bekommen und ich habe den nach Strich und Faden verarscht. Ich habe alle verarscht. Das war ein lustiger Auftritt, weil die haben zu mir gesagt, keine Anwesenden beleidigen und ich bin raus, ich habe alle beleidigt. Und die fanden es alle lustig und Westernhagen ist dann aufgestanden und gesagt, du bist für mich der König der Comedy, ich nehme dich mit auf Tour. Das fand ich großartig.
1: Schön.
0: Also Herbert Grönemeyer zum Beispiel, die haben mich noch nicht mal eingeladen. Dabei bin ich der Erfinder von Herbert Grönemeyer. Hast du das? Viele Leute denken, das ist doch der Appelt. Meine Kinder zum Beispiel. Wir hören Grönemeyer im Radio und sagen, der Papa. Das ist der Papa.
1: Gut vorstellen. Wie war das ja bei dir ein großes Zickzack, also vom Publikum, von der Fülle, sagen wir mal, ja? Also 120.000 mal da in diesem Stadion, dann mal wieder 20.000, dann wieder 2 Millionen Fernsehpublikum. Das geht immer hoch und runter zwischendurch und dann hast du bei ProSieben eine Show gemacht, die ist irgendwie so ein bisschen falsch angekommen bei den Leuten mit den
0: Puppen. Die ist gar nicht falsch angekommen, das war gar nicht das Problem. Das Problem war, ProSieben stand damals sehr unter Druck, weil die hatten Andreas Türk, die hatten Arabella Kiesbauer, die haben Stefan Raab und die hatten Ingo Appelt. Und die haben ständig vom Rundfunkrat, die haben Ärger gekriegt, weil einfach ein bisschen zu viel Sauereien, zu viel Frechheiten und also, die hatten immer Ärger. Und ich habe da mal eine Sendung gemacht, da habe ich mit Babypuppen Fußball gespielt. Das war gar nicht so dramatisch, aber es war am nächsten Tag nach der Ausstrahlung, war ein großes Theater und zwar in Sebnitz wurden 2 tote Kinder gefunden. Und an dem Abend strahlen sie diese Sendung aus, weil es ja eine Voraufzeichnung war. Da hat aber keiner drauf geachtet, das kannst du nicht voraussehen, dass dann so etwas passiert. Und da gab es eine Riesenwelle vom CSU-Landesfrauenverband gegen Ingo Appelt und das ging bis hoch wer war denn das damals? Also da waren alle möglichen Leute, der Kirch war sogar mit ihnen, also es wurde zu einem echten Politikum und die haben gesagt, den tun wir mal weg, dann passiert uns das nicht wieder. Es waren ja alle weg dann hinterher. Arabella Kiesbauer ist auch nicht mehr prosiert. Und ich habe dann aber dann auch den Fehler, kann man vielleicht so sagen, ich habe da mich, weil das war da so lustig, ich habe meine Sendung verloren und ein Kind gewonnen. Also mein Kind ist genau dann da geboren. Also das war so. Und dann habe ich mir quasi mein Babyjahr genommen und habe dann mal, das waren fast 1,5 Jahre, wo ich im Prinzip keine Auftritte gemacht habe. Und das ist in der Branche tödlich. Also wenn du da nicht regelmäßig immer dran bist, das merke ich bis zum heutigen Tag, du musst immer dranbleiben, du musst immer präsent sein und deswegen, ich rase von Land auf, Land ab, von Passau nach Flensburg, ich bin immer auf den Bühnen, ich bin immer im Fernsehen, ich bin immer wieder mal auch im Radio, also von nix kommt nix, aber ich brauche das auch.
1: Und das hoffentlich auch noch sehr, sehr lange. Schön, dass du da warst heute bei uns im Babyradio Mitternachtstalk.
0: Warte. Bin ich schon fertig?
1: Du bist fertig jetzt.
0: Ja, das kannst du mir noch nicht antun. Oh,
1: für heute erstmal Schluss, aber du kommst ja hoffentlich bei Gelegenheit mal wieder vorbei.
0: Gerne, gerne.
1: Alles Gute und bleib am Ball.
0: Tschüss.
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3: Mit Frank Philipp, guten Morgen. Der Zoll in Brandenburg ist gegen Schwarzarbeit und illegale Beschäftigung in der Gastronomie und im Hotelgewerbe vorgegangen. Dabei wurden 26 Betriebe kontrolliert, 27 Mal wurde ein Strafverfahren eingeleitet. Dazu kommen noch über 60 Ordnungswidrigkeiten. Meist wurde keine Sozialversicherung gezahlt und die Beschäftigten waren illegal in Deutschland. Die Polizei in Berlin muss die nächsten Schießereien bearbeiten. Nach Gangstermanier hat es am Pfingstwochenende gleich 3 Vorfälle gegeben, 2 in Kreuzberg und einen in Lübars. So wurde von einem Motorrad aus auf ein Auto geschossen. Außerdem haben 2 Gruppen nach einem Streit aufeinander geschossen. In Berlin scheinen derzeit mehrere Gruppen um die Vorherrschaft im kriminellen Milieu zu kämpfen. Sie stammen meist aus dem Libanon, dem arabischen Raum, der Türkei, Kurden oder aus Tschetschenien. Der Berliner Staatssekretär für Digitales Matthias Hundt hat um seine Entlassung gebeten. Die Staatsanwaltschaft